0: Bord. Warum die Boeing wegsackte, ist noch unklar. Auf der dänischen Insel Anholt ist der Buckelwal obduziert worden, der immer wieder an der deutschen Ostseeküste gestrandet ist. Fachleute haben den Kadaver zerlegt und untersucht. Warum der Wal verendet ist, konnten sie aber noch nicht feststellen. Verletzungen seien nicht zu erkennen gewesen. Gewebeproben sollen jetzt im Labor untersucht werden. Das waren die Nachrichten. Und hier noch das Wetter in Deutschland. Tagsüber länger trocken, zwischendurch aber auch Schauer und später von Westen Gewitter, 18 bis 21 Grad. Am Samstag vor allem im Osten Sonne, ansonsten auch Wolken und kurze Schauer, aber meistens trocken, 19 bis 24 Grad. Und am Sonntag gibt es dann Sonne und Wolken im Wechsel, im Norden selten Schauer. Das Ganze bei 16 bis 23 Grad. Es ist jetzt 2.03 Uhr.
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1: Um 3 Uhr mit Wolfgang Berger. Der in Norddeutschland als Maskenmann bekannt gewordene Serienmörder ist jetzt auch in Frankreich verurteilt worden. Der Mann hatte 2004 auch in der Bretagne einen Jungen aus einem Schullandheim entführt und ermordet. Er wurde im französischen Nantes zu einer lebenslangen Haftstrafe verurteilt. Aus der Nachrichtenredaktion Jan Busche.
2: Die Leiche des Jungen ist damals nach mehreren Wochen in einem Teich in der Bretagne entdeckt worden. Der heute 55-jährige Täter stammt aus Bremen. Der Pädagoge hatte fast 20 Jahre lang kleine Jungen missbraucht, vor allem in den 90ern. 3 von ihnen entführte er aus einem Schullandheim, Internat bzw. Zeltlager in Niedersachsen und Schleswig-Holstein und ermordete sie. 2011 wurde der sogenannte Maskenmann in Hamburg festgenommen, ein Jahr später vom Landgericht Stade verurteilt.
1: Der ukrainische Präsident Selenskyj schlägt Kreml-Chef Putin ein direktes Treffen vor. In einem offenen Brief regt er Verhandlungen über ein Ende des Kriegs in der Ukraine vor, und zwar in einem neutralen Land, etwa der Schweiz, der Türkei oder in einem arabischen Land. Zunächst schlägt Selenskyj eine Waffenruhe entlang der aktuellen Frontlinie vor. Dann soll ein direktes Treffen mit Putin folgen. Die Verhandlungen über den EU-Beitritt der 6 Westbalkanstaaten und mit Moldau sollen beschleunigt werden. Dafür setzt sich Bundeskanzler Merz ein. Auch die französische Regierung trägt den Vorstoß mit. Die 6 Westbalkanstaaten sollen auch schon vor dem Beitritt enger in die Europäische Union eingebunden werden. Das ist das wichtigste Thema beim EU-Westbalkan-Gipfel heute in der Küstenstadt Tivat in Montenegro. Auf der dänischen Insel Anholt ist der verendete Buckelwal obduziert worden. Fachleute haben den Kadaver zerlegt, untersucht und die Einzelteile in einen Container gelegt. Am Strand von Anholt ist jetzt kaum noch etwas von dem Wal zu sehen. Jan Oppel aus der Nachrichtenredaktion berichtet, was die Fachleute herausgefunden haben.
3: Nach der stundenlangen Obduktion noch nicht sehr viel. Bis zum späten Abend wurde am Strand gearbeitet. Verletzungen sind nicht festgestellt worden. Im Maul und im Magen des Wals wurden auch keine Netze gefunden. Gewebeproben kommen jetzt in ein Labor. Bis Ergebnisse vorliegen, könnte es aber noch Wochen oder sogar Monate dauern. Das Tier war ja im März und April durch eine wochenlange Odyssee in der Wismarer Bucht berühmt geworden. Eine private Initiative hatte den Wal schließlich in einer umstrittenen Aktion Richtung Nordsee geschleppt und freigelassen.
1: Das waren die Nachrichten. Das Wetter in Deutschland: tagsüber länger trocken, zwischendurch aber auch Schauer und später von Westen her Gewitter, 18 bis 21 Grad. Am Samstag vor allem im Osten Sonne, ansonsten auch Wolken und kurze Schauer möglich, aber meistens ist es trocken, 19 bis 24 Grad. Und am Sonntag gibt es Sonne und Wolken, im Norden selten Schauer, bei 16 bis 23 Grad. Es ist jetzt 3.03 Uhr.
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1: Um 4 Uhr mit Wolfgang Berger. Der in Norddeutschland als Maskenmann bekannt gewordene Serienmörder ist jetzt auch in Frankreich verurteilt worden. Der Mann hatte 2004 in der Bretagne einen Jungen aus einem Schullandheim entführt und ermordet. Er wurde im französischen Nantes zu einer lebenslangen Haftstrafe verurteilt. Aus der Nachrichtenredaktion Jan Busche.
2: Die Leiche des Jungen ist damals nach mehreren Wochen in einem Teich in der Bretagne entdeckt worden. Der heute 55-jährige Täter stammt aus Bremen. Der Pädagoge hatte fast 20 Jahre lang kleine Jungen missbraucht, vor allem in den 90ern. 3 von ihnen entführte er aus einem Schullandheim, Internat bzw. Zeltlager in Niedersachsen und Schleswig-Holstein und ermordete sie. Nach jahrelangen Ermittlungen führte ein ehemaliges Opfer die Polizei auf die richtige Spur. 2011 wurde der sogenannte Maskenmann in Hamburg festgenommen. Ein Jahr später vom Landgericht Stade verurteilt.
1: Der ukrainische Präsident Selenskyj schlägt Kreml-Chef Putin ein direktes Treffen vor. In einem offenen Brief regt er Verhandlungen über ein Ende des Kriegs in der Ukraine an, und zwar in einem neutralen Land. Aus der Nachrichtenredaktion Ivo Maroschik.
3: Zunächst schlägt Selenskyj eine Waffenruhe entlang der aktuellen Frontlinie vor. Dann soll ein direktes Treffen mit Putin folgen. Kreml-Chef Putin ist auf diesen Vorschlag noch nicht eingegangen. Er verwies im Gespräch mit ausländischen Journalisten auf ältere Vorschläge, um den Krieg zu beenden. Putin behauptete aber, Russlands Truppen würden täglich an der Front vorrücken. US-Präsident Trump reagierte erfreut auf den Vorstoß. Ein direktes Treffen wäre großartig, sie sollten es hinbekommen, sagte er. Beide Seiten müssten aber Kompromisse eingehen.
1: Die Lufthansa sucht heute nach der Ursache für den Zwischenfall gestern am Frankfurter Flughafen. Bei einer Boeing 787 war das vordere Fahrwerk eingeknickt und die Maschine sackte auf einer Parkposition zu Boden. An Bord war die 13-köpfige Crew, aber noch keine Passagiere. Mehrere der Beschäftigten wurden verletzt. Die Boeing soll heute in einer Technikhalle am Flughafen Frankfurt untersucht werden. Auf der dänischen Insel Anholt ist der Buckelwal obduziert worden, der immer wieder an der deutschen Ostseeküste gestrandet ist. Fachleute haben den Kadaver zerlegt und untersucht. Warum der Wal verendet ist, konnten sie aber noch nicht feststellen. Verletzungen seien nicht zu erkennen gewesen. Im Maul und im Magen wurden keine Netze gefunden. Gewebeproben sollen jetzt im Labor untersucht werden. Das waren die Nachrichten. Und hier noch das Wetter in Deutschland. Tagsüber länger trocken, zwischendurch aber auch Schauer und später von Westen her Gewitter. 18 bis 21 Grad. Am Samstag vor allem im Osten Sonne, ansonsten auch Wolken und kurze Schauer, aber meistens bleibt es trocken. Das Ganze bei 19 bis 24 Grad. Und am Sonntag Sonne und Wolken, im Norden selten Schauer, 16 bis 23 Grad. Es ist 4.03 Uhr.
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1: Um 5 Uhr mit Wolfgang Berger. Der in Norddeutschland als Maskenmann bekannt gewordene Serienmörder ist jetzt auch in Frankreich verurteilt worden. Der Mann hatte 2004 in der Bretagne einen Jungen aus einem Schullandheim entführt und ermordet. Er wurde im französischen Nantes zu einer lebenslangen Haftstrafe verurteilt. Aus der Nachrichtenredaktion Jan Busche.
2: Die Leiche des Jungen ist damals nach mehreren Wochen in einem Teich in der Bretagne entdeckt worden. Der heute 55-jährige Täter stammt aus Bremen. Der Pädagoge hatte fast 20 Jahre lang kleine Jungen missbraucht, vor allem in den 90ern. 3 von ihnen entführte er aus einem Schullandheim, Internat bzw. Zeltlager in Niedersachsen und Schleswig-Holstein und ermordete sie. 2011 wurde der sogenannte Maskenmann in Hamburg festgenommen, ein Jahr später vom Landgericht Stade verurteilt.
1: Der ukrainische Präsident Selenskyj schlägt Kreml-Chef Putin ein direktes Treffen vor. In einem offenen Brief regt er Verhandlungen über ein Ende des Kriegs in der Ukraine an, und zwar in einem neutralen Land, etwa der Schweiz, der Türkei oder in einem arabischen Land. Zunächst schlägt Selenskyj eine Waffenruhe entlang der aktuellen Frontlinie vor. Dann soll ein direktes Treffen mit Putin folgen. Die Verhandlungen über den EU-Beitritt der 6 Westbalkanstaaten und mit Moldau sollen beschleunigt werden. Dafür setzt sich Bundeskanzler Merz ein. Auch die französische Regierung trägt den Vorstoß mit. Die 6 Westbalkanstaaten sollen auch schon vor dem Beitritt enger in die Europäische Union eingebunden werden. Das ist das wichtigste Thema beim EU-Westbalkan-Gipfel heute in der Küstenstadt Tivat in Montenegro. Auf der dänischen Insel Anholt ist der verendete Buckelwal obduziert worden. Fachleute haben den Kadaver zerlegt, untersucht und die Einzelteile in einen Container gelegt. Am Strand von Anholt ist jetzt kaum noch etwas von dem Wal zu sehen. Jan Oppel aus der Nachrichtenredaktion berichtet, was die Fachleute herausgefunden haben.
3: Nach der stundenlangen Obduktion noch nicht sehr viel. Bis zum späten Abend wurde am Strand gearbeitet. Verletzungen sind nicht festgestellt worden. Im Maul und im Magen des Wals wurden auch keine Netze gefunden. Gewebeproben kommen jetzt in ein Labor. Bis Ergebnisse vorliegen, könnte es aber noch Wochen oder sogar Monate dauern. Das Tier war ja im März und April durch eine wochenlange Odyssee in der Wismarer Bucht berühmt geworden. Eine private Initiative hatte den Wal schließlich in einer umstrittenen Aktion Richtung Nordsee geschleppt und freigelassen.
1: Das waren die Nachrichten. Und das Wetter in Deutschland. Tagsüber länger trocken, zwischendurch aber auch Schauer und später von Westen Gewitter, 18 bis 21 Grad. Am Samstag vor allem im Osten Sonne. Ansonsten gibt es auch Wolken und kurze Schauer, aber meistens bleibt es trocken bei 19 bis 24 Grad. Und am Sonntag Sonne und Wolken, im Norden selten Schauer bei 16 bis 23 Grad. Es ist 5.03 Uhr.
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1: 6 Uhr. Gesundheitsministerin verteidigt Pflegekassensparpaket. Präsident der Ukraine schreibt Brief an Russland. MT-Meldungen spielt in der Champions League. Das Wetter, mal Sonne, mal Wolken, teils Schauer, 16 bis 21 Grad. Die Nachrichten mit Volker Kinkel. Guten Morgen. Bundesgesundheitsministerin Warken hat ihr Sparpaket zur geplanten Reform der Pflegeversicherung verteidigt. Es sieht zum Beispiel vor, Kinderlose und Gutverdiener mehr zu belasten. Von vielen Seiten werden die Pläne kritisiert. Warken sagte dazu am Abend in der ARD:
2: Ein breiter Ansatz ist jetzt erforderlich gewesen und natürlich, wenn es einen breiten Ansatz gibt, wenn es viel Veränderung gibt, gibt es dann vielleicht auch viel zu kritisieren. Wir haben aber, denke ich, ein Gesetz jetzt vorgelegt, das nicht nur die finanziellen Lücken schließt, sondern das auch die Versorgung der Menschen besser machen will.
1: Menschen in Nordhessen sind länger krankgeschrieben als in Südhessen. Das zeigt der neue Barmer Gesundheitsreport, der dem HR exklusiv vorliegt. Spitzenreiter ist demnach der Werra-Meißner-Kreis. Da sind die Menschen im Schnitt 26 Tage pro Jahr krank, im Hochtaunuskreis im Süden dagegen nur rund 17,6 Tage. Eine Erklärung sieht die Barmer in der Altersstruktur. In Nordhessen sind die Menschen älter. Der ukrainische Präsident Zelensky hat sich in einem offenen Brief an Russlands Präsident Putin gewandt. Darin schlägt er dem Kreml-Chef direkte Friedensgespräche bei einem persönlichen Treffen in einem Drittstaat vor. Aus Kiew, ARD-Korrespondent Florian Kellermann.
3: Das Treffen solle in einem Land stattfinden, das traditionell Friedensverhandlungen ausrichte, so Zelensky. Der ukrainische Präsident nannte hier als Beispiele die Schweiz, die Türkei und Staaten der arabischen Welt. Die Ukraine sei bereit zu einer vollständigen Waffenruhe für die Zeit der Verhandlungen. Der Krieg bringe Russland zunehmend negative Folgen, erklärte Zelensky. Die Russinnen und Russen seien unzufrieden über Benzinmangel wegen der ukrainischen Angriffe, wegen der Inflation und weil für sie kein Ende des Kriegs in Sicht sei.
1: Gestern Mittag war am Frankfurter Flughafen eine Boeing der Lufthansa zusammengesackt, kurz vor dem Boarding. Nach dem Zwischenfall sind die verletzten Crewmitglieder aus dem Krankenhaus gekommen. Das hat die Airline mitgeteilt. Die drei waren schon an Bord der Maschine, als plötzlich das Bugfahrwerk eingeknickt war. Was zu dem Zwischenfall geführt hat, ist noch unklar. Die HSG Wetzlar muss weiter um den Klassenerhalt in der Handball-Bundesliga bangen. Nach einem 32:33 gegen Hamburg sind die Mittelhessen jetzt punktgleich mit Konkurrent Minden. Die MT Melsungen dagegen ist trotz Niederlage in Feierlaune. HR-Sportreporter Bastian Gerling.
4: Die MT Melsungen verliert mit 28:39 gegen die Füchse Berlin und qualifiziert sich dadurch für die Champions League. Der Grund für die kuriose Situation ist eine komplizierte Regelung. Durch den Sieg gegen Melsungen sichern sich die Füchse Berlin den zweiten Tabellenplatz. Damit sind sie über die Bundesliga für die Champions League qualifiziert. Und deshalb geht der dritte deutsche Startplatz für die Königsklasse an den Europapokalsieger, die MT Melsungen.
1: Und das passiert heute noch. Bundeskanzler Merz reist zum EU-Gipfel nach Montenegro. Da treffen sich die EU-Staats- und Regierungschefs mit 6 Balkanstaaten, die aufgenommen werden wollen. In Hessen und anderen Bundesländern wird wieder im Einzel- und Großhandel gestreikt. Dazu aufgerufen sind unter anderem Beschäftigte von Rewe, Penny, IKEA und Kaufland. Und die deutschen Fußballerinnen können sich vorzeitig direkt für die Weltmeisterschaft 2027 qualifizieren. Dazu müssten sie das vorletzte Gruppenspiel gegen Norwegen gewinnen. Das waren die Nachrichten.
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6: Heute Vormittag kommen wir so gut wie überall trocken durch. Teilweise ist es sogar länger sonnig. Wolken sind aber auch schon da. Und ab heute Mittag wird es dann wieder nasser. Zwischendurch gibt es mal Schauer, manchmal auch ein Gewitter. Das alles heute bei 16 bis 21 Grad, also recht verhalten. Morgen geht es genauso weiter. Erst freundlich, dann wieder Regen. Und am Sonntag geht es wechselhaft weiter bei 17 bis 23 Grad.
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6: Es sieht alles entspannt aus auf den hessischen Straßen. Gute Fahrt mit HR4.
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6: Frohes Aufstehen zusammen. Wenn Sie jetzt am Brückentag um kurz nach 6 schon wach sind, dann gehören Sie wahrscheinlich zu den Säulen dieser Gesellschaft. Sie sorgen dafür, dass der Laden läuft. Dafür einen dicken Daumen von mir. Und wir legen los mit Anna-Maria Zimmermann.
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Sailor in HR4. Es ist jetzt 10 nach 6. Das nächste Lied ist so ein bisschen wie ein bunt bemalter Drachen, der am Himmel rumflattert und der irgendwie keine Schnur mehr hat. Ja, alles klingt leicht, fröhlich, tanzend, aber eigentlich geht's um eine gescheiterte Beziehung. Die Bee Gees verpacken Liebeskummer in Sonnenschein, kann man sagen. Ayo Ayo klingt so ein bisschen wie ja, eine tropische Urlaubsfahrt und macht einfach gute Laune.

Ella endlich in HR4. Eine Schüssel Müsli oder einfach eine schöne Stulle mit Marmelade drauf. Jeder frühstückt ja was anderes und jeder hat da so seine Vorlieben, ne, was morgens auf den Tisch kommt. Hoffmann und Hoffmann mögen es zum Beispiel eher kühl. Es gibt ein leckeres Himbeereis zum Frühstück jetzt in HR4.

Die Gumbi Dance Band in HR4. Eine aktuelle Meldung aus dem HR4 Verkehrszentrum habe ich. Vorsicht auf der B44 Groß-Gerau-Mannheim. Zwischen Biblis und Bürstadt befindet sich eine Ziege auf der Fahrbahn. Passen Sie dort bitte entsprechend auf, wenn Sie da lang müssen.

liebe im Radio das Wunschkonzert. Erstens, weil es nicht so grässlich an den Nerven zerrt. Zweitens, weil die Radioleute dann spielen, was wir wollen. Und nicht nur das, was sie meinen, dass wir hören sollen. Und zum Dritten, und das ist für mich das Schönste daran, weil man alle lieben Zeitgenossen grüßen kann. Ich grüße Klaus-Dieter in Lohne, meinen Zahnarzt und Mama Leone, Karl-Heinz Gieseler, Engelchen Susi und den dritten Mann und meinen inneren Schweinehund. Ich grüße meinen Onkel in Xanten, seinen Neffen und dessen Erbtanten, das Finanzamt in Daun, alle molligen Frauen und auch sonst alle lieben Verwandten. Wo eine öffentliche Fernsehsendung ist, da setze ich mich ganz vorn ins Publikum mit Arg und List. Nicht, weil ich dort besser sehen kann, was da passiert, oder weil die Sendung mich so maßlos fasziniert. Nein, da vorne, da kommt man ins Bild von Zeit zu Zeit. Und dann springe ich auf und winke und ganz Deutschland weiß Bescheid. Ich grüße Frau Wietjes auf Baldrum, Bert beim Bund, die Zeit ist ja bald rum. Und dann grüße ich noch die Mutter der Nation und die Zeitansage im Telefon. Dina, Rosi und Kiki aus Schwerte, Brötchen Ingeborg, Elmer und Gerte, dicker Bärchen und Maus und die Oma zu Haus und die Schwägerin Dagmar in Lehrte. Ich lasse auch keine Straßenumfrage aus, na, da zieh ich dann vom Leder und die Sau lasse ich raus. Und im Eifer packe ich mir dann das Mikrofon und dann kriegen es Regierung und Opposition. Und das Schachern und das Schummeln, das verurteile ich scharf. Und wenn ich außerdem noch eben etwas sagen darf, ich grüße Nachtschwester Brigitte und den ersten FC in Salzgitter, die freiwillige Feuerwehr der Männerchor, die Wüste Gabi und den kleinen Mann im Chor. Ich grüße Ivanka und Sergej in Neustadt am Rübenberge und den TÜV in Berlin und die Engeln in Wien und Schneewittchen und die sieben Zwerge. Alle Invest- und

0: Es ist jetzt 6:30. Es geht raus zu unseren HR4-Reportern.
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2: Das eigene Fahrrad bei der Polizei registrieren, so vor Diebstahl schützen und dabei für krebskranke Kinder spenden. Wer im Juni und im August sein Fahrrad in Gießen und in der Umgebung von der Polizei kodieren lässt, findet dort Spendenboxen. Die Polizeidirektion Gießen sammelt in diesem Jahr nämlich zum ersten Mal Spenden für die Tour der Hoffnung. Bei der Benefizradtour sind im letzten Jahr rund 1,3 Millionen Euro an Spendengeldern für krebskranke Kinder und Jugendliche zusammengekommen. Die eingenommenen Spenden wurden an Organisationen in ganz Deutschland verteilt, die unter anderem zu dem Thema Krebs forschen. Die Spendenboxen stehen zum Beispiel an der Polizeistation Grünberg oder vor dem Rathaus der Stadt Stauffenberg. Lena Lachnit, Gießen.
3: In Weilburg beginnen heute wieder die Weilburger Schlosskonzerte. Die finden, wie der Name schon sagt, in der ganz besonderen barocken Schlosskulisse statt. Angefangen hat das Ganze mal als Klassikfestival. Mittlerweile ist die musikalische Bandbreite aber deutlich größer geworden, sagt der künstlerische Leiter Clemens Mohr.
4: Da sind Konzerte mit großen Sinfonieorchestern dabei, dieses Mal zum ersten Mal auch ein Filmmusikkonzert. Wir haben ganz viel tollen Folk, Weltmusik, Jazz. Wir haben kleine Rezitale mit Klaviersolo in kleinen Kammermusikbesetzungen, Streichquartett. Aber zum Beispiel auch eine große ABBA-Tribute-Show im Renaissancehof.
3: Heute Abend geht's übrigens mit dem HR-Sinfonieorchester los. Aus Weilburg, Benjamin Müller.
1: 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Unser Wetter in Mittelhessen.
5: Heute Vormittag kommen wir noch relativ trocken durch den Tag. Ab heute Mittag wird es dann insgesamt wieder nasser. Die Einzelheiten hat Martin Gutt.
6: Die ganze Geschichte ist hier in Mittelhessen heute wieder leicht durchwachsen. Zum Sonnenschein kommen zeitweise ein paar mehr oder weniger dicke Wolken. Auch Regenschauer machen sich wieder bemerkbar. Hier zwischen dem Siegerland und dem Vogelsberg heute Vormittag nur vereinzelt. Ein bisschen mehr dann heute Nachmittag. Örtlich sind die Schauer dann auch wieder kräftig, aber auch da lugt manchmal die Sonne durch. Die Temperatur dümpelt zu all dem heute mit so 15 bis 20 Grad im mäßig warmen Bereich herum.
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7: Vorsicht auf der A661 Oberursel Richtung Igelsbach. Zwischen Frankfurt-Heddernheim und Frankfurt-Eckenheim liegt ein Gullideckel auf der Fahrbahn. Vorsicht außerdem auf der B44 Groß-Gerau-Mannheim. Zwischen Biblis und Bürstadt befindet sich noch immer eine Ziege auf der Fahrbahn. Die A45 Gießen Richtung Dortmund ist zwischen Haiger-Burbach und Willensdorf wegen eines brennenden LKW gesperrt. Dadurch 3 Kilometer Stau aktuell. Bitte umfahren Sie diesen Bereich möglichst weiträumig. Und Werra-Meißner Kreis, auf der B400 ist der Kreisverkehr zur L3248 zwischen Breitsbach und der A44, der Anschlussstelle Sontra Ost, wegen eines umgestürzten LKW im Kreisverkehr komplett gesperrt.
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5: Na dann mal frohes Aufstehen zusammen. Viele haben langes Wochenende, haben heute frei und sind auf der Suche nach der ein oder anderen Idee fürs lange Wochenende. In Kassel gibt's heute und morgen die beleuchteten Wasserspiele. Was da alles geboten wird, hören wir gleich nach Anni Perker und dem Dr. Hook.
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1: Ami Perka in HR4. Es ist 6:59 jetzt. Wenn in Kassel im Bergpark in Wilhelmshöhe das Wasser den Berg runterschießt, dann sind das sehr wahrscheinlich die legendären Wasserspiele. Die allein sind ja schon spektakulär und natürlich weltweit einmalig. Aber heute und morgen gibt es das Ganze auch noch in bunt und beleuchtet. Die beleuchteten Wasserspiele nämlich. Geht los ab 21 Uhr jeweils. Norbert Wett von der Stadt Kassel nimmt uns schon mal mit in diese schöne beleuchtete Stimmung.
2: Die Atmosphäre beginnt in der blauen Stunde, in der dann in der Dämmerung das Ganze oben am Herkules beginnt. Ist natürlich einzigartig, überhaupt im Bergpark so zu erleben. Dann ist noch das Wasser, was läuft, was dann auch die Geräuschkulisse macht und dazu noch beleuchtet. Das gibt dann insgesamt eine ganz magische Stimmung, die mit der blauen Stunde ihren Anlauf nimmt.
1: Ja, gibt dann auch noch ein bisschen Programm drumherum. Stelzenläufer können wir zum Beispiel sehen und einen Wagen, der leckere Cocktails verkauft, gibt's auch noch heute und morgen bei den beleuchteten Wasserspielen im Bergpark Kassel-Wilhelmshöhe.
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0: 13 vor 7 ist es jetzt.
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0: Das Rathaus in Witzenhausen im Werra-Meißner-Kreis bekommt heute Blumenschmuck, gesponsert von Witzenhäuser Bürgerinnen und Bürgern, Katja.
2: Die Stadtkasse ist klamm, deswegen leistet sich Witzenhausen keinen Blumenschmuck in der Stadt. Eine Bürgerinitiative nimmt das nicht hin und pflanzt eben selber. Blumenkübel in der Stadt waren schon dran, heute macht DBI beim Rathaus weiter. Heute ab 11 Uhr auf dem Marktplatz. DBI sagt, Wohlfühlen in der Stadt braucht Grün und Blumen.
0: Und in Melsungen sind die Fans der Handballer wahrscheinlich dauerheiser. Am Abend beim letzten Heimspiel der Saison haben sie wieder gesungen und angefeuert.
2: Die Fans haben einfach den Europapokalsieg nochmal gefeiert. Dass die MT Melsungen gegen die Füchse Berlin sehr deutlich mit 11 Toren Unterschied verloren hat, war irgendwie wurscht. Die Stimmung war auch glänzend, weil die MT ja nun kommende Saison in der Champions League spielt. Ganz egal, was jetzt noch kommt.
0: Ja, und die HSG Wetzlar ist dem Abstieg leider sehr nah.
2: Wetzlar hat gestern ganz doof knapp verloren und steckt im Abstiegskampf. Aber Wunder gibt's immer wieder. Am letzten Spieltag, am Sonntag, entscheidet es sich.
0: Es ist geschafft. Es gibt einen Kioskpächter für das Freibad in Dahlherder in der Rhön.
2: So kann die Freibadsaison endlich beginnen. Morgen ist es soweit. Der Förderverein und die Stadt Gersfeld, zu der Dahlherder ja gehört, haben einen Pächter gefunden, der Pommes und Eis verkauft und Eintrittskarten. Toll für Dahlherder. Das Freibad ist nämlich auch ein Treffpunkt für den kleinen Ort. Toll für die Ehrenamtlichen, die mega viel stemmen rund um ihr Bad. Und natürlich toll für alle, die einfach Bock auf Freibad haben.
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5: 7 Uhr. Gesundheitsministerin verteidigt Pflegekassensparpaket. Ursache für Flugzeugunfall in Frankfurt weiter unklar. Präsident der Ukraine schreibt Brief an Russland. Das Wetter mal Sonne mal Wolken, teils Schauer, 16 bis 21 Grad. Die Nachrichten mit Volker Kinkel. Guten Morgen. Die Kritik an den Reformplänen für die Pflegeversicherung ist groß. Bundesgesundheitsministerin Warken verteidigt ihr Konzept aber. In der ARD hat sie gesagt, um die finanziellen Probleme bei der Pflegeversicherung zu beheben, sei ein breiter Ansatz erforderlich. Ihr Gesetzentwurf mache außerdem die Versorgung der Menschen besser. Warken plant unter anderem mehr Vorbeugung, sieht aber auch Einschnitte bei Zuschüssen für Heimkosten vor und eine höhere Belastung von Kinderlosen und Gutverdienern. In Nordhessen sind die Menschen deutlich länger krankgeschrieben als in Südhessen. Das zeigt der neue Barmer Gesundheitsreport, der dem HR exklusiv vorliegt. Spitzenreiter bei den Krankschreibungen ist demnach der Werra-Meißner-Kreis. HR-Reporter Marcel Ruge.
6: In Eschwege, Witzenhausen oder Bad Soden-Allendorf sind die Menschen laut dem Bericht im Schnitt 26 Tage pro Jahr krank. Besonders kurz ist dagegen die durchschnittliche Krankheitsdauer im Hochtaunuskreis mit rund 17,6 Tagen. Eine Erklärung könnte die Altersstruktur sein, sagt Martin Till von der Barmer. In Nordhessen leben mehr Alte als in Südhessen. In den Zahlen sind alle krankheitsbedingten Arbeitsunfähigkeiten von versicherten Angestellten, aber auch Arbeitslosengeldempfängern erfasst.
5: Riesenschreck gestern am Frankfurter Flughafen. Kurz vor dem Boarding ist eine Lufthansa-Maschine plötzlich nach vorn auf die Nase gefallen. Die gute Nachricht, alle verletzten Crewmitglieder sind wieder aus dem Krankenhaus. HR-Reporter Rainer Battefeld.
7: Ein Teil der Besatzung war gestern Mittag am Frankfurt Airport schon an Bord des Fliegers, als urplötzlich das Bugfahrwerk einknickte oder einfuhr. Das Flugzeug vom Typ 787-9 sollte zu einem Flug nach Los Angeles aufbrechen. Der riesige Jet muss nun technisch untersucht werden. Denn warum das Fahrwerk kurz vor dem Boarding einfährt, ist noch unklar.
5: Ein persönliches Treffen und direkte Friedensverhandlungen, das hat der ukrainische Präsident Zelensky Russlands Präsident Putin vorgeschlagen in einem offenen Brief an den Kreml-Chef. Aus der Nachrichtenredaktion Ivo Marotschik.
8: Es sei schon immer Sache der Anführer gewesen, Schlüsselfragen zu lösen. Auf die Vermittlung der USA setzt Zelensky mittlerweile nicht mehr. Die US-Regierung konzentriere sich auf den Iran und es wäre falsch, darauf zu warten, dass sie ihre Aufmerksamkeit wieder auf den Konflikt in Europa richte. Kreml-Chef Putin ist auf diesen Vorschlag noch nicht eingegangen. Er verwies im Gespräch mit ausländischen Journalisten auf ältere Vorschläge, um den Krieg zu beenden.
5: Am vorletzten Spieltag der Handball-Bundesliga hat die HSG Wetzlar den vorzeitigen Klassenerhalt verpasst. Die Mittelhessen verloren beim HSV Hamburg mit 32:33. Auch die MT Melsungen kassierte eine Niederlage gegen die Füchse Berlin 28:39. Trotzdem erreicht Melsungen als European League-Sieger einen Champions League-Platz. Und das steht heute noch an. Bundeskanzler Merz reist zum EU-Gipfel nach Montenegro. Da treffen sich die EU-Staats- und Regierungschefs mit 6 Balkanstaaten, die aufgenommen werden wollen. In Hessen und anderen Bundesländern wird wieder im Einzel- und Großhandel gestreikt. Dazu aufgerufen sind unter anderem Beschäftigte von Rewe, Penny, IKEA und Kaufland. Und bei den French Open kämpft der deutsche Tennisprofi Alexander Zverev um den Einzug ins Endspiel. Gegner im Halbfinale ist Jakub Menzik aus Tschechien. Das waren die Nachrichten.
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9: Wir sehen heute die Sonne, aber auch Wolken. Und zwischendurch wird es auch wieder nass. Mehr von Martin Gutt.
10: Bei uns in Mittelhessen ist das heute so ein typischer Feld-, Wald- und Wiesen-Juni-Tag. Es ist leicht durchwachsen und dazu eben mäßig warm. Konkret gibt es nachher zwischen 15 Grad am Hoher Rootskopf und so 20 in Bad Nauheim. Dazu kriegen wir Sonne, einige dicke Wolken, heute Vormittag nur selten Regenschauer, dafür heute Nachmittag ein bisschen mehr. Und auch das Wochenende wird bei uns bunt gemischt mit Sonne, Wolken, vor allem morgen Nachmittag wieder mit Regenschauern und mit bis zu 20 Grad.
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1: Fahren Sie vorsichtig auf der A7 Fulda Richtung Kassel. Zwischen Homberg-Efze und Malsfeld liegt ein totes Reh auf der Fahrbahn. Die A45 Gießen Richtung Dortmund ist zwischen Haiger-Burbach und Willensdorf wegen Löscharbeiten an einem brennenden LKW gesperrt. Dadurch 5 Kilometer Stau im Moment ab Dillenburg. Bitte umfahren Sie diesen Bereich möglichst weiträumig. Und Werra-Meißner Kreis, auf der B400 ist der Kreisverkehr zur L3248 zwischen Breitsbach und der A44, der Anschlussstelle Sontra Ost, wegen eines umgestürzten LKW im Kreisverkehr im Moment komplett gesperrt.
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1: Manche Dinge im Alltag sind echt Zeitverschwendung. Wie oft habe ich zum Beispiel schon den Kühlschrank aufgemacht, reingeguckt, wieder zugemacht, ohne was rauszunehmen. Ich glaube, an manchen Tagen habe ich das ganz unbewusst mindestens 3 bis 10 Mal bestimmt umgesetzt. Ja, andere würden sagen, ist totale Zeitverschwendung. Aber wenn man zu jemandem sagt, mit dir verschwende ich meine Zeit, also dann ist das doch das schönste Kompliment überhaupt. Und das kommt von Howard Carpendale.
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0: Thelma Houston in HR4 um gleich 12 nach 7. Wir werden immer mehr im großen HR4-Freundebuch. Und das ist auch gut so, denn Freunde kann man ja nie genug haben.
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2: in Holdenstamm.
1: Dieses Lied höre ich am liebsten.
2: So, am liebsten ist eine Miriam Mathieu und Patrick Duffy, Together We Are Strong. Das passt so ziemlich auf jede Lebenslage, also entweder mit Freundschaft oder in der Ehe. Ich habe das als Jugendliche im Miriam Mathieu-Konzert in den 80er Jahren gehört, in der Alten Oper. Und da war Patrick Duffy auf Leinwand und Miriam Mathieu natürlich in der Alten Oper. 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
1: Mein Lieblingsort in Hessen?
2: Das ist der Goethe-Turm, weil da kann man herrlich spazieren gehen. 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Wer verliert, muss Kaffeekuchen zahlen. 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
1: Ich liebe HR4, weil...
2: Erinnerungen, und es entspannt mich immer herrlich. 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Und bitte weiter so.
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0: Hier ist HR4 um 20 nach 7. Ich muss mir erstmal die Augen reiben, als ich das Video gestern gesehen habe. Havarie auf dem Frankfurter Flughafen gestern am Mittag. Da kippt die Nase von einem großen Lufthansa-Jet nach unten. Einfach so. Zum Glück sind noch keine Passagiere an Bord gewesen, Katja.
1: Und zum Glück sind jetzt auch alle Mitarbeitenden aus dem Krankenhaus wieder raus. Die Maschine war ja noch in Parkposition, die Crew war schon an Bord. Insgesamt waren 13 Leute gerade dabei, alles für den Flug nach Los Angeles vorzubereiten. Einige waren verletzt worden, als das Fahrwerk am Bug weggeknickt ist und die Nase des Jumbos nach unten gesackt und auf den Asphalt gekracht ist.
0: Ja, das war dann wohl Glück im Unglück. Gibt's inzwischen denn schon Infos, warum das Fahrwerk zusammengeklappt ist?
1: Noch nicht. Die Lufthansa untersucht das zusammen mit den zuständigen Behörden. Ein Krisenstab ist eingerichtet worden. Die Maschine steht in der Technikhalle am Frankfurter Flughafen. Die Boeing 787 ist ja erst ein halbes Jahr im Einsatz, also sie ist noch ziemlich neu.
0: Ja, wir bleiben natürlich dran und berichten, sobald es da Neuigkeiten gibt.
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3: Es ist jetzt 7:45.
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4: Das eigene Fahrrad bei der Polizei registrieren, so vor Diebstahl schützen und dabei für krebskranke Kinder spenden. Wer im Juni und im August sein Fahrrad in Gießen und in der Umgebung von der Polizei kodieren lässt, findet dort Spendenboxen. Die Polizeidirektion Gießen sammelt in diesem Jahr nämlich zum ersten Mal Spenden für die Tour der Hoffnung. Bei der Benefizradtour sind im letzten Jahr rund 1,3 Millionen Euro an Spendengeldern für krebskranke Kinder und Jugendliche zusammengekommen. Die eingenommenen Spenden wurden an Organisationen in ganz Deutschland verteilt, die unter anderem zu dem Thema Krebs forschen. Die Spendenboxen stehen zum Beispiel an der Polizeistation Grünberg oder vor dem Rathaus der Stadt Stauffenberg. Lena Lachnit, Gießen.
5: In Weilburg beginnen heute wieder die Weilburger Schlosskonzerte. Die finden, wie der Name schon sagt, in der ganz besonderen barocken Schlosskulisse statt. Angefangen hat das Ganze mal als Klassikfestival. Mittlerweile ist die musikalische Bandbreite aber deutlich größer geworden, sagt der künstlerische Leiter Clemens Mohr.
6: Da sind Konzerte mit großen Sinfonieorchestern dabei. Dieses Mal zum ersten Mal auch ein Filmmusikkonzert. Wir haben ganz viel tollen Folk, Weltmusik, Jazz. Wir haben kleine Rezitale mit Klaviersolo in kleinen Kammermusikbesetzungen, Streichquartett. Aber zum Beispiel auch eine große ABBA-Tribute-Show im Renaissancehof.
5: Heute Abend geht's übrigens mit dem HR-Sinfonieorchester los. Aus Weilburg, Benjamin Müller.
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7: Heute Vormittag kommen wir noch relativ trocken durch den Tag. Ab heute Mittag wird's dann wieder nasser. Die Einzelheiten hat Martin Gutt.
8: Die ganze Geschichte ist hier in Mittelhessen heute wieder leicht durchwachsen. Zum Sonnenschein kommen zeitweise ein paar mehr oder weniger dicke Wolken. Auch Regenschauer machen sich wieder bemerkbar. Hier zwischen dem Siegerland und dem Vogelsberg heute Vormittag nur vereinzelt. Ein bisschen mehr dann heute Nachmittag. Örtlich sind die Schauer dann auch wieder kräftig, aber auch da lugt manchmal die Sonne durch. Die Temperatur dümpelt zu all dem heute mit so 15 bis 20 Grad im mäßig warmen Bereich herum.
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7: Vorsicht auf der B417 Dietz Richtung Wiesbaden. Zwischen dem Abzweig nach Wehen und der B54 Fischzucht steht ein defekter LKW. Und die A45 Gießen Richtung Dortmund ist zwischen Haiger-Burbach und Willensdorf wegen Löscharbeiten an einem brennenden LKW weiterhin gesperrt. Dadurch aktuell 6 Kilometer Stau ab Dillenburg. Die HR4-Umleitungsempfehlung: fahren Sie ab Haiger-Burbach über die U21.
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7: Boney M. haben die Disco-Zeit einfach mit ihren großartigen Hits geprägt. Unglaublich viele sind das, die wir bis heute noch immer gerne hören. Was nicht zuletzt auch an Frank Farian liegt, der einfach eine wahre Hitmaschine war. Was er angefasst hat, das war einfach erfolgreich. Unter anderem auch das hier.

0: Bernhard Brink in HR4.
1: Das alte Kloster Ebenstadt hat eine neue Bestimmung gefunden. Statt Stille und Rückzug hört man heute Kinderlachen im Hof und es wird auch gegärtnert. Etwa 50 junge und auch alte Menschen wohnen da in einem generationenübergreifenden Wohnprojekt zusammen. Mit dabei ist auch die 79-jährige Ingrid Meyer. Die hat im Kloster ein neues Zuhause gefunden.
2: Man ist halt einfach nicht alleine. Gell? Man hat immer jemand um sich rum. Und vor allen Dingen, jetzt gerade im Alter, ist es auch schön zu wissen, ist es jemand da, wenn du irgendwas brauchst oder wenn es dir nicht gut geht.
1: Zum Beispiel Markus Reichhold. Der wohnt mit seinen 4 Kindern in einer der Wohnungen. Und meistens steht bei ihm die Tür offen.
3: Wir haben uns angewöhnt, die Haustür auch offen zu lassen. Das ist immer so ein Rein-Raus. Irgendwelche Kinder kommen hier reingerannt, meine Kinder rennen raus, spielen mit anderen Leuten, spielen mit anderen Kindern. Also es ist immer bunt gemischter Alltag.
1: Um die 50 Menschen sind bis jetzt eingezogen. Maximal können es 75 sein. Ist einfach eine herrliche Atmosphäre, denn im Hof werden dann Waffeln gebacken, Schwätzchen gehalten. Und wem das zu viel ist mit der Gemeinschaft, ne, der kann dann auch einfach mal seine Wohnungstür wieder zumachen und ein bisschen Zeit für sich genießen.
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0: 13 vor 8 jetzt.
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0: Einen doch recht ungewöhnlichen Übernachtungsgast hat die Polizei in Fulda letzte Nacht gehabt. Da war eine Wasserschildkröte auf dem Revier, Katja.
2: Die war am Abend in Marbazell aufgetaucht und die Finder haben die Schildkröte zur Polizei gebracht. Es ist aber auch ein ordentlicher Brummer. Über 20 Zentimeter lang und 15 Zentimeter breit. Die Beamten haben sie in einem Wasserbecken auf der Wache geparkt und sie vermuten, dass die Schmuckschildkröte aus einem Marbazeller Gartenteich abgehauen ist.
0: Also wer sie vermisst, bitte melden und wieder einsammeln, ne? In Germerode, am Fuße des Hohen Meißners, herrscht noch Ruhe vor dem Sturm. Die Betonung liegt auf noch. Das ändert sich nämlich schlagartig, wenn die Mondblüte beginnt.
2: Die ersten violetten Blüten gehen ja so langsam auf den Feldern bei Germerode. Aber diese pinkrosa Mondblüte, zu der wieder ein großer Ansturm erwartet wird, der beginnt in 2 Wochen bei Germerode und Grantenborn.
0: Dann gibt's auch wieder viel Programm rum und um die Mondblüte.
2: Und deswegen reden wir schon jetzt drüber, denn die ersten geführten Wanderungen sind schon ausverkauft. Wer hin will, planen und sich kümmern, jetzt ist eine gute Idee. Alle Infos gibt's im Internet beim Geopark Frau Holleland.
0: Herborn ist im Erdbeerfieber. Am Sonntag schlägt das richtig durch beim Erdbeersonntag.
2: Es gibt Erdbeeren zu frisch gebackenen Waffeln, Erdbeerkuchen, Cocktails mit Erdbeeren.
0: Ja, und Herborn hat auch Erdbeeren herzhaft im Angebot.
2: Muss man wohl probieren, um sich ein Urteil zu bilden. Zum Beispiel gibt es Langosch mit Erdbeeren. Das sind ja diese Teigfladen, die kenne ich eigentlich nur mit viel Knobi drauf.
0: Ja, und auf dem Eizenhöfer Parkplatz fahren dann noch Oldtimer vor, aber ohne Erdbeeren.
2: Sagst du, wer weiß. Live-Musik gibt's auch noch. Erdbeersonntag in Herborn. Mittags geht's dann los.
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10: 8 Uhr. Wieder Streiks im Einzelhandel, auch in Hessen. Gesundheitsministerin verteidigt Pflegekassen-Sparpaket. MT Melsungen spielt in der Champions League. Das Wetter, mal Sonne, mal Wolken, teils Schauer, 16 bis 21 Grad. Die Nachrichten mit Volker Kinkel, guten Morgen. In ganz Deutschland gibt es heute Warnstreiks im Einzelhandel sowie im Groß- und Außenhandel. Damit will die Gewerkschaft Verdi noch einmal Druck machen in den laufenden Tarifverhandlungen. Auch Hessen ist von den Streiks betroffen. HR-Reporterin Gabi Beck.
11: Aufgerufen sind Beschäftigte etwa bei Rewe, Penny, Metro, Kaufland, Ikea, H&M, Zara und Primark. Sie verlangen 250 Euro mehr im Monat. Die Arbeitgeber hatten zuletzt 1,8 für den Groß- und 2,5% mehr für den Einzelhandel angeboten. Verdi findet das unanständig. Es bedeute ein Reallohnverlust, wo die Branche doch gerade ein Plus gemacht habe.
10: Bundesgesundheitsministerin Barken hat ihr Sparpaket zur geplanten Reform der Pflegeversicherung verteidigt. Es sieht zum Beispiel vor, Kinderlose und Gutverdiener mehr zu belasten. Von vielen Seiten werden die Pläne kritisiert. Barken sagte dazu am Abend in der ARD.
12: Ein breiter Ansatz ist jetzt erforderlich gewesen und natürlich, wenn es einen breiten Ansatz gibt, wenn es viel Veränderung gibt, gibt es dann vielleicht auch viel zu kritisieren. Wir haben aber, denke ich, ein Gesetz jetzt vorgelegt, das nicht nur die finanziellen Lücken schließt, sondern das auch die Versorgung der Menschen besser machen will.
10: Der ukrainische Präsident Zelensky hat Russlands Präsident Putin direkte Friedensgespräche angeboten. In einem offenen Brief schlägt Zelensky vor, dass er und Putin sich persönlich treffen, um über die Schlüsselfragen zu beraten. Vorher soll es eine Waffenruhe entlang der aktuellen Frontlinie geben. Die USA könnten diese Feuerpause überwachen. Eine Reaktion aus Russland gibt es bisher nicht. Gestern Mittag war am Frankfurter Flughafen eine Boeing der Lufthansa zusammengesackt, kurz vor dem Boarding. Nach dem Zwischenfall sind die verletzten Crewmitglieder aus dem Krankenhaus gekommen. Das hat die Airline mitgeteilt. Die drei waren schon an Bord der Maschine, als plötzlich das Bugfahrwerk eingeknickt war. Was zu dem Zwischenfall geführt hat, ist noch unklar. Die HSG Wetzlar muss weiter um den Klassenerhalt in der Handball-Bundesliga bangen. Nach einem 32:33 gegen Hamburg sind die Mittelhessen jetzt punktgleich mit Konkurrent Minden. Die MT Melsungen dagegen ist trotz Niederlage in Feierlaune. HR-Sportreporter Bastian Gerling.
13: Die MT Melsungen verliert mit 28:39 gegen die Füchse Berlin und qualifiziert sich dadurch für die Champions League. Der Grund für die kuriose Situation ist eine komplizierte Regelung. Durch den Sieg gegen Melsungen sichern sich die Füchse Berlin den zweiten Tabellenplatz. Damit sind sie über die Bundesliga für die Champions League qualifiziert. Und deshalb geht der dritte deutsche Startplatz für die Königsklasse an den Europapokalsieger, die MT Melsungen.
10: Und das passiert heute noch. Bundeskanzler Merz reist zum EU-Gipfel nach Montenegro. Da treffen sich die EU-Staats- und Regierungschefs mit 6 Balkanstaaten, die aufgenommen werden wollen. In Weilburg beginnen wieder die Schlosskonzerte. Ursprünglich ein Klassikfestival, mittlerweile ist die musikalische Bandbreite aber deutlich breiter. Und die deutschen Fußballerinnen können sich vorzeitig direkt für die Weltmeisterschaft 2027 qualifizieren. Dazu müssen sie das vorletzte Gruppenspiel gegen Norwegen heute Abend gewinnen. Das waren die Nachrichten.
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14: Erstmal kommen wir recht trocken durch heute an diesem Freitag, aber im Tagesverlauf wird es wieder nasser. Martin Gutt hat das im Blick für uns.
15: Bei uns in Mittelhessen ist das heute so ein typischer Feld-, Wald- und Wiesen-Juni-Tag. Es ist leicht durchwachsen und dazu eben mäßig warm. Konkret gibt es nachher zwischen 15 Grad am Hoher Rootskopf und so 20 in Bad Nauheim. Dazu kriegen wir Sonne, einige dicke Wolken, heute Vormittag nur selten Regenschauer, dafür heute Nachmittag ein bisschen mehr. Und auch das Wochenende wird bei uns bunt gemischt mit Sonne, Wolken, vor allem morgen Nachmittag wieder mit Regenschauern und mit bis zu 20 Grad.
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14: Vorsicht auf der B49 Limburg Richtung Gießen. Zwischen Beselig-Obertiefenbach Ost und Heckholzhausen Ost liegt ein totes Tier auf der Fahrbahn. Und die A45 Gießen Richtung Dortmund ist zwischen Haiger-Burbach und Willensdorf wegen Löscharbeiten an einem brennenden LKW gesperrt. Dadurch aktuell 6 Kilometer Stau ab Dillenburg. Die HR4-Umleitungsempfehlung: fahren Sie ab Haiger-Burbach über die U21.
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14: So eine Woche ist ja an sich schon ganz schön und für viele natürlich noch schöner, wenn sich ein langes Wochenende in einer Woche versteckt. Da sind viele gerade mittendrin und drumherum lassen wir gleich noch all die schönen Dinge aufleben, die uns diese Woche Freude bereitet haben. Aber erstmal hören wir noch Musik, die Freude macht. Marianne Rosenberg habe ich gleich und los geht's mit Tony Christie.
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0: Hier ist HR4 um 12 nach 8 am Freitagmorgen. Schöne und gute Nachrichten hören wir doch alle gern. Peter Küster aus dem HR4-Team hat die schönen Nachrichten der Woche für uns zusammengetragen.
1: Ist immer gut, wenn man mal über den Tellerrand hinausblickt. Haben diese Woche in Hessen einige Bürgermeister gemacht. Am Tag der Landwirtschaft. Also runter vom Bürostuhl, rauf auf den Trecker. Einfach mal checken, wo bei Hessens Landwirten der Schuh drückt. Mit dabei war zum Beispiel Bürgermeister Finn Thomsen aus Groß-Almerode. Der hat bei einem Schäfer mit angepackt und zugehört. Tierbabys kommen immer gut an. Gerade kann man die gut in den vielen hessischen Zoos und Tierparks beobachten. Gute Nachricht für alle, die das jetzt in Weilburg planen. Da gibt's Wiesentkälbchen, einen kleinen Elch und auch die Auerochsen haben Nachwuchs. Und ich würde mal den Sonntag empfehlen. Da gibt's nachmittags eine Fütterungstour durch den Wildtierpark, damit man die tierischen Racker auch mal zu Gesicht bekommt. Mit der Müllzange in der Hand durch Kassel, klingt jetzt erstmal nicht nach einem schönen Wochenendunternehmen, haben trotzdem rund 600 Leutchen gemacht und zwar äußerst erfolgreich. Mehr als 3 Tonnen Müll haben die Teams eingesammelt. 3000 Kilo, die nicht mehr in der Kasseler Gegend rumliegen, sondern da, wo sie hingehören, in der Tonne. War übrigens eine Stadtwette und soll nächstes Jahr wiederholt werden. Aufgerufen zum Müllsammeln hat der Verein mit dem passenden Namen: Wir machen das jetzt.
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0: 19 nach 8 ist es jetzt.
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0: Sorry Roland, ich wollte dich nicht unterbrechen. Du sollst natürlich auch genug Raum haben hier in HR4. Und genau um ihn geht's, um Roland Kaiser. Das Konzert werden wir auf keinen Fall so schnell vergessen, wenn Roland Kaiser auf dem Hessentag in Fulda steht. Open Air auf der HR4-Bühne. 13. Juni, das ist der Stichtag. Das Konzert ist ausverkauft, aber Sie wissen ja Bescheid. Ich habe noch 2 Tickets hier liegen und die Karten können gleich Ihnen gehören, wenn Sie unseren Kaiser-Hitmix erkennen. 3 Lieder suchen wir. Ohren angespitzt, es geht los.

0: Amorum.
1: Ja, drei Roland Kaiser Hits am Stück. Drei Lieder suchen wir. Wenn Sie die jetzt sofort erkannt haben, dann schnell bei mir anrufen. 0800 44 22 802. Zwei Sitzplatzkarten für Roland Kaiser auf dem Hessentag in Fulda. Nächste Woche Samstag. Und gleich hören wir, wer hingehen wird. 0800 44 22 802.
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3: Es ist 8:30.
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5: Das Zittern bei der HSG Wetzlar um den Klassenerhalt in der Handball-Bundesliga geht weiter. Durch die Pleite gestern beim HSV Hamburg fällt die Entscheidung im Abstiegskampf erst am letzten Spieltag. Die 32:33 Niederlage ist bitter, denn Wetzlar ist immer wieder in Führung gegangen. Eine Strafzeit in der Schlussphase bringt letztlich aber die Wende zugunsten der Gastgeber aus Hamburg. Wetzlar liegt trotz der Niederlage immer noch auf Platz 16, also auf einem Nicht-Abstiegsplatz. Der Verfolger aus Minden ist aber punktgleich und hat am entscheidenden letzten Spieltag die deutlich leichtere Aufgabe. Minden trifft am Sonntag auf den Tabellenletzten aus Leipzig. Die HSG Wetzlar hingegen muss gegen Bundesligameister Magdeburg ran. Marc Klug, Wetzlar.
6: In Limburg hat es mehrmals laut geknallt und es hat mehrere Stunden gedauert, bis das Feuer am Ende gelöscht ist. Gestern gegen 18 Uhr bricht auf einem Wertstoffhof in Limburg ein Feuer auf einem Sattelzuganhänger aus. Dabei gibt es immer wieder Explosionen. Nach rund 3 Stunden ist der Brand gelöscht. Ursache könnten laut Polizei falsch entsorgte Batterien sein. Mal wieder muss man sagen, denn Akkus, die nicht richtig entsorgt werden, aus Laptops oder auch aus E-Zigaretten, sorgen immer wieder für Brände. Der Brand auf dem Wertstoffhof in Limburg ist glimpflich ausgegangen. Der Schaden liegt bei rund 80.000 Euro. Verletzte gibt es keine. Katharina Wagner, Limburg.
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7: Heute Vormittag geht's noch relativ trocken durch diesen Freitag. Ab heute Mittag wird's dann insgesamt wieder nasser. Die Einzelheiten hat Martin Gutt.
8: Die ganze Geschichte ist hier in Mittelhessen heute wieder leicht durchwachsen. Zum Sonnenschein kommen zeitweise ein paar mehr oder weniger dicke Wolken. Auch Regenschauer machen sich wieder bemerkbar. Hier zwischen dem Siegerland und dem Vogelsberg heute Vormittag nur vereinzelt. Ein bisschen mehr dann heute Nachmittag. Örtlich sind die Schauer dann auch wieder kräftig, aber auch da lugt manchmal die Sonne durch. Die Temperatur dümpelt zu all dem heute mit so 15 bis 20 Grad im mäßig warmen Bereich herum.
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7: Wir schauen auf die A5 Kassel Richtung Frankfurt. Die Abfahrt Bad Nauheim ist wegen einer Tagesbaustelle gesperrt. Die A45 Gießen Richtung Dortmund ist zwischen Haiger-Burbach und Willensdorf weiterhin wegen Löscharbeiten an einem brennenden LKW gesperrt. Dadurch weiterhin 6 Kilometer Stau ab Dillenburg. Die HR4-Umleitungsempfehlung: fahren Sie ab Haiger-Burbach über die U21. A66 Wiesbaden-Frankfurt zwischen Wiesbaden-Erbenheim und Wiesbaden-Nordenstadt. 2 Kilometer Stau nach einem Unfall. Es ist nur ein Fahrstreifen für Sie frei. Und A661 Igelsbach Richtung Oberursel zwischen Offenbach-Taunusring und Frankfurt-Ost. 2 Kilometer Stau wegen eines defekten Fahrzeugs. Es ist nur der linke Fahrstreifen für Sie frei.
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7: Ich bin schon sehr gespannt, wer mir die 2 Sitzplatzkarten für Roland Kaiser am 13. Juni in Fulda gleich aus den Händen reißen wird. Vorausgesetzt natürlich, ich höre gleich 3 richtige Antworten. 3 Roland Kaiser-Hits suchen wir. Nach Cloud und der Münchner Freiheit geht's los in die nächste Runde.
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0: Die letzten zwei Karten für das ausverkaufte Roland-Kaiser-Konzert in Fulda habe ich hier. Jetzt wird's spannend.
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0: Drei Hits von Roland Kaiser haben wir zusammen gemixt und Sie müssen die erkennen. Dann geht's zu Roland Kaiser auf den Hessentag nach Fulda. Und hier ist was los, ich sag's Ihnen, meine liebe Kollegin Carlotta ist wirklich die ganze Zeit am Telefonieren, so viele rufen mir an. Und zu mir ins Studio geschafft hat es Bianca Beckel aus Marburg. Schönen guten Morgen.
2: Guten Morgen.
0: Bianca, Sie haben mir gerade noch zugerufen, ich kipp mir jetzt erstmal einen Schnaps rein, weil ich so aufgeregt bin.
2: Habe ich aber nicht, ist ja noch ein bisschen früh.
0: Ich wollte gerade sagen, ne, es hat ja noch Zeit und noch haben Sie die Tickets ja nicht, aber genau. Roland Kaiser textsicher sind Sie, weil Sie sind ein ganz großer Fan.
2: Ja, das bin ich.
0: Haben Sie so einen Lieblingstitel von ihm?
2: Tatsächlich Amore Mio finde ich so. Und eigentlich auch das mit Maite Kelly und eigentlich alle. Roland Kaiser kann nichts verkehrt machen in meinen Augen.
0: Das hört sich gut an. Also Bianca, ich glaube, Sie können auch nicht viel verkehrt machen. Wir hören uns jetzt nochmal die drei Hits an, die wir suchen. Und dann kommen Sie mit den Antworten um die Ecke. Ist das ein Deal?
2: Das ist ein Deal.
0: Dann hören wir es uns nochmal an jetzt.

0: So, Bianca, ich habe eben schon von Ihnen gehört, Sie haben sich einen Spickzettel geschrieben.
1: Ja.
0: Was steht denn auf Ihrem Spickzettel? Was haben Sie denn erkannt?
1: Also als erstes mein Geheimnis. Als zweites, warum hast du nicht Nein gesagt? Und als drittes Amore Mio.
0: Amore Mio.
1: Mhm.
0: Ich merke das schon. Sie sind eindeutig Roland Kaiser Fan. Das stimmt!
1: Ja. Entschuldigung.
0: Alles gut. Einfach alles rauslassen. Dafür sind wir hier in HR4.
1: Sehr schön. Ah, vielen Dank.
0: Bianca, Sie gehen zu Roland Kaiser. Ist das was?
1: Ich freue mich. Ja, das ist was. Das ist was.
0: Dann ganz, ganz viel Freude und
1: danke.
0: Ich wünsche allen, die hingehen zum Konzert von Roland Kaiser in Fulda auf dem Hessentag, ganz, ganz viel Spaß. Und natürlich hören wir Roland Kaiser jetzt hier in HR4 mit Maite Kelly und dem Hit, den wir alle mitsingen können. Warum hast du nicht Nein gesagt?
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1: Es gibt einen Silberstreif der Hoffnung am Horizont. Und zwar im Odenwald in Bad Königzell, wo die Durchfahrtsstraße seit 10 Tagen gesperrt ist, Katja.
2: Da war der Straßenbelag geschmolzen, als die Sonne jetzt so geknallt hatte. Das ist ja die Ausweichstrecke für die gesperrte B45, wo die Brücke neu gebaut wird. Und tatsächlich, der Silberstreif der Hoffnung ist, dass sich mehrere Straßenbaufirmen die Schäden angesehen haben und jetzt Angebote abgeben, sagt Hessen Mobil. Und das bedeutet, in den kommenden 1-2 Wochen könnte der Reparaturauftrag vergeben werden und die Straße könnte zu Beginn der Sommerferien

0: Frankfurt am Flughafen 9,6 mm, Gießen 4,7 mm und aus Schauenburg liegt uns vom Deutschen Wetterdienst kein Messwert vor.
1: Ja, da scheint die Messstation wieder Probleme zu machen. Aus Schauenburg haben wir auch keine Temperaturdaten. In Frankfurt hat die Höchsttemperatur gestern bei 20 Grad gelegen. In der Nacht ging es dann runter bis auf 9 Grad.
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0: Eine aktuelle Meldung aus dem HR4-Verkehrszentrum. Vorsicht auf der A661 Egelsbach-Oberursel. Zwischen Preungesheimer Dreieck und Frankfurt-Eckenheim befindet sich ein Hund auf der Fahrbahn. Fahren Sie dort bitte entsprechend vorsichtig.
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13: 9 Uhr. Wieder Streiks im Einzelhandel, auch in Hessen. Gesundheitsministerin verteidigt Pflegekassen-Sparpaket. Präsident der Ukraine schreibt Brief an Russland. Das Wetter, mal Sonne, mal Wolken, teils Schauer, 16 bis 21 Grad. Die Nachrichten mit Volker Kinkel. Guten Morgen. In ganz Deutschland gibt es heute Warnstreiks im Einzelhandel sowie im Groß- und Außenhandel. Damit will die Gewerkschaft Verdi noch einmal Druck machen in den laufenden Tarifverhandlungen. Auch Hessen ist von den Streiks betroffen. HR-Reporterin Gabi Beck.
14: Aufgerufen sind Beschäftigte etwa bei Rewe, Penny, Metro, Kaufland, Ikea, H&M, Zara und Primark. Sie verlangen 250 Euro mehr im Monat. Die Arbeitgeber hatten zuletzt 1,8 für den Groß- und 2,5% mehr für den Einzelhandel angeboten. Verdi findet das unanständig. Es bedeute ein Reallohnverlust, wo die Branche doch gerade ein Plus gemacht habe.
13: Die Kritik an den Reformplänen für die Pflegeversicherung ist groß. Bundesgesundheitsministerin Wagen verteidigt ihr Konzept aber. In der ARD hat sie gesagt, um die finanziellen Probleme bei der Pflegeversicherung zu beheben, sei ein breiter Ansatz erforderlich. Ihr Gesetzentwurf mache außerdem die Versorgung der Menschen besser. Wagen plant unter anderem mehr Vorbeugung, sieht aber auch Einschnitte und teils höhere Beiträge vor. In Nordhessen sind die Menschen deutlich länger krankgeschrieben als in Südhessen. Das zeigt der neue Barmer Gesundheitsreport, der dem HR exklusiv vorliegt. Spitzenreiter bei den Krankschreibungen ist demnach der Werra-Meißner-Kreis. HR-Reporter Marcel Ruge.
15: In Eschwege, Witzenhausen oder Bad Soden-Allendorf sind die Menschen laut dem Bericht im Schnitt 26 Tage pro Jahr krank. Besonders kurz ist dagegen die durchschnittliche Krankheitsdauer im Hochtaunuskreis mit rund 17,6 Tagen. Eine Erklärung könnte die Altersstruktur sein, sagt Martin Till von der BARMER. In Nordhessen leben mehr Alte als in Südhessen. In den Zahlen sind alle krankheitsbedingten Arbeitsunfähigkeiten von versicherten Angestellten, aber auch Arbeitslosengeldempfängern erfasst.
13: Der ukrainische Präsident Selenskyj hat sich in einem offenen Brief an Russlands Präsident Putin gewandt. Darin schlägt er dem Kreml-Chef direkte Friedensgespräche bei einem persönlichen Treffen in einem Drittstaat vor. Aus Kiew, HD-Korrespondent Florian Kellermann.
16: Das Treffen solle in einem Land stattfinden, das traditionell Friedensverhandlungen ausrichte, so Selenskyj. Der ukrainische Präsident nannte hier als Beispiele die Schweiz, die Türkei und Staaten der arabischen Welt. Die Ukraine sei bereit zu einer vollständigen Waffenruhe für die Zeit der Verhandlungen. Der Krieg bringe Russland zunehmend negative Folgen, erklärte Selenskyj. Die Russinnen und Russen seien unzufrieden über Benzinmangel wegen der ukrainischen Angriffe, wegen der Inflation und weil für sie kein Ende des Kriegs in Sicht sei.
13: Wochenlang hatte ein gestrandeter Buckelwal an der Ostsee die Menschen beschäftigt. Jetzt ist das tote Tier an einem Strand in Dänemark obduziert worden. Klar ist seitdem, dass es ein Buckelwal-Weibchen war. Woran sie gestorben ist, können die Fachleute aber nicht genau sagen. Und das ist heute auch Thema. Bundeskanzler Merz reist zum EU-Gipfel nach Montenegro. Dort treffen sich die EU-Staats- und Regierungschefs mit 6 Balkanstaaten, die aufgenommen werden wollen. Die 100-Wasser-Ausstellung in Hofheim am Main ist zum Weltumwelttag umsonst ab 14 Uhr. Denn ein Anliegen des Wiener Künstlers war Umweltschutz. Und bei den French Open kämpft der deutsche Tennisprofi Alexander Zverev um den Einzug ins Endspiel. Gegner im Halbfinale ist Jakub Menzig aus Tschechien. Das waren die Nachrichten.
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0: Zwischendurch sehen wir etwas Sonne, aber auch viele Wolken. Und es wird auch wieder nass ab heute Mittag. Mehr von Martin Gutt.
17: Bei uns in Mittelhessen ist das heute so ein typischer Feld-, Wald- und Wiesen-Junitag. Es ist leicht durchwachsen und dazu eben mäßig warm. Konkret gibt es nachher zwischen 15 Grad am Hoher Rootskopf und so 20 in Bad Nauheim. Dazu kriegen wir Sonne, einige dicke Wolken. Heute Vormittag nur selten Regenschauer, dafür heute Nachmittag ein bisschen mehr. Und auch das Wochenende wird bei uns bunt gemischt mit Sonne, Wolken, vor allem morgen Nachmittag wieder mit Regenschauern und mit bis zu 20 Grad.
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0: Vorsicht auf der A5 Kassel-Frankfurt. Zwischen Bad Homburger Kreuz und dem Nordwestkreuz Frankfurt liegen mehrere Metallteile auf dem mittleren Fahrstreifen. Dann Vorsicht weiterhin auf der A661 Igelsbach-Oberursel. Zwischen dem Bräungesheimer Dreieck und Frankfurt-Eckenheim befindet sich noch immer ein Hund auf der Fahrbahn. A3 Frankfurt Richtung Würzburg. Zwischen Obertshausen und Hanau 2 Kilometer stockender Verkehr nach einem Pkw-Unfall auf dem Abbiegestreifen. Die A5 Kassel-Frankfurt, die Abfahrt Bad Nauheim ist im Moment wegen einer Tagesbaustelle gesperrt. Die A45 Gießen Richtung Dortmund ist zwischen Heiger-Burbach und Willensdorf weiter wegen Bergungsarbeiten gesperrt. Ein Lkw hatte dort gebrannt und muss jetzt noch abgeschleppt werden. Dadurch 6 Kilometer Stau im Moment ab Dillenburg. Die HFI-Umleitungsempfehlung weiterhin, fahren Sie ab Heiger-Burbach über die U21. A66 Wiesbaden Richtung Frankfurt, zwischen Wiesbaden-Mainzer Straße und Wiesbaden-Nordenstadt. 4 Kilometer Stau nach einem Unfall. Es ist nur der linke Fahrstreifen für Sie frei. Und der HFI-Staurechner zeigt eine Verzögerung von 30 bis 40 Minuten im Moment. Und noch eine Meldung von der A661 Igelsbach Richtung Oberursel. Zwischen Offenbacher Kreuz und Offenbach-Kaiserlei 2 Kilometer stockender Verkehr. Das defekte Fahrzeug ist mittlerweile aber weg.
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0: Auf geht's in den Freitag. Schönen guten Morgen zusammen. Damit wir gut aus den Federn und in den Tag kommen, habe ich uns Katja Epstein, DJ Ötzi und Smokey mitgebracht. In umgekehrter Reihenfolge. O'Carroll macht den Anfang.
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0: Hier ist HR4 um 8:45 am Freitagmorgen. Eigentlich hat sich Lorraine Langbein um Häuser gekümmert. Sie war Immobilienmaklerin. Dann hat eine Krankheit die 41-Jährige aus Oberursel im Hochtaunuskreis zu einer anderen Berufung gebracht. Sie ist jetzt Häkelunternehmerin. Erst hat die Mutter für ihren Sohn nur eine Karotte gehäkelt und jetzt hat sie einen eigenen Laden mit dem Namen Knotenpunkt aufgemacht. HR4-Reporterin Nina Michalk erzählt uns, was sie da genau macht.
1: Am gemütlichen langen Holztisch bei Lorraine Langbein läuft gerade ein Häkel-Workshop für Kinder.
2: Also, wollt ihr heute mit mir mal ein Körbchen machen oder wollt ihr an der Handytasche weiterarbeiten?
3: Körbchen.
2: Ja. Ein Körbchen, okay.
1: Anna und Misha ziehen unter Anleitung dicke Fäden durch eine gelöcherte Holzplatte, den Körbchenboden. Lorraine hat sich das Häkeln selbst beigebracht. Angefangen hat es mit einem englischen Wollladen.
2: Ich habe mir damals in England eine Anleitung mitgenommen. Auf Englisch musste mir erstmal zusammenstückeln, was das jetzt alles heißt. Und hab's irgendwie hingekriegt. Und das erste Körbchen war auch schief und schepp. Aber ich war total stolz, dass es stand.
1: Dass die 41-Jährige sich zur Häkelmeisterin entwickelte, hat allerdings einen weniger schönen Grund. Ihr ging es schlecht. Lange Krankenhausaufenthalte folgten. Häkeln war ein Ausgleich, wurde zur Leidenschaft und dann zur Berufung.
2: Da wurde mir einfach stärkstens bewusst, das Leben ist jetzt. Und wenn ich warte, bis ich gesund bin, bis ich genug Geld habe, bis ich genug Erfahrung habe, dann ist das Leben vorbei. Ich muss jetzt irgendwas tun, beziehungsweise jetzt mein Leben einfach leben.
1: Jetzt hat sie den Laden. Häkelt Körbe, Taschen, Matten, Hüllen, Säckchen und seit neuestem auch Teppiche. Aus dicker, schadstofffreier Wolle. Und sie gibt Kurse für Erwachsene und Kinder wie Anna.
3: Also erst hat mich meine Mutter gezwungen, was in den Sommerferien in so einem Workshop zu gehen, weil sie das immer macht. Da habe ich dann eine nette Freundin gefunden und wir haben uns öfter getroffen zum Häkeln. Und ja, dann habe ich diesen Häkelladen gesehen und dann...
1: Macht Anna den Daumen hoch und grinst. Lorraine macht das alles einfach glücklich.
2: Es ist definitiv mehr Arbeit. Ich arbeite jetzt selbst und ständig. Meine Sonntage verbringe ich mit Häkeln, meine Feiertage verbringe ich mit den Bearbeitungen der ganzen Bestellungen. Aber es ist eine andere Art von Arbeiten. Ich bin einfach glücklich, weil ich weiß, dass ich anderen was Gutes tun kann.
1: Innehalten und durch eine Krankheit die Berufung finden. Es hätte für Lorraine kaum besser laufen können.
2: Es gibt mittlerweile schon Stammkunden, die kommen regelmäßig rein und fangen ein Projekt nach dem anderen an. Hat ein kleines Suchtpotenzial, aber wenigstens ein gesundes.
0: Ja, immer schön, wenn man seine Berufung gefunden hat. Lorraine Langbein aus Oberursel hat einen Häkelladen aufgemacht und tut damit Gutes für andere.

Das ist neu von Helene Fischer in HR4. Heute Nacht ist auch gleichzeitig der erste Vorgeschmack auf mehr neue Musik, die da dieses Jahr noch kommen soll. Unter anderem soll es wohl ein neues Album geben. Da sind wir natürlich sehr gespannt drauf.

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2: Es ist jetzt 9:30.
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3: In Limburg hat es mehrmals laut geknallt und es hat mehrere Stunden gedauert, bis das Feuer am Ende gelöscht ist. Gestern gegen 18 Uhr bricht auf einem Wertstoffhof in Limburg ein Feuer auf einem Sattelzuganhänger aus. Dabei gibt es immer wieder Explosionen. Nach rund 3 Stunden ist der Brand gelöscht. Ursache könnten laut Polizei falsch entsorgte Batterien sein. Mal wieder muss man sagen, denn Akkus, die nicht richtig entsorgt werden, aus Laptops oder auch aus E-Zigaretten, sorgen immer wieder für Brände. Der Brand auf dem Wertstoffhof in Limburg ist glimpflich ausgegangen, das hat mir ein Sprecher der Polizei gesagt. Der Schaden liegt bei rund 80.000 Euro. Verletzte gibt es keine. Katharina Wagner, Limburg.
4: Das Zittern bei der HSG Wetzlar um den Klassenerhalt in der Handball-Bundesliga geht weiter. Durch die Pleite gestern beim HSV Hamburg fällt die Entscheidung im Abstiegskampf erst am letzten Spieltag. Die 32:33 Niederlage ist bitter, denn Wetzlar ist immer wieder in Führung gegangen. Eine Strafzeit in der Schlussphase bringt letztlich aber die Wende zugunsten der Gastgeber aus Hamburg. Wetzlar liegt trotz der Niederlage immer noch auf Platz 16, also auf einem Nicht-Abstiegsplatz. Der Verfolger aus Minden ist aber punktgleich und hat am entscheidenden letzten Spieltag die deutlich leichtere Aufgabe. Minden trifft am Sonntag auf den Tabellenletzten aus Leipzig. Die HSG Wetzlar hingegen muss gegen Bundesligameister Magdeburg ran. Marc Klug, Wetzlar.
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2: Blauer Himmel, dicke Wolken und auch Regen. Genau dieses Mischmasch sehen wir heute. Martin Gut hat den Überblick für uns.
5: Der Tag verläuft hier in der Mitte von Hessen leicht durchwachsen. Zur Sonne kommen immer mal einige Wolken und Regenschauer sind momentan erst nur vereinzelt unterwegs. Sie werden nachher noch häufiger. Örtlich gibt es dann auch wieder kurze Gewitter. Aber auch die Sonne spielt dann immer noch mit rund um Gießen oder Aslar mit so 15 bis 20 Grad. Bis zu 20 Grad bringt auch morgen der Samstag zustande. Auch da erwarten wir nachmittags Schauerwetter. Der Sonntag bringt dann aber mehr Sonnenschein.
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2: Die A3 Frankfurt Richtung Würzburg. Zwischen Obertshausen und Hanau 2 Kilometer stockender Verkehr nach einem Pkw-Unfall auf dem Abbiegestreifen. A5 Kassel-Frankfurt. Die Abfahrt Bad Nauheim ist wegen einer Tagesbaustelle gesperrt. Die A45 Gießen Richtung Dortmund ist zwischen Haiger-Burbach und Willensdorf wegen Bergungsarbeiten gesperrt. Ein LKW hatte gebrannt und muss noch abgeschleppt werden. Dadurch aktuell 6 Kilometer Stau und stockender Verkehr ab Dillenburg. Die HR4-Umleitungsempfehlung: fahren Sie weiter ab Haiger-Burbach über die U21. A66 Wiesbaden Richtung Frankfurt. Zwischen Wiesbaden-Mainzer Straße und Wiesbaden-Nordenstadt 5 Kilometer Stau nach einem Unfall. Es ist nur der linke Fahrstreifen für Sie frei. Und das alles dauert 30 bis 40 Minuten länger laut HR4-Staurechner. Und Stadtverkehr Wiesbaden. Die Schönberger Straße ist zwischen Zugspitzstraße und Dolomitenstraße nach einem Unfall in beiden Richtungen gesperrt.
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2: Gutes Essen geht einfach immer. Im Herbsthäuschen Kassel kocht der ehemalige Sternekoch Jürgen Richter, der eigentlich ja schon in Rente war, aber ihm macht die Arbeit einfach so viel Spaß, dass er einfach nicht aufhören kann zu kochen. Ne? Er macht einfach weiter. Und was der alles zaubert, das hören wir gleich nach 3 Hits in Lecker Hessen.
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0: Gilbert und Sullivan um 13 Minuten nach halb 10.
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0: Wenn in der Küche die Sterne leuchten, dann steht da sehr wahrscheinlich ein Sternekoch hinterm Herd. Jürgen Richter ist ehemaliger Sternekoch, eigentlich schon in Rente gewesen, aber jetzt kocht er wieder im Herbsthäuschen am Rand von Kassel. Und zum Herbsthäuschen kann man wunderbar hinwandern. Es liegt mitten im Wald. Mit dem Auto selbst kann man nicht direkt hinfahren, aber vom Parkplatz aus läuft man so gut 2 Kilometer hin. Unser HR4-Reporter Arne Pollmann hat den Sternekoch bei der Arbeit getroffen.
2: Der Koch ist in seinem Element. Jürgen Richter steht in der krummblitzenden Küche im Herbsthäuschen, brät Schnitzel, Bratkartoffeln und bereitet Soßen zu. Es riecht nach angebratenen Zwiebeln und frischen Gewürzen.
3: Wir machen hier so ein bisschen auf traditionell. Das fängt über ein gutes Schnitzel an. Das geht aber auch über Duckefett, über Weckewerk, über eine tolle Wildbratwurst, die wir hier aus der Region bekommen.
2: Und das sagt einer, der sich mit seinen Kochkünsten schon 2-mal einen Michelin-Stern verdient hat und sich zu den Top 100 Köchen Deutschlands zählen durfte. Schnitzel statt Wachteleier und Lachsfilet statt Gänseleber. Für ihn ist das kein Widerspruch.
3: Weil wenn ich eine gute Schü ansetze oder Soße ansetze, setze ich die im Sternebereich genauso an, wie ich sie in einem normalen Bereich oder in einer gut bürgerlichen Küche ansetze.
2: 66 Jahre alt ist er mittlerweile und hatte das berufliche Kochen eigentlich schon an den Nagel gehängt. Der alte Küchenchef im Herbsthäuschen hatte Hals über Kopf das Handtuch geworfen. Die Pächter Felix Wieder und Paula Elise Waldeck sind heilfroh, dass sie den Koch für sich gewinnen konnten.
4: Seine Erfahrung, seine Expertise, aber auch seine Art, an die Arbeit heranzugehen, ist wirklich einmalig. Wir sind super froh.
5: Wir können uns das Glück, was wir durch den Herrn Jürgen Richter haben, eigentlich überhaupt nicht fassen. Also es ist eine Fügung, möchte ich mal so sagen.
2: Der Koch ist gebürtiger Nordhesse und weiß, da gibt es Gerichte, die braucht er hier nicht anzubieten.
3: Wenn ich so meinen Eltern, meinen Verwandtschaftskreis, meine Freunde und so, die sind eben nicht so, die man, sag mal, für ein Gourmet-Restaurant oder so überzeugen kann. Und deswegen ist das ein bisschen schwierig. Wenn Sie hier eben auf die Karte Taube, Wachtel, Gänseleber, solche Sachen setzen würden, hätten Sie halt Probleme.
2: Was nicht heißt, dass er keine Ideen für die Speisekarte hat.
3: Dass wir hier einfach auch mal, wenn es Sommer wird, mal ein bisschen südländisch, wo auch mal, ich will nicht sagen, Antipasti oder mal eine Zitronennudel mit einem Wolfsbarschfilet oder so angeboten wird.
2: Wie lange der 66-Jährige noch im Herbsthäuschen kochen will? Och, mal sehen, sagt er. Momentan mache es ihm einfach riesigen Spaß.
0: Ja, das ist doch die Hauptsache. Und wir freuen uns, wenn es lecker ist. Unser HR4-Reporter Arne Pollmann hat den Sternekoch bei seiner Arbeit im Herbsthäuschen Kassel besucht.
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3: 10 Uhr. Ermittlungen nach Flugzeugpanne in Frankfurt gehen weiter. Wieder Streiks im Einzelhandel, auch in Hessen. Kritik an Pflegesparplänen auch aus der Union. Das Wetter, mal Sonne, mal Wolken, teils Schauer, 16 bis 21 Grad. Die Nachrichten mit Volker Kinkel. Nach der Panne bei einem Dreamliner der Lufthansa am Frankfurter Flughafen geht die Suche nach der Ursache weiter. Die havarierte Boeing wurde laut Flughafenbetreiber Fraport noch gestern Abend in eine Technikhalle gebracht. HR-Reporterin Jutta Nieswand.
4: Gestern Mittag war das Bugfahrwerk der 787 auf einer Parkposition unerwartet zusammengeklappt. Nach Angaben von Lufthansa wurden zwei Mitglieder der 13-köpfigen Crew, die schon an Bord war, verletzt. Sie kamen zusammen mit Beschäftigten von Dienstleistungsunternehmen zur ärztlichen Versorgung ins Krankenhaus, konnten das aber inzwischen wieder verlassen. Ursprünglich sollte der Dreamliner nach Los Angeles fliegen. Die 165 Passagiere waren noch nicht an Bord, als der Unfall passierte. Sie konnten laut Lufthansa alle umgebucht werden.
3: Im Einzelhandel wird wieder gestreikt, auch in Hessen. Die Arbeitgeber hatten zuletzt bis zu 2,5% mehr angeboten. Die Gewerkschaft findet das zu wenig. Das würde einen Reallohnverlust bedeuten, vor allem wo die Branche gerade erst ein Plus gemacht habe. Und es gehe nicht allein um Prozente, es gehe auch um Anerkennung und um Wertschätzung. Die Kritik an den Plänen von CDU-Gesundheitsministerin Warken zur Pflegereform hält an, auch aus den Reihen der Union. Der CSU-Fraktionschef im Bayerischen Landtag Holleczek sprach in der Augsburger Allgemeinen von einem Schlag ins Gesicht der Menschen, die das Pflegesystem am Laufen halten. Auch der Vorstand der Stiftung Patientenschutz Brüsch zeigte sich in der ARD unzufrieden.
5: Wir reden von einer Reform, die eigentlich keine ist, weil Reform bedeutet weiterentwickeln. Aber hier wird nichts weiterentwickelt, hier wird grundsätzlich gekürzt und die Zwangsabnahmen werden erhöht. Das ist keine Reform.
3: Warken selbst hatte ihren Entwurf gestern Abend in der ARD verteidigt. Es sei ein breiter Ansatz, da gäbe es eben auch viel Kritik. Künstliche Intelligenz ist schon bei mehr als der Hälfte der deutschen Unternehmen im Einsatz. Das zeigt eine Umfrage des IFO-Instituts für Wirtschaftsforschung. Danach nutzen zuletzt knapp 55% der Firmen KI für Geschäftsprozesse. Im vorigen Jahr waren es weniger als 41%. Eingesetzt werde künstliche Intelligenz vor allem in der Verwaltung, beim Programmieren und zur Datenanalyse. In Montenegro findet heute der EU-Westbalkan-Gipfel statt. Bei den Beratungen der Staats- und Regierungschefs geht es vor allem um den Aufnahmeprozess der 6 Westbalkanstaaten Montenegro, Albanien, Serbien, Kosovo, Nordmazedonien und Bosnien-Herzegowina. Sie warten schon seit Jahren auf einen EU-Beitritt. Die deutschen Fußballerinnen wollen heute Abend vorzeitig das Ticket für die Weltmeisterschaft im nächsten Jahr lösen. Im vorletzten Qualifikationsspiel trifft das Team in Köln auf Norwegen. ARD-Sportreporter Christian Schulze.
6: Bei einem Sieg gegen Verfolger Norwegen ist das direkte Ticket für die WM in Brasilien bereits sicher. Nur bei einer Niederlage würde das deutsche Team die gute Ausgangslage aus der eigenen Hand geben und müsste vor dem abschließenden Gruppenspiel am Dienstag in Slowenien zittern. Das Spiel vor rund 30.000 Fans werde ein Maßstab, ob wir schon die große Nation sind, die viele in uns sehen, oder ob wir noch Zeit brauchen, sagt Bundestrainer Christian Wück. Aufgrund einiger Ausfälle wird sein Team mit einer neu formierten Abwehrreihe und mit Sjoke Nüsken als neue Kapitänin ins Spiel gehen.
3: Das waren die Nachrichten.
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7: Heute wechseln sich erstmal Bewölkung mit Sonnenschein ab. Im Laufe des Nachmittags ziehen dann Schauer und vereinzelt auch Gewitter zu uns nach Hessen. 16 Grad im Upland, 21 Grad an Rhein und Main. In Oberaula werden es heute maximal 18, in Neuhof 19 und Oberursel 20 Grad. Morgen am Samstag starten wir erstmal freundlich ins Wochenende. Ab dem Mittag dann einzelne Schauer. so 17 bis 23 Grad. Am Sonntag Sonne und Wolken, im Süden auch länger sonnig, im Norden einzelne Schauer bei 17 bis 23 Grad. Und der Montag startet mit Sonnenschein, zum Nachmittag hin dann wolkiger und gegen Abend sind auch Schauer und Gewitter bei uns in Hessen möglich.
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7: A5 Kassel Richtung Frankfurt. Die Abfahrt Bad Nauheim ist wegen einer Tagesbaustelle gesperrt. Die A45 Gießen Richtung Dortmund ist zwischen Heiger-Burbach und Wilnsdorf wegen Bergungsarbeiten gesperrt. Dadurch 8 Kilometer Stau und stockender Verkehr ab Dillenburg. Umleitung ab Heiger-Burbach über die U21. A66 Wiesbaden Richtung Frankfurt zwischen Wiesbaden-Mainzer Straße und Wiesbaden-Nordenstadt 5 Kilometer Stau wegen Bergungsarbeiten. Es ist nur der linke Fahrstreifen frei. Verzögerung ca. 20 bis 30 Minuten.
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7: Heute ist ja Freitag, der 5. Juni. Für viele ein Brückentag, aber ganz egal, ob Sie heute arbeiten oder frei haben, irgendwie hat man ja immer was zu tun. Ich darf Sie auf jeden Fall in den nächsten Stunden begleiten.
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Ein Verkehrshinweis, Vorsicht. Auf der A5 Frankfurt-Darmstadt zwischen Frankfurter Kreuz und Zeppelinheim läuft eine Person im Mittelstreifen.

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1: Oh nein, oh nein. Die Tage ist es wieder passiert. Ich laufe gerade so von der Küche ins Wohnzimmer und auf einmal ein dumpfer Schlag. Ich habe zwar nichts gesehen, aber ich wusste genau, was passiert ist. Wieder mal ist ein kleiner Vogel gegen unser bodentiefes Wohnzimmerfenster geflogen. Was mache ich denn nur, dass das nicht mehr passiert? Diese Frage gebe ich weiter an Jennifer Calvi von der Deutschen Wildtierstiftung. Ja, hallo Frau Calvi.
2: Guten Tag.
1: Frau Calvi, an vielen Fenstern hängen ja tatsächlich schon diese Aufkleber mit dem schwarzen Vögeln. Ich habe die bis dato noch nicht. Helfen die?
2: Nein, die helfen leider nicht. Das ist ein Irrtum. Das sind diese großen schwarzen Adlersilhouetten, die man häufig sehen kann. Wenn man die an ein Fenster klebt, dann denkt ein kleiner Singvogel, er kann rechts, links, oben oder unten einfach an dem Hindernis, er nimmt den Adler ja als Hindernis wahr, vorbeifliegen und prallt dann eben trotzdem gegen die Scheibe. Und deswegen helfen diese Aufkleber nicht.
1: Okay, was mache ich denn anstatt dessen?
2: Es gibt Studien, die haben herausgefunden, dass am allerbesten Folien helfen, die mit einem Rastermuster aus Punkten bedruckt sind. Und zwar sind das 9 mm kleine Punkte, die im Abstand von jeweils 9 cm zueinander angeordnet sind. Und wenn man die außen, das ist auch sehr wichtig, wenn man die außen auf die Scheibe aufbringt, dann kann der Vogel sehr gut sehen, aha, hier bitte nicht durchfliegen.
1: Okay, mich wundert es dann immer. Sie sehen ja erstmal wie tot aus und bis dato, wie gesagt, hat es immer geklappt. Ich habe sie ignoriert, liegen lassen und dann irgendwie nach 1-2 Stunden haben sie sich wieder aufgerappelt. Ist das normal?
2: Also, was Sie schon mal sehr gut gemacht haben, ist, dass Sie dann diesen Vogel auch in Ruhe gelassen haben und nicht irgendwo gleich aufgehoben haben, in einen Schuhkarton gebracht haben, in Ihr Wohnzimmer gestellt haben. Ich vergleiche das immer mit einem Menschen, der in einem Glaslabyrinth mit dem Kopf gegen eine Scheibe donnert. Der muss sich auch erstmal schütteln. Und so kann man sich das dann bei diesem Vogel auch vorstellen. Ich sag mal so, dann haben Sie wirklich Glück gehabt. Es gibt eine Zahl, rund 100 Millionen Vögel pro Jahr verenden durch Vogelschlag an Glasscheiben in Deutschland. Und jeder Vogel, der es dann doch schafft, der sich wieder erholt, das ist ja großartig.
1: Dann habe ich Glück gehabt und hoffentlich bleibt es auch dabei.
2: Ja, ansonsten versuchen Sie es mal mit dieser Punktfolie. Für Kinder auch eine super Idee. Es gibt so witterungsbeständige Fenstermalkreide, die von außen aufgebracht, ganz wichtig ist immer dieses von außen auf die Scheibe aufbringen, die natürlich den Kindern auch Spaß bringt, weil sie dann tolle Muster irgendwo aufs Fenster zeichnen können. Das ist auch eine Idee.
1: Greifvogelaufkleber an den Scheiben nutzen nichts, was wir tun können, um die Fenster und die Vögel zu schützen. Das hat uns Jennifer Calvi von der Deutschen Wildtierstiftung erklärt. Vielen Dank.
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1: Vorsicht auf der 5 Frankfurt Richtung Kassel. Zwischen Homberg Ohm und Ohmtal-Dreieck liegen Reifenteile auf der Fahrbahn. Bitte fahren Sie da auf jeden Fall vorsichtig. Dann haben wir noch die A5 Kassel Richtung Frankfurt. Die Abfahrt Bad Nauheim ist wegen einer Tagesbaustelle gesperrt. Und zwar noch im Laufe des Tages. A45 Gießen Richtung Dortmund ist zwischen Heiger-Burbach und Wilnsdorf wegen Bergungsarbeiten gesperrt. Dadurch 8 Kilometer Stau und stockender Verkehr ab Dillenburg. Die Umleitung ist ab Heiger-Burbach über die U21 und die A66 Wiesbaden Richtung Frankfurt zwischen Wiesbaden-Mainzer Straße und Wiesbaden-Nordenstadt 4 Kilometer Stau. Die Unfallstelle ist geräumt.
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1: Einen schönen Vormittag, den wünsche ich Ihnen, wo immer Sie auch sind. Ich hoffe, Sie können es heute ein bisschen gemütlich machen. Der Tag ist nicht allzu stressig. Wir begleiten Sie auf jeden Fall mit richtig entspannter Musik, nämlich Cat Stevens und Morning Has Broken.
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0: Der Vormittag in H4 am Brückentag mit dem aktuellen Song von Ben Zucker. Herz zu und durch.
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0: Der Vormittag in HR4. Morgen ist Tag der Organspende und noch immer werden viel weniger Organe gespendet, als man dringend braucht. Die Zahl der Patienten, die ein Spendeorgan suchen, die wächst. Es muss aber auch eine sehr schwere Entscheidung sein, wenn man vor so einem Thema steht. Wenn ein Angehöriger stirbt und der Arzt fragt einen, wollen Sie die Organe spenden? Puh, wie entscheidet man da? Esther aus Butzbach hat dazu Ja gesagt. 4 Menschen konnten so gerettet werden. Ihr Sohn Jan, erst 20 Jahre alt, hatte letztes Jahr im Frühjahr einen wirklich tragischen Unfall. Organspende war vorher schon mal ein Thema zwischen den beiden.
1: Zum Glück hat er mit mir darüber gesprochen. Als dieses Online-Register zur Verfügung gestellt wurde, haben wir uns so drüber unterhalten und da hat er mir mal gesagt, ich werde auch mal Organspender, Mama. Ja, habe ich gesagt, dann mach das. Und als es passiert war, haben sie uns am zweiten Tag nach dem Unfall noch mal darauf hingewiesen, dass Jans Kopfverletzungen so schwer sind, dass er das nicht überleben würde und ob wir uns schon mal mit Organspende auseinandergesetzt hätten. Für uns stand in dem Moment sofort fest, wir machen das.
0: Also dem Schlimmsten noch einen Funken Hoffnung abringen, den Tod ein bisschen seiner Sinnlosigkeit nehmen.
1: Das einzig Positive aus diesem tragischen Unfall ist, dass wir anderen Menschen dieses Leid ersparen können und Leben retten können. Und das war für Jans Vater sowohl selbstverständlich als auch für mich.
0: Ein junger Mann darf nun mit Jans Herz weiterleben und 3 weitere Menschen hat er ein neues Leben geschenkt.
1: Von der Deutschen Stiftung Organspende haben wir eine Nachricht bekommen, dass alle Organe verpflanzt wurden. Und alle Organspender haben die Organe wunderbar angenommen und sind aus dem Krankenhaus raus und es geht ihnen hervorragend.
0: Vor ein paar Wochen waren dann Esther und Jans Vater bei einem Angehörigentreffen der Deutschen Stiftung Organspende, 1 Jahr nach Jans Tod.
1: Das war für uns unglaublich bewegend. Diese Dankbarkeit, das kann man gar nicht beschreiben. Man hat es förmlich gespürt, welches Glück das für die ist und wie sorgsam sie mit den empfangenen Organen umgehen. Das hat uns unglaublich viel Kraft gegeben, dass wir gesagt haben, ja, genau so muss es sein, dass Menschen eine zweite Chance fürs Leben bekommen.
0: Über 8000 Menschen stehen in Deutschland auf der Warteliste, aber es gibt nur etwa 1000 Spender im Jahr. In Deutschland gilt die Entscheidungslösung. Das heißt, Spender ist nur, wer ausdrücklich Ja sagt, also zustimmt. Esther hat eine Petition gestartet, um das in die Widerspruchslösung zu ändern, wie schon lange in anderen Ländern, zum Beispiel Spanien, Österreich, Belgien, Frankreich. Wer nicht ausdrücklich Nein sagt, der ist dann automatisch Spender. Seit Jans Tod ist sie selbst als Organspenderin registriert, sagt Esther. Und was würde ihr Sohn zu all dem sagen?
1: Jan wäre unglaublich stolz auf uns, dass wir das so weiter verfolgen, weil Jan war ein unglaublich positiver Mensch, ein gerechter Mensch und Jan war auch ein gläubiger Mensch.
0: Jährlich stehen 8000 Menschen in Deutschland auf der Warteliste für ein Spenderorgan. Es gibt nur 1000 Spender pro Jahr. Damit die Angehörigen nicht vor dieser schweren Entscheidung stehen, kann man sich entweder einen Spenderausweis besorgen oder sich im Organspenderegister eintragen lassen.

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7: 11 Uhr. Ermittlungen nach Flugzeugpanne in Frankfurt gehen weiter. Kritik an Pflegesparplänen hält an. Mexiko verspricht sichere Fußballweltmeisterschaft. Das Wetter, mal Sonne, mal Wolken, teils Schauer, 16 bis 21 Grad. Die Nachrichten mit Volker Kinkel. Nach der Panne bei einem Dreamliner der Lufthansa am Frankfurter Flughafen geht die Suche nach der Ursache weiter. Die havarierte Boeing wurde laut Flughafenbetreiber Fraport noch gestern Abend in eine Technikhalle gebracht. HR-Reporterin Jutta Nieswand.
8: Gestern Mittag war das Bugfahrwerk der 787 auf einer Parkposition unerwartet zusammengeklappt. Nach Angaben von Lufthansa wurden zwei Mitglieder der 13-köpfigen Crew, die schon an Bord war, verletzt. Sie kamen zusammen mit Beschäftigten von Dienstleistungsunternehmen zur ärztlichen Versorgung ins Krankenhaus, konnten das aber inzwischen wieder verlassen. Ursprünglich sollte der Dreamliner nach Los Angeles fliegen. Die 165 Passagiere waren noch nicht an Bord, als der Unfall passierte. Sie konnten laut Lufthansa alle umgebucht werden.
7: Die Debatte über den Entwurf für die Pflegereform geht weiter. Viele Verbände werfen Bundesgesundheitsministerin Wagen vor, lediglich massiv zu kürzen und das System nicht weiterzuentwickeln. Wagen selbst hatte ihre Vorschläge vorher verteidigt. Es werde auch Verbesserungen geben. Nach ihren Plänen sollen Gutverdiener und Kinderlose künftig mehr in die Pflegeversicherung einzahlen. Gleichzeitig sind Einschnitte bei Zuschüssen für Heimkosten vorgesehen. Für die Einstufung in Pflegegrade sollen strengere Kriterien gelten. Seit Jahren warten die 6 Westbalkanstaaten auf einen EU-Beitritt. Auf einem Gipfeltreffen mit EU-Staats- und Regierungschefs heute in Montenegro soll der Prozess vorangetrieben werden. Auch Bundeskanzler Merz ist dabei. Aus Montenegro ARD-Korrespondent David Freches.
9: Es geht beim Beitritt nicht nur darum, die Bedingungen für die Aufnahme zu erledigen, sondern jedes einzelne Land hat seine einzelnen Probleme, die gelöst werden müssen. Und solange diese einzelnen länderspezifischen Probleme nicht geklärt sind, da hat sich die EU nicht auf die jeweiligen Kandidaten zubewegt, aber auch nicht immer gut kommuniziert und keine klare Perspektive aufzeigen können. Aber wenn durch den Gipfel in Tivat für diese Länder auf dem Westbalkan eine Perspektive aufgezeigt wird, dann könnte auch das Treffen in Tivat ein Erfolg werden.
7: In den USA hat sich das Repräsentantenhaus gegen Präsident Trump gestellt und für neue Hilfen für die Ukraine und Sanktionen gegen Russland gestimmt. Auch mehrere Republikaner und ein unabhängiger Abgeordneter schlossen sich den Demokraten an. Ihr Gesetzentwurf sieht vor, dass die Regierung in Kiew mehr als 1 Milliarde US-Dollar an Hilfszahlungen bekommt und direkte Kredite von bis zu 8 Milliarden. Ob der Senat zustimmt, ist allerdings nicht klar. In Weilburg in Mittelhessen beginnen heute wieder die Schlosskonzerte. Bis Anfang August finden bei dem Internationalen Musikfestival über 40 Konzerte statt. HR-Reporter Benjamin Müller.
10: Neben großen Sinfonieorchestern gibt es in diesem Jahr ein Filmmusikkonzert, Irish Folk, Weltmusik, Jazz oder zum Beispiel auch ein Kinderkonzert. Dazu kommt noch die ganz besondere Kulisse des Weilburger Schlosses. Im Innenhof finden viele Konzerte statt und obwohl der unter freiem Himmel liegt, ist die Akustik wie in einem Konzertsaal. Aber auch die Orangerie oder die Schlosskirche bieten eine ganz besondere Kulisse.
7: Mexiko verspricht eine sichere Fußballweltmeisterschaft, trotz der aktuellen Proteste und Straßenblockaden im Land. Außenminister Velasco hat bei einem Treffen mit seinem deutschen Kollegen Wadefohl angekündigt, dass Fußballfans eine wunderbare Zeit haben werden. Das waren die Nachrichten.
6: Unser Wetter in Hessen.
11: Wolken und Sonnenschein wechseln sich erstmal ab, aber im Laufe des Nachmittags ziehen mehr Wolken nach Hessen und damit auch Schauer und vereinzelt Gewitter. 16 bis 21 Grad, die maximalen Temperaturen. In Neuhof 19, in Riedstadt 21. Morgen dann am Samstag, vielleicht planen Sie ja irgendwas fürs Wochenende. Da starten wir erstmal freundlich ins Wochenende. Ab dem Mittag einzelne Schauer, 17 bis 23 Grad. Am Sonntag Sonne und Wolken, im Süden auch länger sonnig. Im Norden einzelne Schauer bei 17 bis 23 Grad. Und die neue Woche, die wird wieder ein bisschen wärmer werden. Der Montag startet zwar auch mit Schauer, Gewitter, Sonne und Wolken im Wechsel, aber immerhin 22 bis 27 Grad.
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11: Wir schauen uns die Verkehrslage für Hessen an und zwar Vorsicht auf der A661 Oberursel Richtung Egelsbach. Zwischen Preungesheimer Dreieck und Frankfurt-Friedberger Landstraße liegt ein Fahrzeugteil auf der Fahrbahn. Vorsicht auf der B49 Limburg Richtung Gießen. Zwischen Weilburg und Löhnberg stehen zwei defekte Fahrzeuge auf dem rechten Fahrstreifen. A5 Kassel Richtung Frankfurt. Die Abfahrt Bad Nauheim ist wegen einer Tagesbaustelle gesperrt. Die A45 Gießen Richtung Dortmund ist zwischen Haiger-Burbach und Wilnsdorf wegen Bergungsarbeiten gesperrt, dadurch 8 Kilometer Stau und stockender Verkehr ab Dillenburg. Die Umleitung ab Haiger-Burbach über die U21. Vorsicht auf der B45 Dieburg Richtung Hanau. Zwischen Rödermark-Oberroden und Rottgau-Niederroden liegen Holzteile auf dem linken Fahrstreifen.
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11: Ich begrüße Sie ganz herzlich zur nächsten Stunde hier in HR4. Und ich habe jetzt mal ganz entspannt 3 Songs am Stück für Sie. John Denver, Olivia Newton-John, John Travolta. Und wir starten mit Roy Black, ein kleines bisschen Zärtlichkeit.
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1: Das ging ja echt ratzi-fatzi heute Morgen. Unsere letzten beiden Karten für das ausverkaufte Roland-Kaiser-Konzert auf dem Hessentag in Fulda, die sind weg. Bianca Beckel aus Marburg hat es vorhin zu Jascha ins Studio geschafft, ist durchgekommen und klar, da war sie schon so ein bisschen nervös am Telefon. Die Tickets sind ja auch heiß begehrt.
2: Bianca, Sie haben mir gerade noch zugerufen, ich kipp mir jetzt erstmal einen Schnaps rein, weil ich so aufgeregt bin.
3: Ja. Habe ich aber nicht. Ist ja noch ein bisschen früh.
2: Ich wollte gerade sagen, es hat ja noch Zeit und Roland Kaiser textsicher sind Sie, weil Sie sind ein ganz großer Fan. Haben Sie so einen Lieblingstitel von ihm?
3: Tatsächlich Amore Mio und eigentlich auch das mit Maite Kelly und eigentlich alle. Roland Kaiser kann nichts verkehrt machen in meinen Augen.
1: Sehr gut gesagt, das hört sich wirklich gut an. Das sind doch die besten Voraussetzungen, um unsere Roland Kaiser Hitmix zu knacken. Diese drei Titel musste Bianca heute Morgen erkennen.

0: Amorum.
1: Also als erstes mein Geheimnis. Als zweites, warum hast du nicht Nein gesagt? Und als drittes, Amore mio.
2: Das stimmt.
1: Ja. Sehr schön. Ah, vielen Dank. Das ist was.
3: Da krieg ich ja glatt eine Gänsehaut bei so viel Freude. Herzlichen Glückwunsch. Bianca Beckel aus Marburg geht zum großen Roland Kaiser Open Air auf den Hessentag in Fulda. Ganz viel Spaß am Samstag, dem 13. Juni. Und bei uns geht's weiter mit ganz viel Kaiser. Ja, er kommt ja auch noch nach Kassel und Friedberg. Zwei weitere Konzerte und Sie kennen uns. Dafür haben wir natürlich auch noch Tickets. Ab Montag geht's da weiter. Dann heißt's wieder:
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3: Und den kriegen Sie jetzt auch frisch geliefert.

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3: Mit Eva Rösler, schönen guten Tag. Musik, Erdbeeren oder historische Traktoren. Für einen Ausflug am Wochenende gibt's hier bei uns in Mittelhessen viele verschiedene Möglichkeiten. Stadt Allendorf zum Beispiel feiert Europa. In der Stadt leben Menschen aus mehr als 70 Nationen. Beim Europafest im Heinz-Lang-Park präsentieren Vereine und Kulturgruppen heute und morgen Musik, Tanz und Spezialitäten aus verschiedenen Ländern. Besucher können internationale Küche probieren, Folkloregruppen erleben und mit Menschen ins Gespräch kommen, die kulturelle Vielfalt der Stadt prägen. Das Fest steht für die besondere Geschichte Stadt Allendorfs und das Zusammenleben vieler Kulturen. Wer es fruchtig mag, ist am Sonntag in Herborn richtig. Beim 19. Erdbeersonntag verwandelt sich die Innenstadt von 12 bis 18 Uhr in eine große Genussmeile. Mehr als 2 Dutzend Vereine und Gastronomen bieten Erdbeerspezialitäten in allen Varianten an. Von süßen Waffeln und Crepe bis hin zur Bratwurst mit Erdbeersenf. Dazu öffnen die Geschäfte zum verkaufsoffenen Sonntag ihre Türen. Und in Beselich-Niedertiefenbach dreht sich am Wochenende alles um historische Technik. Bei der Oldtimer-Traktoren- und Dampfmaschinenschau können Besucher historische Traktoren, Land- und Dampfmaschinen erleben. Auch für Familien gibt es mit Traktorexpress, Karussell und weiteren Attraktionen einiges zu entdecken. Die Schau läuft am Samstag und Sonntag jeweils ab 10 Uhr. Eva Rösler, Studio Mittelhessen.
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2: Wir schauen auf die B45 Dieburg Richtung Hanau. Zwischen Rödermark, Oberroden und Rottgau-Niederroden liegen Holzteile auf dem linken Fahrstreifen. Die A45 Gießen Richtung Dortmund ist zwischen Haiger-Burbach und Wilnsdorf wegen Bergungsarbeiten gesperrt. Dadurch 8 Kilometer Stau und stockender Verkehr ab Dillenburg. Ein LKW hatte dort gebrannt und muss noch abgeschleppt werden. Die Umleitung ab Haiger-Burbach über die U21. A60 Mainz Richtung Bingen, zwischen Mainz-Finden und Dreieck-Mainz 2 Kilometer Stau.
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2: Ich wünsche Ihnen einen schönen Brückentag heute und hoffe, dass Sie heute nicht allzu viel Stress haben. Wir liefern auf jeden Fall schwungvolle Musik dazu.
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Maike Leongrosch, dein Leben und das ist das, was zählt, 11.40 Uhr. Sie waren ja dieses Jahr noch ein bisschen früher als sonst da, unsere Nachbarn, die Störche. Mitte Januar ist der erste im Storchennest gelandet, circa eine Woche später dann der zweite und damit war das Storchenpaar vollständig. Und wann immer ich aus dem Haus gehe oder komme, schaue ich immer erwartungsvoll gegenüber auf die Wiese hoch zum Horst. Vor circa einem Monat habe ich dann gesehen, ja, es wird gebrütet und vor ein paar Tagen habe ich dann zum ersten Mal zwei kleine Storchenbabys gesehen, wie sie gerade so aus dem Nest schauen können. Und gestern muss ich dann doch mal das Fernglas holen. Sind das tatsächlich zwei oder vielleicht sogar drei Storchenbabys? Und es hat sich bestätigt, es sind dieses Jahr tatsächlich drei kleine Storchenbabys. Und jetzt dauert es noch circa 60 Tage, bis sie tatsächlich flugtauglich sind. Da freue ich mich auch schon drauf, wenn die ersten Flugversuche starten. Das sieht immer sehr lustig und beeindruckend zugleich aus. Ich werde auf jeden Fall berichten.

0: Niemand ist gerne krank und dennoch ist der Krankenstand bei den Beschäftigten in Hessen immer noch relativ hoch. Zuletzt lag er 2025 bei 6,1%. Das geht aus dem aktuellen Gesundheitsreport der Krankenkasse Barmer hervor. Und im Schnitt sind also hessische Arbeitnehmer letztes Jahr 22 Arbeitstage krank zu Hause geblieben. Es lohnt sich ein tieferer Blick in diesen Report, den der offenbar große regionale Unterschiede gibt's da. HR4-Reporterin Ursula Meyer.
1: Wenn es um Krankschreibungen geht, fällt in ganz Hessen der Werra-Meißner-Kreis besonders auf. Wie aus dem Gesundheitsreport der Krankenkasse Barmer hervorgeht, haben sich die Menschen hier letztes Jahr besonders lange krankschreiben lassen. Im Schnitt über 26 Tage, also fast einen ganzen Monat. Dagegen waren es im Hochtaunuskreis mit rund 18 Tagen deutlich weniger. Einen Grund für diese regionalen Unterschiede liefert der Report selbst nicht. Und wer sich beispielsweise in der Kreisstadt des Werra-Meißner-Kreises Eschwege umhört, hört von Passanten längst nicht nur Krankengeschichten.
2: Ja, das war im März. Da hatte ich Magen-Darm.
3: Boah, 2,5 Jahren. Vorne raus und hinten raus. War sehr unangenehm.
4: Wir sind auf dem Bauernhof und wir sind viel draußen, sind viel an der frischen Luft. Wir essen viel frisches Obst und Gemüse und können das ein bisschen von uns abwehren.
1: Warum also der große Krankenstand im Werra-Meißner-Kreis? Da führt in Eschwege die Spurensuche weiter in eine Arztpraxis. Dort ist Hausarzt Stefan Sundheim gerade dabei, einen Patienten krank zu schreiben. Warum die Menschen hier besonders lange krank geschrieben werden, das führt der Arzt auf die schlechte Versorgung im Kreis zurück. Deshalb müssten Patienten lange auf Termine warten.
5: Wenn wir zum Beispiel Patienten mit einer orthopädischen Erkrankung haben, Schulterschmerzen, benötigt ein MRT, da wartet er zunächst mal 6 Wochen drauf. Dann braucht er die Befundbesprechung, die bekommt er bei uns. Nochmal 2 Wochen Wartezeit, dann kommt unter Umständen raus, er muss operiert werden. Dann dauert es weitere 4 Wochen.
1: In all dieser Zeit seien die Betroffenen krankgeschrieben. Neben der gesundheitlichen Versorgung spielt das Alter der Menschen eine Rolle, heißt es bei der Vereinigung der Hessischen Unternehmerverbände. Der Experte für Sozialpolitik Stefan Höhl.
6: Wir wissen, dass eine tendenziell ältere Bevölkerung auch eine höhere Krankenlast hat. Und die Bevölkerung in Mittelhessen und in Nordhessen ist durchschnittlich deutlich älter als in Südhessen.
1: Und sind alle, die sich krank schreiben lassen, auch wirklich krank? Stefan Höhl als Arbeitgebervertreter findet, dass es Arbeitnehmern zumindest leicht gemacht wird.
6: Deswegen sagen wir, die telefonische Krankschreibung muss abgeschafft werden.
1: Ob das den hohen Krankenstand im Werra-Meißner-Kreis verringern wird, ist allerdings unklar.
0: Der aktuelle Gesundheitsreport für Hessen wurde veröffentlicht. Im Durchschnitt sind Beschäftigte rund 22 Tage krank zu Hause geblieben.
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Nächste Woche, genauer gesagt ab Montag, können Sie ja weitere Roland-Kaiser-Tickets gewinnen. So wie heute Morgen Bianca Beckel aus Marburg. Nochmal liebe Grüße nach Marburg und herzlichen Glückwunsch. Und wenn Sie sich auch mal vorab einfach ausprobieren wollen, können Sie das machen. Gehen Sie mal auf hf4.de. Da sehen Sie gleich als allererstes Roland-Kaiser. Klicken das Bild an und dann können Sie tatsächlich den einen Kaiser-Mix sich mal anhören und gucken, ob Sie vielleicht da auch richtig raten würden. Macht auf jeden Fall Spaß. Weitere Karten, wie gesagt, für die Roland-Kaiser-Konzerte gibt's nächste Woche bei uns ab Montag hier in HF4.

Ein Verkehrshinweis. Vorsicht auf der A49 Gießen-Kassel zwischen Baunatal Süd und Baunatal Mitte werden Steine auf die Fahrbahn geworfen. Bitte Vorsicht auf der A49.

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5: 12 Uhr. Hessische Finanzämter laut Steuerzahlerbund die schnellsten in Deutschland. Begrenzte Waffenruhe für Reparatur an AKW Saporischia. Grund für Panne an Lufthansa Jet in Frankfurt weiter unklar. Das Wetter wechselhaft mit Schauern und Gewittern bei 16 bis 21 Grad. Mein Name ist Christine Schumann. Und wir beginnen mit einer Meldung. Vorsicht auf der A49 Gießen-Kassel zwischen Baunatal Süd und Baunatal Mitte. Da werden Flaschen auf die Fahrbahn geworfen. Ich wiederhole, auf der A49 Gießen-Kassel zwischen Baunatal Süd und Baunatal Mitte werden Flaschen auf die Fahrbahn geworfen. Und zu den Nachrichten. Rund 41 Tage, so lange brauchen hessische Finanzämter im Schnitt, um eine Steuererklärung zu bearbeiten. Damit sind sie deutschlandweit am schnellsten. Das zeigt eine Auswertung vom Bund der Steuerzahler. Die hessischen Finanzämter haben ihre Bearbeitungszeit damit letztes Jahr noch einmal verkürzt, um rund 3 Tage. Im Ranking knapp hinter Hessen liegt Berlin. Am schlechtesten dagegen schneidet Bremen ab mit rund 56 Tagen Bearbeitungszeit. Seit Jahren warten die 6 Westbalkanstaaten auf einen EU-Beitritt. Auf einem Gipfeltreffen mit EU-Staats- und Regierungschefs heute in Montenegro soll der Prozess vorangetrieben werden. Auch Bundeskanzler Merz ist dabei. Aus Tivat, ARD-Korrespondent David Freches.
6: Es geht beim Beitritt nicht nur darum, die Bedingungen für die Aufnahme zu erledigen, sondern jedes einzelne Land hat seine einzelnen Probleme, die gelöst werden müssen. Und solange diese einzelnen länderspezifischen Probleme nicht geklärt sind, da hat sich die EU nicht auf die jeweiligen Kandidaten zubewegt, aber auch nicht immer gut kommuniziert und keine klare Perspektive aufzeigen können. Aber wenn durch den Gipfel in Tivat für diese Länder auf dem Westbalkan eine Perspektive aufgezeigt wird, dann könnte auch das Treffen in Tivat ein Erfolg werden.
5: Die Ukraine und Russland haben sich auf eine begrenzte Waffenruhe geeinigt, damit das Atomkraftwerk Saporischia repariert werden kann. Die internationale Atomenergiebehörde hatte das ausgehandelt. Es gehe um eine defekte Stromleitung. Die Leitung wird dringend gebraucht, um radioaktives Material zu kühlen. Das ukrainische AKW ist von Russland besetzt und war zuletzt wieder von einer Drohne getroffen worden. Von wem sie kam, ist unklar. Nach der Panne bei einem Dreamliner der Lufthansa gestern am Frankfurter Flughafen ist die Ursache weiter unklar. Die Boeing wird weiter untersucht. Kurz vor dem Boarding war das Fahrwerk am Bug plötzlich eingeknickt und die Maschine lag quasi auf der Nase. Mehrere Crewmitglieder und Beschäftigte wurden verletzt. Sie konnten inzwischen das Krankenhaus aber wieder verlassen. 5 Monate nach dem verheerenden Brand in einer Bar im schweizerischen Crans-Montana gibt es noch immer keine formelle Anklage. Die Barbetreiber sind heute zum ersten Mal gemeinsam verhört worden. Gegen sie wird unter anderem wegen fahrlässiger Tötung und fahrlässiger Brandstiftung ermittelt. Anwälte werfen der Staatsanwaltschaft vor, das Verfahren zu verschleppen. Bei dem Brand in der Neujahrsnacht waren 41 Menschen ums Leben gekommen. Der World Club Dome beginnt heute wieder in Frankfurt. Bei dem internationalen Musikfestival im Stadion steht 3 Tage lang elektronische Musik im Mittelpunkt. Seit einigen Jahren gibt es aber auch Pop und Hip-Hop. HR-Reporterin Grete Götze.
1: Neu in diesem Jahr ist eine 360-Grad-Bühne in der Mitte des Stadions und ein rotierendes DJ-Set darauf, damit man die Musiker von allen Seiten gut sehen kann. Zu den diesjährigen Highlights gehören Künstler wie der deutsche DJ Robin Schulz, die US-albanische Sängerin Bibi Rexha, aber auch Rapstars wie der Offenbacher Haftbefehl oder der Frankfurter Vega. Die Veranstaltung zieht über 100.000 Menschen an.
5: Das waren die Nachrichten.
0: Unser Wetter in Hessen.
3: Viele Wolken, ab und zu Sonnenschein, aber der Sonnenschein, wenn er überhaupt durchkommt, wird Richtung Nachmittag noch seltener. Da ziehen dann Schauer und vereinzelt auch Gewitter zu uns nach Hessen, 16 bis 21 Grad. Der Blick aufs Wochenende morgen am Samstag, starten wir erstmal freundlich ins Wochenende. Ab dem Mittag dann einzelne Schauer, 17 bis 23 Grad. Der Sonntag, auf jeden Fall der schönere Tag des Wochenendes, so ist es geplant, bei 17 bis 23. Und ab Montag wird's wieder wärmer werden. 22 bis 27 Grad, aber neben Sonnenschein gibt es gegen Abend auch Schauer und Gewitter.
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3: A7 Fulda Richtung Würzburg zwischen dem Fuldaer Dreieck und Bad Brückenau-Volkers. 2 Kilometer Stau ab der Raststätte Utrichshausen. Die A45 Gießen Richtung Dortmund ist zwischen Haiger-Burbach und Willensdorf wegen Bergungsarbeiten gesperrt, dadurch 8 Kilometer Stau und stockender Verkehr ab Dillenburg. Die Umleitung ab Haiger-Burbach über die U21. Die A643 Mainz Richtung Wiesbaden zwischen Dreieck Mainz und Mainz-Mombach 3 Kilometer stockender Verkehr.
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3: Und ich habe jetzt einen der vielen, vielen, vielen, vielen wunderbaren Songs von Udo Jürgens. Zeig mir den Platz an der Sonne.
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0: Tanja Laschen im aktuellen Song Unterm Dach, hier ist HF4. Ich versuche das mal zu beschreiben. Es ist ungefähr so groß wie ein größeres Ruderboot. 10 Leute passen rein und vorne und hinten ist so eine kleine Rampe dran. Und das alles an einem dicken Stahlseil. Dann steht ein Kapitän auf dem kleinen Schiff und zieht die Besucher an diesem Stahlseil auf die andere Seite der Lahn. So in etwa funktioniert das Rollschiff in Weilburg. Und diese kleine Fährverbindung existiert mittlerweile seit mehr als 300 Jahren. Gerade ist das Rollschiff in die neue Saison gestartet und unser Reporter Benjamin Müller hat sich seine Matrosenmütze aufgesetzt und durfte mitfahren.
1: Das Wasser plätschert, die Vögel zwitschern und im Hintergrund rauscht das Wehr. Vor uns liegt die Lahn glatt wie ein Spiegel und am Ufer liegt das Rollschiff. Kapitän Volker macht den Job jetzt schon seit 2 Jahren und er hat gerade was gesichtet.
2: Das ist eine Schnappschildkröte, eine Wasserschildkröte.
3: Die Natur hier unten beim Fahren ist natürlich schon super dann. Ne?
2: Die ist sehr vielseitig. Von Eisvögel, Ente, Gänse, Kormorane, Reihe.
1: Jetzt hat Volker aber keine Zeit mehr, die Natur zu genießen, denn auf der anderen Seite stehen Fahrgäste. Also zieht er das dicke Stahlseil kräftig an und ist das schwer?
2: Na ja, gut, es kommt auf die Leute drauf an. Sag mal, so her geht's jetzt einfach, ja, wenn es leer ist. Aber natürlich gut, wenn schon ein paar Leute drauf sind, gibt schon ein bisschen Muckis.
1: Die Fähre verbindet die Taunusseite von Weilburg mit der Westerwaldseite. Früher haben viele Weilburger hier ihre Gärten gehabt und mit dem Rollschiff sind Waren, aber auch Pferde oder Kühe transportiert worden. Heute sind es eher Fahrräder oder Stand-Up-Paddleboards. Auf der anderen Seite steigen Dennis und Christine aus Linden mit ihren beiden Kindern ein. Erstmal Schwimmwesten an, dann geht's los. Sie wollten eigentlich auf der Lahn Stand-Up-Paddleboard fahren, erzählt Christine.
4: Wir waren schon im Tiergarten. Und dann haben wir das spontane Stand-Up noch im Kofferraum gehabt und wollten uns hier eine Stelle suchen, wo wir einfach schön paddeln können. Nur die Strömung ist jetzt leider zu stark und jetzt suchen wir uns einen See wahrscheinlich.
1: Für die Familie ist das Rollschiff eine schöne, spontane Entdeckung.
4: Schon was ganz Neues, das haben wir so noch nicht gesehen tatsächlich. Also man kennt das vielleicht aus so kleinen Vergnügungsparks, wo man sich mit so einem Floß rüberzieht, ne, mit den Kindern. Wir haben auch Schildkröten gesehen tatsächlich. Die Kinder haben eben gestaunt, ein Fischreiher und was haben wir noch gesehen? Frosch.
1: Das Rollschiff wird vom Kur- und Verkehrsverein Weilburg betrieben und sucht immer ehrenamtliche Helfer. Aktuell gibt es 2 Kapitäne und auch eine Kapitänin, und zwar Stefanie Peter.
5: Irgendwann wurde ich einfach mal gefragt, warum das nicht einfach mal eine Frau macht. Die würden sich freuen, wenn es mal eine Abwechslung gäbe. Und ich mache das halt ziemlich gerne, weil ich mich auch gerne mit netten Menschen umgebe, mich gerne unterhalte. Ja, also ich persönlich finde das sehr schön, dass man die Tradition aufrechterhalten hat. Das ist eine sehr, sehr schöne Sache.
0: Saisonfrei für das Rollschiff in Weilburg an der Lahn.
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2: Könnte der Donsbacher Wildpark im Lahn-Dill-Kreis geschlossen werden? Das befürchten einige Verwaltungsmitarbeiter und Politiker in Dillenburg. Denn hier hat die Stadtverordnetenversammlung jetzt beschlossen, 10% des Personals und des Sachaufwands sollen in Zukunft reduziert werden, weil in Dillenburg wie vielerorts der Haushalt Lücken aufweist. Da man im öffentlichen Dienst Mitarbeiter schwer kündigen kann, sollen einige freie Stellen stattdessen in Zukunft erstmal nicht nachbesetzt werden. 2 Stellen im Donsbacher Wildpark sind frei geworden. Die sollen aber von der Regelung ausgenommen und trotzdem wieder besetzt werden. Eine Schließung gilt deshalb als unwahrscheinlich. Aus Dillenburg, Simon Schustig.
3: Einfach heiraten. Jetzt im Juni läuft die Aktion der evangelischen Kirche auch bei uns in Mittelhessen. Auftakt ist jetzt am 1. Juni-Wochenende in Marburg. Hier können sich Paare am Samstag unter anderem in der Elisabethkirche spontan das Jawort geben oder ihre Liebe segnen lassen. Und am letzten Juni-Wochenende ziehen Münchhausen, Niederweimar und Runkel nach. Dabei spielen teilweise Livebands. Es gibt einen Sektempfang oder ein Segenspavillon und die Brautpaare können Fotografen buchen oder einen Blumenstrauß erwerben. Besonders wird es in Niederweimar im Seepark. Wenn alle Paare getraut und gesegnet sind, dann startet am See eine After-Event-Party. Und die ist dann öffentlich. Eva Rösler, Studio Mittelhessen.
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4: Mal scheint die Sonne, mal ist es dicht bewölkt und es wird manchmal auch ein bisschen nass. Das Wetter spielt derzeit so im Juni Mittelfeld. Und die weiteren Aussichten hat Martin Gutt.
5: Die Regenschauer werden hier zwischen dem Taunus und dem Vogelsberg heute Nachmittag noch ein bisschen häufiger. Örtlich mogeln sich auch wieder kurze Gewitter dazwischen. Die Sonne findet aber auch da noch ihren Platz. Und so bunt gemischt geht's bis zum Abend weiter mit mäßigen 15 bis 20 Grad. So ähnlich dürfen wir uns auch morgen den Samstag vorstellen. Von Sonnenschein bis hin zu Schauern am Nachmittag ist alles dabei mit so um die 20 Grad. Der Sonntag bringt dann aber bei uns insgesamt mehr Sonnenschein.
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4: A7 Hannover Richtung Kassel zwischen Kassel Nord und Kassel Ost steht ein defekter LKW auf dem rechten Fahrstreifen. A7 Fulda Richtung Würzburg zwischen dem Fuldaer Dreieck und Bad Brückenau-Volkers 2 Kilometer Stau ab der Raststätte Otrichshausen. A45 Gießen Richtung Dortmund zwischen Dillenburg und Wilnsdorf streckenweise stockender Verkehr wegen Bergungsarbeiten nach einem LKW-Brand. Der rechte Fahrstreifen ist gesperrt. B7 Hessisch-Lichtenau, Kassel zwischen Helse und Kaufungen in beiden Richtungen 2 Kilometer Stau.
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4: Ich winke Ihnen aus dem HR4-Studio aus zu, wo immer Sie auch gerade sind. Und hab jetzt Christina Bach für Sie erst ein Cappuccino.
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0: Hier ein Verkehrs in Weißenhaar. Hier Vorsicht auf der A7 Kassel-Fulda. Zwischen Niederaula und Hünfeld-Schlitz sind Rinder auf der Fahrbahn auf der A7. Zwischen Niederaula und Hünfeld-Schlitz sind Rinder auf der Fahrbahn. Bitte fahren Sie vorsichtig. Also ich habe mir das Video angeschaut. Das sieht schon sehr skurril aus. Das war sicherlich gestern ein großer Schreckmoment am Frankfurter Flughafen. Eine Boeing Dreamliner der Lufthansa, für den Flug nach Los Angeles vorbereitet, sackt plötzlich ein, denn das Bugfahrwerk, also vorne, klappt ein und alles rauscht runter. Passagiere waren zum Glück noch nicht an Bord, aber Crewmitglieder und andere Flughafenmitarbeiter, einige davon mussten zumindest vorsorglich ins Krankenhaus gebracht werden. HR4-Reporter Roman Warschauer hat sich erkundigt. Roman, weiß man denn mittlerweile mehr über die Gründe, warum das passiert ist?
1: Nein, offizielle Angaben gibt's da natürlich noch nicht. Dafür ist es noch viel zu früh. Aber es gibt oder gab auch schon gestern erste Spekulationen, Theorien, dass es etwas damit zu tun haben könnte, dass es eine Wartung an diesem Fahrwerk gab und dass man da möglicherweise einen Sicherungsstift an der falschen Stelle angebracht hatte. Da, so einen ähnlichen Vorfall gab es schon mal bei der British Airways mit dem gleichen Flugzeugtyp vor ein paar Jahren und da ist eben auch dieses Bugfahrwerk eingesackt. Möglicherweise hat es was damit zu tun und wir haben auch ein paar Zuschriften von Hörern und auch von Online-Lesern bekommen, die das im Prinzip auch nochmal bekräftigen mit anderen Beobachtungen, dass da diverse Klappen noch offen waren, die für eine Wartung sprechen. Aber wie gesagt, das ist alles noch Spekulation. Offizielle Gründe gibt es noch keine.
0: Also die Maschine ist ja nicht nur vorne runtergekracht auf dem Boden, da klemmt ja auch noch was dazwischen. Was passiert jetzt mit der Maschine?
1: Ja, die Maschine ist mittlerweile nicht mehr dort am Gate, sondern man hat sie dann gestern das Kerosin abgepumpt, die war ja vollgetankt für den Langstreckenflug. Man hat das Kerosin abgepumpt, hat sie dann wieder auf eigene Beine sozusagen stellen können. Sie konnte dann auch mit diesem Bugrad wieder zu einer Wartungshalle geschleppt werden und da wird sie jetzt untersucht, unter anderem von den Experten der Bundesstelle für Flugunfalluntersuchung, die dann in so einem Fall die Ermittlungen übernehmen. Die Ergebnisse werden da aber sicherlich noch ein paar Wochen auf sich warten lassen.
0: Die Passagiere waren ja noch nicht an Bord, aber alle schon am Gate, alle startklar, Koffer aufgegeben und so weiter und wollten ja in die USA reisen. Wie ist es denn für die weitergegangen?
1: Ja, wenig überraschend. Der Flug, der wurde dann natürlich abgesagt, die Passagiere umgebucht, entweder auf andere Flüge gestern noch oder dann eben auf den Folgeflug jetzt nach Los Angeles heute. Der soll auch ganz normal stattfinden und dann auch wieder mit so einem Boeing Dreamliner.
0: Ein defekter Flieger der Lufthansa sorgt seit gestern für Schlagzeilen. Ein Bugrad des Dreamliners war einfach vorne eingeknickt. Über den aktuellen Stand der Dinge hat uns Roman Warschauer informiert. Ich danke dir.

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4: 13 Uhr. Hessens Finanzämter laut Steuerzahlerbund die schnellsten in Deutschland. Kanzler Merz sieht Versäumnisse bei EU-Erweiterungsprozess. Schlosskonzerte im mittelhessischen Weilburg starten. Das Wetter wechselhaft mit Schauern und Gewittern bei 16 bis 21 Grad. Mein Name ist Christine Schumann. Die hessischen Finanzämter bearbeiten Steuererklärungen deutschlandweit am schnellsten. Im Schnitt haben sie letztes Jahr dafür rund 41 Tage gebraucht. Das zeigt ein Ranking des Steuerzahlerbunds. Aus der Nachrichtenredaktion Marco Schleicher.
5: Damit sind die hessischen Finanzämter deutlich schneller geworden, und zwar um rund 3 Tage. Fürs Ranking heißt das zum ersten Mal Platz 1 statt bisher Platz 7. Sehr erfreulich und wegweisend nennt das der Bund der Steuerzahler. Diese Erfolgsnachricht müsse für Hessen aber Ansporn sein, noch schneller zu werden und deutlich unter 40 Tage zu kommen. Am längsten müssen Menschen aus Bremen warten. Die Finanzämter dort brauchen im Schnitt rund 56 Tage.
4: Bundeskanzler Merz hat sich optimistisch gezeigt, dass mehrere Westbalkanländer in die EU aufgenommen werden können. Beim EU-Westbalkan-Treffen in Montenegro sagte er, dieser Teil Europas gehöre unbedingt in die Europäische Union. Seit 13 Jahren sei kein Land mehr aufgenommen worden.
6: Das zeigt, dass die Versäumnisse auch auf der Seite der Europäischen Union liegen. Und die wollen wir heute überwinden. Nicht der heutige Tag allein ist wichtig, sondern auch die Umsetzung in den Tagen und Wochen danach in der Europäischen Union, in Brüssel. Aber die Arbeit ist lösbar. Und es sind einige Mitgliedstaaten schon so weit, insbesondere das Gastgeberland, dass wir jetzt sehr schnell auch zu gemeinsamen Ergebnissen kommen können. Das hoffe ich.
4: Konkret geht es um die 6 Westbalkanstaaten Montenegro, Albanien, Serbien, Kosovo, Nordmazedonien und Bosnien-Herzegowina. Bayerns Ministerpräsident Söder ist gegen Überlegungen von Verteidigungsminister Pistorius, die regionalen Kommandostrukturen in der Bundeswehr neu zu ordnen. In einem Brief an Pistorius äußert der CSU-Chef die Befürchtung, dass die Landeskommandos dadurch geschwächt werden könnten. Sie sind Ansprechpartner für die Landesregierungen im Katastrophenfall. Pistorius hatte 2024 das operative Führungskommando der Bundeswehr ins Leben gerufen. Es soll zentrale Ansprechstelle für zivile Behörden auf Bundes- und Landesebene sein. Die Deutschen werden dieses Jahr wohl nicht so viel auf die hohe Kante legen wie sonst üblich. Das steht in einer Studie der DZ-Bank. Das Institut rechnet damit, dass das Geldvermögen aller Haushalte am Ende des Jahres bei 10,2 Billionen Euro liegen wird. Das wäre ein Plus von 3,2%. Im letzten Jahr war das Geldvermögen um rund 5% angewachsen. Grund für das langsamere Wachstum ist laut DZ-Studie der Irankrieg. In Weilburg in Mittelhessen beginnen heute wieder die Schlosskonzerte. Bis Anfang August finden bei dem Internationalen Musikfestival über 40 Konzerte statt. HR-Reporter Benjamin Müller.
7: Neben großen Sinfonieorchestern gibt es in diesem Jahr ein Filmmusikkonzert, Irish Folk, Weltmusik, Jazz oder zum Beispiel auch ein Kinderkonzert. Dazu kommt noch die ganz besondere Kulisse des Weilburger Schlosses. Im Innenhof finden viele Konzerte statt und obwohl der unter freiem Himmel liegt, ist die Akustik wie in einem Konzertsaal. Aber auch die Orangerie oder die Schlosskirche bieten eine ganz besondere Kulisse.
4: Das waren die Nachrichten.
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8: WWW, weiter wechselhaftes Wetter heute. Ja, Wolken, Sonne, ein paar Schauer, einzelne Gewitter. Die Temperaturen heute 16 bis 21 Grad, Oberaula 18 Grad, Neuhof 19 Grad und Oberursel 20 Grad. Morgen am Samstag erst freundlich, dann wird es aber wieder wechselhafter. Am Sonntag Sonne, Wolken, im Norden einzelne Schauer. Am Montag freundlich und wärmer, 22 bis 27 Grad. Gegen Abend muss dann mit Gewittern gerechnet werden.
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8: Vorsicht auf der A3, Frankfurt Richtung Würzburg. Zwischen Obertshausen und Hanau liegt ein Fahrradschloss auf dem mittleren Fahrstreifen. Vorsicht auf der A5, Kassel Richtung Frankfurt. Zwischen Ohmtal-Dreieck in der Verbindung zur A49 Richtung Kassel liegen Gummimatten auf der Fahrbahn. Vorsicht auf der A7, Fulda Richtung Kassel. Zwischen Hünfeld-Schlitz und Niederaula liegen Holzteile auf dem rechten Fahrstreifen. Und Vorsicht auf der A7, Kassel-Fulda. Zwischen Niederaula und Hünfeld-Schlitz sind Rinder auf der Fahrbahn. Weitere Meldungen: A7 Fulda Richtung Würzburg zwischen dem Fulda-Dreieck und Bad Brückenau-Volkers 2 Kilometer Stau ab der Raststätte Utrichshausen. Bundesstraße 7 Hesse-Schlichtenau-Kassel zwischen Helsa und Kaufungen in beiden Richtungen 2 Kilometer Stau. Und noch eine Meldung zum Landkreis Marburg-Biedenkopf: in Oberhörlen ist die Hauptstraße wegen Löscharbeiten an einem brennenden Fahrzeug gesperrt.
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8: Schöne Mittagszeit wünsche ich Ihnen und herzlich willkommen bei uns. Noch haben wir schon wieder Freitag. Ja, hat der gute alte Wilhelm Busch mal gesagt, 1, 2, 3 im Sauseschritt rast die Zeit, wir sausen mit oder so, ne? Ja, aber wir sausen jetzt nicht durch diese Stunde, sondern wir genießen Stück für Stück Ihre Wunschmelodien, um die Sie gebeten haben, die Sie gewünscht haben. Bevor wir damit anfangen, nochmal die Telefonnummer, unter der Sie in dieser Stunde noch anrufen können für Wünsch dir was am Sonntag. Dann nehmen Sie bitte folgende Nummer: 0800 77 77 224. 0800 77 77 224. Gerne in dieser Stunde noch anrufen für Wünsch dir was am Sonntag. So, die Wunschmelodie Nummer 1, der Wunschsänger Nummer 1 ist heute Johnny Hill. Johnny Hill singt sozusagen das Ständchen jetzt für Anja Schwen. Sie hat heute Geburtstag. Liebe Anja, Wolfgang hat geschrieben. Wolfgang aus Heiner-Halgehausen. Alles Liebe, alles Gute zum Geburtstag eben von Wolfgang, von Florian, Franziska, Joachim, Anna und von Karl und natürlich von uns, von HR4.
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13 Uhr 13 Minuten, HR4 mit weiteren Meldungen aus dem Verkehrszentrum. Vorsicht auf der A3 Köln Richtung Frankfurt. Zwischen Limburg Nord und Limburg Süd liegt eine Dachbox auf der Fahrbahn. Und Vorsicht auf der A66 Wiesbaden Richtung Frankfurt. Zwischen Schiersteiner Kreuz und Wiesbaden-Biebrich liegt ein Plastikteil auf der Fahrbahn. Soweit diese Meldungen. Ja, ich habe das Lied, wie viele von Ihnen, natürlich auch schon so oft gehört, dass jetzt kommt. Aber jedes Mal geht es mir sowas von unter die Haut und ganz, ganz vielen von Ihnen auch. Das merke ich ja auch daran, wie oft diese Musik gewünscht wird. Andreas Gabalier, einmal sehen wir uns wieder. In lieber Erinnerung heute an Erwin Müller aus Steinau-Ulmbach, der heute 70 Jahre alt geworden wäre. Und Erwin ist der Bruder von Christina Jahn aus Steinau-Ulmbach und von Josefa Schmölzer aus Schlüchtern-Herolz, jeweils mit Familien. Und alle sagen, dass der Erwin in Gedanken immer bei Ihnen ist. 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

Mein Name ist Claudio Presser. Ich wünsche für Hans und Jadwiga Rückert das Lied von Sue Kramer, Kinder der Liebe sind wir alle auf der Welt. Viele Grüße ans Team. Ihr habt eine tolle Musik. Macht's gut. Danke. Tschüss.

Lieber Peter Schaffner, aus Kloten in der Schweiz, das haben Sie ja so schön geschrieben, vor allem entnehme ich Ihren Zeilen, dass Sie ja so viel nachdenken und so selbstreflektiert sind und vor allem auch ganz ehrlich blicken auf sich und auf die lange gemeinsame Zeit mit Ihrer Silvia, mit Ihrer Frau. Also, Silvia und Peter Schaffner aus Kloten in der Schweiz haben sich heute vor 44 Jahren in der Kirche zu Reigoldswil das Jawort gegeben und beide bereuen diesen Schritt bis heute nicht, obwohl, schreibt Peter ganz ehrlich, auch unsere Liebesbeziehung durch etliche Gewitterstürme strapaziert worden ist. Danke herzlich, schreibt Peter, meine liebe Silvia, dass du all die vielen sonnigen Stunden, glückliche Momente und auch mal schwierige Situationen an meiner Seite mitgestaltet und vor allem das alles auch ausgehalten hast. Ja, da wünschen wir Ihnen beide, Silvia und Peter, herzliche Glückwünsche zum heutigen Hochzeitstag und weiterhin für viele, viele Jahre alles Liebe und alles Gute. Und gerne erfüllen wir Ihren Musikwunsch, das ist der berühmte Baby Elephant Walk von Henry Mancini. Hier eine Aufnahme mit Klaus Wunderlich, der das Lied einst auf der Orgel gespielt hat.

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Als ehemalige Wirtin grüße ich meine Freunde mit dem Lied Schön war die Zeit von Roger Whittaker.

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3: Um 13 Uhr und 32 Minuten Vorsicht auf der A3 Köln Richtung Frankfurt. Zwischen Limburg Nord und Limburg Süd liegt eine Dachbox auf der Fahrbahn. A3 Köln Richtung Frankfurt zwischen Raststätte Medenbach und Raunheim 7 Kilometer stockender Verkehr. A7 Fulda Richtung Würzburg zwischen dem Fulda Dreieck und Bad Brückenau-Volkers 3 Kilometer Stau ab der Raststätte Utrichshausen. A66 Frankfurt Richtung Wiesbaden zwischen Nordwestkreuz Frankfurt und Frankfurt Höchst 4 Kilometer stockender Verkehr nach einem Unfall. Die beiden rechten Fahrstreifen sind gesperrt. Und Bundesstraße 7 Hessisch-Lichtenau-Kassel zwischen Helsa und Kaufungen in beiden Richtungen 2 Kilometer Stau und stockender Verkehr.
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3: Tja, im Namen des gesamten Teams wünsche ich Ihnen eine schöne Mittagszeit hier bei uns. Silvia John ist die nächste Hörerin, deren Wunsch wir erfüllen. Silvia John aus Haiger richtet Folgendes an den Michael. Hallo Michael, schreibt Silvia. Ich hoffe, am Wochenende ist das Wetter wieder besser. Sei ganz lieb gegrüßt mit dem Lied Ein Bett aus Sternen und Liane.
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1: Was für eine schöne Melodie wir jetzt gemeinsam hören, die man heutzutage kaum noch hört und so wunderbar komponiert von dem unvergessenen Robert Stolz. Im Prater blühen wieder die Bäume. Wir haben eine Aufnahme rausgesucht mit Peter Alexander. Für Sie, liebe Ingrid. Ingrid aus Frankfurt hat uns geschrieben, sie wünscht sich genau diese Musik zu ihrem heutigen 90. Geburtstag. Liebe Ingrid, vom ganzen hr4-Team, von Herzen, alles Liebe und alles Gute und herzliche Glückwünsche und viel Freude nun. Dann finden wir uns alle gemeinsam wieder im Prater in Wien, wo die Bäume blühen.

Hier spricht Wilfried Büder aus Bischofen Rossbach am Adolfsee. Ich wünsche mir meinen Sohn Matthias, der 60. Geburtstag hat, das schöne Lied von Michael Heck, Hessenland, du bist mein Heimatland.

0: 13 Uhr und 47 Minuten, HR4 mit einer Meldung aus dem Verkehrszentrum. Vorsicht auf der A44 Dortmund Richtung Kassel. Zwischen Warburg und Bräuna liegt ein Spanngurt auf dem linken Fahrstreifen. Wir haben Post bekommen von Annemarie Reichel aus Hauneck. Sie wünscht sich in Erinnerung an ihren lieben Mann das Lied Tom Dooley mit den Neeson Brothers und grüßt damit ganz herzlich das HR4-Team. Dankeschön und ihren Bekanntenkreis.
1: Das ist die Geschichte von Tom Dooley aus Tennessee und seinem Ende. Er liebte die Frau eines anderen und weil sie nichts von ihm wissen wollte, da erdolchte er sie. Ich, der Sheriff, musste Tom Dooley zum Tode verurteilen und morgen, tja, da muss er hängen.

Hallo, hier ist Jutta Enke Hakemeister aus Hofgeismar. Ich wünsche noch von Juliane Werdin. Oh Mann, wo hat der Mann seine Augen? Grüß das HR4-Team und Inge Mittendorf und den Wolfgang Mittendorf wünsche Inge Mittendorf gute Besserung.

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1: 14 Uhr. Kritik an geplanter Pflegereform reißt nicht ab. Nosferatu-Spinne jetzt auch in der Ostsee aktiv. Eishockey-Bundestrainer Harald Kreis muss gehen. Das Wetter, Wolken und Schauer, ab und zu Sonne bei 16 bis 21 Grad. Mein Name ist Mike Oeske. Die Kritik an der geplanten Pflegeversicherung von Bundesgesundheitsministerin Warken reißt nicht ab. Zu einzelnen Vorhaben gibt es zwar Zustimmung, es werden aber auch Nachbesserungen gefordert. Hauptstadtreporterin Isabel Karas.
2: Das Kuratorium Deutsche Altershilfe wirft der Bundesregierung vor, vor allem auf Einsparungen statt auf eine grundlegende Reform zu setzen. Insgesamt fehle dem Entwurf der Mut zu tiefgreifenden Veränderungen. Weitere Kritik kommt von der Deutschen Stiftung Patientenschutz. Vorstand Eugen Brüsch sagte im ARD-Morgenmagazin, die Pläne seien keine echte Reform. Statt die Pflege weiterzuentwickeln, werde vor allem gekürzt. Warken hatte ihren Gesetzentwurf gestern vorgelegt. Darin enthalten Einsparungen bei Heimkosten sowie strengere Maßstäbe bei der Pflegebedürftigkeit.
1: Rund 41 Tage, so lange brauchen hessische Finanzämter im Schnitt, um eine Steuererklärung zu bearbeiten. Damit sind sie deutschlandweit am schnellsten. Das zeigt eine Auswertung vom Bund der Steuerzahler. Die hessischen Finanzämter haben ihre Bearbeitungszeit damit letztes Jahr noch einmal verkürzt um rund 3 Tage. Im Ranking knapp hinter Hessen liegt Berlin. Am schlechtesten dagegen schneidet Bremen ab mit rund 56 Tagen Bearbeitungszeit. Bundeskanzler Merz hat sich optimistisch gezeigt, dass mehrere Westbalkanländer in die EU aufgenommen werden können. Konkret geht es um Montenegro, Albanien, Serbien, Kosovo, Nordmazedonien und Bosnien und Herzegowina. Beim EU-Westbalkan-Treffen in Montenegro sagte er, dieser Teil Europas gehöre unbedingt in die Europäische Union. Seit 13 Jahren sei kein Land mehr aufgenommen worden. Das sei ein Versäumnis, was korrigiert werden müsse. Noch eine Folge des Klimawandels. Die Nosferatu-Spinne kommt zwar aus dem Mittelmeerraum, ist aber jetzt auch an der Ostsee unterwegs. Aus Rügen und Usedom werden erste Exemplare gemeldet. 2005 war die Spinne zum ersten Mal in Deutschland nachgewiesen worden. Aus der ARD-Klimaredaktion Carsten Duffner.
3: Die Nosferatu-Spinne erreicht eine Körpergröße von rund 2 Zentimetern und eine Spannweite von bis zu 10 Zentimetern. Ihren Namen verdankt sie einer markanten Zeichnung, die an die Filmfigur Nosferatu erinnert. Ihr Biss kann zwar die menschliche Haut durchdringen und ist etwa mit einem Wespenstich vergleichbar, gilt jedoch als gesundheitlich unbedenklich. Trotzdem sorgt die Art bei vielen Menschen für Verunsicherung.
1: Der Deutsche Eishockeybund und Bundestrainer Harald Kreis gehen künftig getrennte Wege. Der Vertrag des 67-Jährigen lief eigentlich noch bis zur Heimweltmeisterschaft im kommenden Jahr, wurde jetzt aber einvernehmlich aufgelöst. ARD-Sportreporter Burkhard Hupe.
4: Nach 2 enttäuschenden Weltmeisterschaften und einer ernüchternden Olympiateilnahme stagniert die deutsche Eishockeynationalmannschaft im Mittelmaß. Für den Deutschen Eishockeybund ist die Personalie auch deshalb von besonderer Brisanz, weil die nächste Weltmeisterschaft in Mannheim und Düsseldorf ausgetragen wird. Kreis hatte den Posten des Bundestrainers kurzfristig im Frühjahr 2023 übernommen und kurz darauf mit der Silbermedaille bei der WM in Finnland gleich einen unerwarteten Erfolg gefeiert.
1: Das waren die Nachrichten.
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5: Wechselhaftes Wetter, Wolken, Sonne, ein paar Schauer sind unterwegs, einzelne Gewitter können sich auch entladen heute Nachmittag. Die Temperaturen 16 bis 21 Grad, Oberaula 18 Grad, Neuhof 19 Grad und Oberursel 20 Grad. Morgen am Samstag erst freundlich, dann wird es aber bald wieder wechselhafter. Am Sonntag Sonne, Wolken, vor allem im Norden einzelne Schauer. Am Montag freundlich und wärmer, 22 bis 27 Grad, aber gegen Abend muss schon wieder mit Gewittern gerechnet werden.
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5: Vorsicht auf der A44, Dortmund Richtung Kassel. Zwischen Warburg und Bräuner liegt ein Spanngurt auf dem linken Fahrstreifen. A7, Fulda Richtung Würzburg. Zwischen dem Fulda-Dreieck und Bad Brückenau-Volkers 3 Kilometer Stau ab der Raststätte Utrichshausen. Und A66, Frankfurt Richtung Wiesbaden. Zwischen Nordwestkreuz Frankfurt und Frankfurt Höchst 4 Kilometer Stau wegen Reinigungsarbeiten nach einem Unfall. Die 3 rechten Fahrstreifen sind gesperrt.
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5: Tja, viel erfahren wir ja nicht über sie. Wenn man auf den Text hört, dann gibt es also nur wenig Informationen. Zum Beispiel die, dass sie mit einem PS-starken roten Flitzer in der Gegend herumsaust. Die berühmte Mamalou. Ne? Wir hören also gemeinsam diesen Hit Dallas Humphrey-Sängers. Aber einmal ist Mamalou doch stehen geblieben. Und zwar 3 Wochen lang auf Platz 1 in den deutschen Hitparaden. Das war 1973. Ich wünsche einen schönen Nachmittag.
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0: 14:16 HR4 mit einer Meldung, damit zwei Meldungen aus dem Verkehrszentrum. Vorsicht auf der A3 Würzburg Richtung Frankfurt. Zwischen Offenbacher Kreuz und Frankfurt Süd liegt ein Fahrzeugteil auf dem mittleren Fahrstreifen. Und Vorsicht auf der Bundesstraße 45 Hanau Richtung Friedberg. Zwischen Bruchköbel und Bruchköbel-Rossdorf steht ein defektes Fahrzeug im Kurvenbereich. Soweit diese Meldung. Liebe Hörerinnen und Hörer, Sie müssen uns manchmal sehen, wie wir hier zusammenhängen in der Redaktion, die Kolleginnen und Kollegen, und dann blättern wir gemeinsam im HR4-Freundebuch. Das ist ja echt eine geniale Sache, ne? Also ist ja gar nicht viel, was wir da so wissen wollen von Ihnen, aber auch das Wenige sagt eben doch eine ganze Menge. Wir lernen Sie kennen, Sie haben ja auch uns kennengelernt, weil wir die Mitarbeiterinnen und Mitarbeiter von HR4 da ja auch mitgemacht haben. Sie können sich übrigens auch immer noch eintragen im HR4-Freundebuch. Ne? Per WhatsApp geht das, also via Stimme, oder Sie können einfach was schreiben. Was Sie oder was wir von Ihnen da wissen möchten, das steht alles auf hr4.de. Unbedingt mal gucken, das hr4-Freundebuch. So, und vorhin sind wir hängen geblieben an dem Eintrag, wenn man so will, von Helmut Joos. Das ist ein ganz sympathischer Zeitgenosse.
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Jetzt kommt das wohl berühmteste Rotkehlchen der Popmusik. Oh, das ist in den 70er Jahren weit geflogen, um die ganze Welt geflogen, das Rotkehlchen, sogar bis an die Spitze der US-amerikanischen Charts. Rotkehlchen, auf Englisch Robin. Ich spreche von dem Hit Fly, Robin, Fly. Ja, das ist ein international berühmt gewordenes Rotkehlchen gewesen. Die Gruppe kam aus Deutschland, Silver Convention in München gegründet, 3 Sängerinnen. Eine übrigens aus Hessen, Ramona Wulff aus Hanau, die auch als Solosängerin einige Erfolge hatte. Aber bleiben wir bei dem berühmten Rotkehlchen. Lassen wir es fliegen. Erinnerungen an Fly, Robin, Fly, Silver Convention.

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1: Aktuelles aus Ihrer Region, die wir hören natürlich jetzt von meinen Kolleginnen und Kollegen unserer Regionalstudios in der Hessenschau. Es ist 14:32 Uhr.
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2: Könnte der Donsbacher Wildpark im Lahn-Dill-Kreis geschlossen werden? Das befürchten einige Verwaltungsmitarbeiter und Politiker in Dillenburg. Denn hier hat die Stadtverordnetenversammlung jetzt beschlossen, 10% des Personals und des Sachaufwands sollen in Zukunft reduziert werden, weil in Dillenburg wie vielerorts der Haushalt Lücken aufweist. Da man im öffentlichen Dienst Mitarbeiter schwer kündigen kann, sollen einige freie Stellen stattdessen in Zukunft erstmal nicht nachbesetzt werden. 2 Stellen im Donsbacher Wildpark sind frei geworden. Die sollen aber von der Regelung ausgenommen und trotzdem wieder besetzt werden. Eine Schließung gilt deshalb als unwahrscheinlich. Aus Dillenburg, Simon Schustig.
3: Rund 300 Radfahrerinnen und Radfahrer starten morgen früh von der Uniklinik Gießen aus in Richtung Bad Nauheim. Es ist die mittlerweile 5. Radtour für Organspende. Sportler, Betroffene und auch Klinikmitarbeiter wollen über das Thema informieren und möglichst viele Menschen dazu motivieren, einen Organspendeausweis auszufüllen. Zurück in Gießen geht's um 15.30 Uhr los auf einer Bühne am Berliner Platz. Dort berichten dann Transplantierte von ihrem Leben mit dem neuen Organ. Initiator ist der Verein zur Förderung der Organspende Hessen. Laut der Transplantationsbeauftragten der Uniklinik warten allein in Gießen rund 130 Menschen auf ein lebensrettendes Organ. Katharina Wagner, Gießen.
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1: Tja, das Wetter ist ja ein ziemlicher Gemischtwarenladen gewesen, ne? Die letzten Tage und auch heute. Wie wird denn das am Wochenende? Die Aussichten für Ihre Region hat Martin Gutt.
4: Hier in der Mitte von Hessen geht es bunt gemischt nicht nur heute Nachmittag, sondern auch morgen Nachmittag zur Sache. Dieses Schauerwetter zieht sich also bis ins Wochenende hinein. Dazwischen liegt eine Nacht, in der es bei uns meist trocken bleibt. Temperaturmäßig erreichen wir im Hohen Vogelsberg so 17 Grad, rund um Friedberg oder Butzbach etwas über 20 Grad oder auch noch mehr. Etwas mehr Sonne gibt es dann bei uns vor allem am Sonntag. Das wird dann der freundlichere Teil vom Wochenende.
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1: 14:34 Uhr. Vorsicht auf der A3 Würzburg Richtung Frankfurt. Zwischen Offenbacher Kreuz und Frankfurt Süd liegt noch immer ein Fahrzeugteil auf dem mittleren Fahrstreifen. Vorsicht auf der Bundesstraße 45, Hanau Richtung Friedberg. Zwischen Bruchköbel und Bruchköbel-Rossdorf steht ein defektes Fahrzeug im Kurvenbereich. A7 Fulda Richtung Würzburg. Zwischen dem Fulda-Dreieck und Bad Brückenau-Volkers 5 Kilometer Stau ab der Raststätte Utrichshausen. A66 Frankfurt Richtung Wiesbaden. Zwischen Nordwestkreuz Frankfurt und Frankfurt-Höchst 4 Kilometer Stau wegen Reinigungsarbeiten nach einem Unfall. Die 3 rechten Fahrstreifen sind gesperrt. Und die Bundesstraße 460 Lorsch-Beerfelden ist zwischen Weschnitz und dem Abzweig nach Oberostern wegen Bergungsarbeiten nach einem Unfall mit 4 Pkw gesperrt.
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1: Schönen Freitagnachmittag wünsche ich Ihnen weiterhin herzlich willkommen hier bei uns. Tja, das ist ein ganz erfolgreicher Hit, wahrscheinlich der erfolgreichste überhaupt von Andrea Berg, den wir jetzt hören. Und heute spricht man ja dann bei so einem ausgesprochen erfolgreichen Lied, das so wirklich verbunden ist mit einer Interpretin oder einem Interpreten von einem Signature-Song. Ne? Also das hier ist für mich dann so ein typischer Signature-Song von Andrea Berg, der auf keinem Konzert fehlen darf. Was bei Helene Fischer atemlos, bei Wolfgang Petri Wahnsinn. Das ist bei Helene Fischer. Du hast mich tausendmal, bei Andrea Berg natürlich. Du hast mich tausendmal belogen.
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Tja, wir haben das nächste Lied sogar im Musikunterricht gesungen, weil wir es uns gewünscht haben. Wir haben zu unserem Musiklehrer gesagt, zu dem guten Herrn Fürst, Gott hab ihn selig. Wir haben gesagt, wir wollen nicht immer nur singen im schönen Wiesengrunde oder so, sondern mal was Modernes. Und damals, ist 50 Jahre her, damals hat Marianne Rosenberg ihr berühmtes Lieder der Nacht gerade rausgebracht. Das kam im Mai 76 raus, im Juni 76 in der ZDF-Hitparade. Wir haben den Text auswendig gelernt. Und ich sehe noch unseren guten Herrn Fürst am Klavier sitzen, da hat dann da das Lied gespielt und wir haben gesungen dazu, Lieder der Nacht. Ich könnte Ihnen das jetzt noch vorsingen, aber das erspare ich Ihnen. Marianne Rosenberg hat unlängst gesagt, ich habe goldene Hochzeit. Ne? 50 Jahre lang gibt es diesen Song. Wir haben hier das Original für Sie.

0: Das ist ein echter Oldtimer, das wird ein echter Oldtimer, aber nicht einer auf vier Rädern, sondern einer mit zwei Flügeln. Doug Petersen und Heinz Eckert-Habermehl sind gerade dabei, einen alten Segelflieger zu bauen, einen ganz besonderen. Ja, und was, liebe Hörerinnen und Hörer, ist der Ort für Segelflieger hier bei uns in Hessen? Das ist natürlich die Wasserkuppe. Und genau dort hat meine Kollegin, hr4-Reporterin Aline Krönung, die Tüftler getroffen und wollte wissen, was für ein besonderes Modell da gerade entsteht und wann das neue, alte fertig sein wird.
1: Momentan ist das Modell der D30 Cirrus noch ein Gerippe aus Holz und tatsächlich 2 bis 3 Jahre wird es noch brauchen, bis das Flugzeug Teil der Ausstellung im Deutschen Segelflugmuseum auf der Wasserkuppe wird und der knapp 7 Meter lange elegante Segelflieger zu bestaunen ist. Ursprünglich gebaut wurde das Fliegermodell in den 30er Jahren von der AK Flieg Darmstadt, einer akademischen Fliegergruppe. Und die schafften damals Großes, sagt Heinz Eckert-Haber.
2: Dieses Flugzeug war in seiner Zeit das leistungsfähigste Segelflugzeug der Vorkriegszeit. Und es hieß immer, dass die Pläne von diesem Flugzeug im Krieg bei einem Bombenangriff auf Darmstadt verbrannt sind. Aber vor 4 Jahren sind sie wiederentdeckt worden, komplett. Und da haben wir die Chance ergriffen und das Projekt gestartet.
1: Seit 2 Jahren trifft sich Heinz Eckert-Habermehl mit 3 Freunden jeden 2. Samstag im Monat in der Werkstatt des Deutschen Segelflugmuseums auf der Wasserkuppe. Zusammen bauen sie das Modell der D30 Cirrus in Originalgröße nach und das ehrenamtlich. Eine Aufgabenverteilung haben die 4 Männer nicht, sagt Doug Petersen.
3: Wir machen alle alles. Schneiden die Leisten, suchen das Holz dafür aus. Dann biegen wir sie, wenn es nötig ist. Was halt gerade anfällt.
1: Leichtmetall und Fichtenholz, daraus bestand der Segelflieger früher. Für das neue Modell verwenden die Tüftler nur Kiefernholz. Es muss viel mit der Kreissäge aus- und zurechtgeschnitten werden. Ist der Schritt getan, werden die Teile zusammengeleimt. Bei dem Bau verlassen sich die Freunde auf die historischen Pläne, doch die sind gar nicht so leicht zu entziffern und es läuft auch nicht immer alles nach
2: Plan. Die haben offenbar auch damals unter Zeitdruck gearbeitet und dann stimmen manche Sachen in den Plänen nicht, das merkt man aber dann erst. Es ist uns zum Beispiel passiert, dass wir die Teile gebaut haben nach Plan. Und wie wir sie zusammenbauen wollen, haben wir festgestellt, das stimmt nicht.
1: Warum die Männer das machen, dafür hat Heinz Eckert-Habermehl nur eine Erklärung.
2: Man muss ein bisschen verrückt sein. Das hilft. Aber es macht Spaß, hier mit den Kollegen das zu realisieren. Das Projekt ist halt eine schöne Sache.
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0: 14 Uhr und 57 Minuten, HR4 mit einer Meldung aus dem Verkehrszentrum. Vorsicht auf der Bundesstraße 84 Facher Hünfeld. Zwischen Neuwirtshaus und dem Abzweig nach Rossbach läuft eine Person auf der Fahrbahn herum.
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12: 15 Uhr. Kritik an geplanter Pflegereform hält an. EU-Spitze.

0: Spitzen beraten mit Westbalkanstaaten. Jeder 10. Gastbetrieb sieht Insolvenzgefahr. Das Wetter, Wolken und Schauer, ab und zu Sonne bei 16 bis 21 Grad. Mein Name ist Mike Oeske. Die geplante Pflegereform von Bundesgesundheitsministerin Warken sorgt weiter für Kritik. Von der Stiftung Patientenschutz heißt es, die Milliardenlücken in der Pflegeversicherung dürften nicht zu mehr Kürzungen führen. Auch das Kuratorium Deutsche Altershilfe wirft der Bundesregierung vor, vor allem auf Einsparungen statt auf eine grundlegende Reform zu setzen. Warken plant unter anderem, dass die Beiträge für Gutverdiener und Kinderlose deutlich steigen. Wie können die EU-Beitrittsverhandlungen mit den Westbalkanstaaten beschleunigt werden? Darüber beraten heute die Staats- und Regierungschefs bei einem EU-Treffen in Montenegro. Neben dem Gastgeberland geht es dabei um Albanien, Serbien, Kosovo, Nordmazedonien sowie Bosnien und Herzegowina. Aus Montenegro ARD-Korrespondent Georg Schwarte.
1: Kanzler Merz sieht für den schnellen EU-Beitritt der 6 Westbalkanstaaten auch eine Bringschuld der EU. Zum Auftakt des Westbalkan-Gipfels in Montenegro sagte der Kanzler, wenn wir jetzt seit 13 Jahren keine neuen Mitglieder mehr aufgenommen haben, zeige das, dass die Versäumnisse auch auf der Seite der Europäischen Union liegen. Und die, so Merz, wollen wir heute überwinden. Merz hatte zuvor gemeinsam mit dem französischen Präsidenten Macron einen Vorschlag für einen beschleunigten Beitrittsprozess auf den Tisch gelegt.
0: Die Telekommunikation in Deutschland verändert sich immer mehr. Im Jahresbericht der Bundesnetzagentur steht, dass die Zahl der klassischen Festnetz- und Handyanrufe im vergangenen Jahr deutlich zurückgegangen ist, um insgesamt 14 Milliarden Gesprächsminuten. Aus Bonn, ARD-Korrespondentin Anne Burkhardt.
2: Stattdessen gab es mehr Anrufe über Messenger-Dienste, oft per Videotelefonie. Dort stieg auch die Zahl der Sprachnachrichten und der schriftlichen Chats. Außerdem, eine SMS zu schreiben, das wurde auch seltener. Die Telekommunikationsunternehmen setzten im Jahr 2025 wieder stark auf schnelles Internet. Insgesamt haben sie, ähnlich wie im Jahr davor, rund 15 Milliarden Euro investiert, hauptsächlich für den Ausbau der Glasfasernetze und für schnelle Datenraten im Mobilfunk.
0: Das Gastgewerbe steckt mitten im Frühsommer in einer Krise. Bei einer Umfrage für die Deutsche Industrie- und Handelskammer bezeichneten 2/3 der Betriebe ihre Finanzlage als problematisch. Jeder 10. berichtet von einer drohenden Insolvenz. Vor allem hohe Kosten für Energie und Personal setzten die Unternehmen unter Druck. Besonders kleine hätten zu kämpfen. Die DIHK fordert für die Betriebe vor allem weniger Bürokratie und mehr Flexibilität bei den Arbeitszeiten. Unterstützt von 30.000 Fans will das deutsche Fußballnationalteam der Frauen heute vorzeitig das Ticket für die WM im nächsten Jahr lösen. Im vorletzten Qualifikationsspiel trifft das Team in Köln auf Norwegen. ARD-Sportreporter Christopher Klein.
3: Ein gemeinsamer Spaziergang am Rheinufer, ein paar lockere Übungen im Hotel, die letzte Teambesprechung und dann die Abfahrt zum Kölner Stadion. So bereiten sich die DFB-Frauen auf ihr Matchballspiel gegen Norwegen vor. Statistisch gesehen ist die Chance auf einen Erfolg und das Ticket für Brasilien groß. Beim Hinspiel Anfang März in Stavanger gab es ein überraschend deutliches 4:0. Überhaupt haben die DFB-Frauen seit 13 Jahren nicht mehr gegen Norwegen verloren.
0: Das waren die Nachrichten.
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5: Ja, es ist weiter wechselhaft. Wolken, Sonne, ein paar Schauer am Himmel und vereinzelt kann es auch mal blitzen und donnern. Die Temperaturen heute Nachmittag 16 bis 21 Grad, Oberaula 18 Grad, Neuhof 19 Grad und Oberursel 20 Grad. Morgen am Samstag erst freundlich, aber dann wird es wieder wechselhafter. Am Sonntag Sonne, Wolken, nur im Norden einzelne Schauer. Am Montag geht's freundlich zunächst in die neue Woche und vor allem auch wieder wärmer, 22 bis 27 Grad, aber Montagabend muss dann schon wieder mit Gewittern gerechnet werden.
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5: Vorsicht weiter bitte auf der Bundesstraße 84 Facher Hünfeld zwischen Neuwirtshaus und dem Abzweig nach Rossbach. Läuft noch immer eine Person auf der Fahrbahn herum. A3 Frankfurt Richtung Köln zwischen Kelsterbach und Mönchhof-Dreieck. 3 Kilometer stockender Verkehr. A7 Fulda Richtung Würzburg zwischen dem Fulda-Dreieck und Bad Brückenau-Volkers. 5 Kilometer Stau ab der Raststätte Utrichshausen. A66 Frankfurt Richtung Wiesbaden zwischen Nordwestkreuz Frankfurt und Frankfurt Höchst. 4 Kilometer Stau wegen Reinigungsarbeiten nach einem Unfall. Die beiden rechten Fahrstreifen sind dort gesperrt. Und Bundesstraße 45 Hanau Richtung Friedberg zwischen Bruchköbel und Bruchköbel-Rossdorf. 1 Kilometer Stau wegen eines defekten Fahrzeugs.
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5: Schönen Freitagnachmittag wünsche ich Ihnen weiterhin herzlich willkommen bei uns. Ja, aber hat ja einen festen Platz hier bei uns im Programm. Aber ist ein Gesamtkunstwerk. Und was hat mir vor einiger Zeit ein Musikwissenschaftler gesagt, wenn man sich mit der Musik von ABBA mal richtig beschäftigt? Man entdeckt immer so ganz tolle Details, ne? Wie zum Beispiel bei Dancing Queen. Da muss man auch mal so richtig drauf achten und es nicht nur so vorbeizischen lassen. Bei Dancing Queen, das meinte dieser Musikwissenschaftler, das ist also richtig toll und ganz kreativ, wie die Klavierakkorde da rein komponiert und rein arrangiert wurden in diese Musik. Dancing Queen gleich am Anfang gleitet ja Bennys Hand schon kurz über die Tastatur. Ich wünsche einen schönen Freitagnachmittag.

0: 15 Uhr und 16 Minuten HR4 mit einer weiteren Meldung aus dem Verkehrszentrum. Vorsicht auf der A3 Frankfurt Richtung Würzburg. Zwischen Seligenstadt und Seligenstädter Dreieck eine ungesicherte Unfallstelle und dort laufen auch Personen auf der Fahrbahn herum. Soweit diese Meldung. Tja, unser Peter, das ich habe schon mal gesagt, es passt so gut zu ihm. Ne? Er sammelt regelmäßig die schönen, die erfreulichen, die positiven Nachrichten Woche für Woche, stellt er einige zusammen. Und da sind wir mal gespannt, was Peter in dieser Woche gefunden hat.
1: Ist immer gut, wenn man mal über den Tellerrand hinausblickt. Haben diese Woche in Hessen einige Bürgermeister gemacht. Am Tag der Landwirtschaft. Also runter vom Bürostuhl, rauf auf den Trecker. Einfach mal checken, wo bei Hessens Landwirten der Schuh drückt. Mit dabei war zum Beispiel Bürgermeister Finn Thomsen aus Groß-Almerode. Der hat bei einem Schäfer mit angepackt und zugehört. Tierbabys kommen immer gut an. Gerade kann man die gut in den vielen hessischen Zoos und Tierparks beobachten. Gute Nachricht für alle, die das jetzt in Weilburg planen. Da gibt's Wiesentkälbchen, einen kleinen Elch und auch die Auerochsen haben Nachwuchs. Und ich würde mal den Sonntag empfehlen. Da gibt's nachmittags eine Fütterungstour durch den Wildtierpark, damit man die tierischen Racker auch mal zu Gesicht bekommt. Mit der Müllzange in der Hand durch Kassel, klingt jetzt erstmal nicht nach einem schönen Wochenendunternehmen, haben trotzdem rund 600 Leutchen gemacht und zwar äußerst erfolgreich. Mehr als 3 Tonnen Müll haben die Teams eingesammelt. 3000 Kilo, die nicht mehr in der Kasseler Gegend rumliegen, sondern da, wo sie hingehören, in der Tonne. War übrigens eine Stadtwette und soll nächstes Jahr wiederholt werden. Aufgerufen zum Müllsammeln hat der Verein mit dem passenden Namen: Wir machen das jetzt.

15 Uhr und 21 Minuten HR4 mit weiteren Meldungen aus dem Verkehrszentrum. Vorsicht auf der A49 Kassel Richtung Gießen. Zwischen Kassel-Aue-Stadion und Kassel-Niederzweren liegt ein Mülleimer auf der Fahrbahn. Vorsicht im Landkreis Limburg-Weilburg auf der Landesstraße 3021 zwischen Oberbrechen und Weiher steht ein defektes Fahrzeug auf der Fahrbahn.

0: Und jedes B steht für einen Buben. Ich spreche von Club 3. Club 3 schreibt sich ja eben mit 3B. Club 3. Jedes B für einen Buben. Welche drei Buben sind das? Natürlich Florian Silbereisen, Jan Smit und Christoph de Bohl. Die haben sich ja eins zusammengetan und ein paar Hits landen können. Einen davon hören wir jetzt. Und dann haben sie aber gesagt, nein, nein, die verstehen sich gut nach wie vor. Aber die haben gesagt, wir wollen ja doch auch weiter an unseren Solo-Karrieren arbeiten und unsere Solo-Projekte weiterverfolgen, was sie auch getan haben. Aber die Musik ist natürlich geblieben, allen voran dieser Hit hier. Du schaffst das. Ich wünsche einen schönen Nachmittag.
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2: Was wäre HR4 ohne den regelmäßigen Blick auf Hessen? Naja, von morgens bis abends blicken wir auf Hessen, das ist doch klar. Und in die einzelnen Regionen immer in der Hessenschau. Und da wären wir jetzt wieder. Es ist 15:30 Uhr.
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3: Rund 300 Radfahrerinnen und Radfahrer starten morgen früh von der Uniklinik Gießen aus in Richtung Bad Nauheim. Es ist die mittlerweile 5. Radtour für Organspende. Sportler, Betroffene und auch Klinikmitarbeiter wollen über das Thema informieren und möglichst viele Menschen dazu motivieren, einen Organspendeausweis auszufüllen. Zurück in Gießen geht's um 15.30 Uhr los auf einer Bühne am Berliner Platz. Dort berichten dann Transplantierte von ihrem Leben mit dem neuen Organ. Initiator ist der Verein zur Förderung der Organspende Hessen. Laut der Transplantationsbeauftragten der Uniklinik warten allein in Gießen rund 130 Menschen auf ein lebensrettendes Organ. Katharina Wagner, Gießen.
4: Einfach heiraten. Jetzt im Juni läuft die Aktion der Evangelischen Kirche auch bei uns in Mittelhessen. Auftakt ist jetzt am 1. Juni-Wochenende in Marburg. Hier können sich Paare am Samstag unter anderem in der Elisabethkirche spontan das Jawort geben oder ihre Liebe segnen lassen. Und am letzten Juni-Wochenende ziehen Münchhausen, Niederweimar und Runkel nach. Dabei spielen teilweise Livebands. Es gibt einen Sektempfang oder ein Segenspavillon und die Brautpaare können Fotografen buchen oder einen Blumenstrauß erwerben. Besonders wird es in Niederweimar im Seepark. Wenn alle Paare getraut und gesegnet sind, dann startet am See eine After-Event-Party. Und die ist dann öffentlich. Eva Rösler, Studio Mittelhessen.
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2: Ja, der Regen ist ja doch bei vielen, die so freizeitmäßig planen, nicht so ganz beliebt, was ich natürlich nachvollziehen kann. Aber denken wir auch immer an die Natur und an die Landwirtschaft, wo unsere Böden doch immer wieder regelmäßig Wasser brauchen. Insofern sollte man gnädig sein mit jedem Schauer, auch wenn wir vielleicht mal nass werden. Also, heute war das Wetter wechselhaft. Müssen wir uns denn weiter auf wechselhaftes Wetter einstellen? Die Aussichten fürs Wochenende für Ihre Region hat Martin Gut.
5: Bei uns in Mittelhessen sind bis zum Abend noch ein paar Schauer unterwegs, mal mehr, mal weniger stark. Die werden aber jetzt zum Abend hin seltener und es geht in eine trockene Nacht hinein, die sich örtlich auf unter 10 Grad abkühlt. Morgen kriegen wir dann Sonne und Wolken, morgen Nachmittag wieder einige Schauer und bis zu 20 Grad oder auch mal ein bisschen mehr. Der Sonntag zeigt sich dann eher von seiner freundlichen Seite. Da scheint hier von Limburg bis Obermörlen wieder häufiger die Sonne.
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2: 15:33 Uhr. Vorsicht auf der A3 Frankfurt Richtung Würzburg zwischen Seligenstadt und Seligenstädter Dreieck. Immer noch eine ungesicherte Unfallstelle und dort laufen auch nach wie vor Personen auf der Fahrbahn herum. Vorsicht auf der A7 Kassel Richtung Fulda zwischen Homberg-Efze und Bad Hersfeld West liegt ein Reifen auf dem rechten Fahrstreifen. Vorsicht auf der A49 Kassel Richtung Gießen zwischen Kassel-Aue-Stadion und Kassel-Niederzweren liegt ein Mülleimer auf der Fahrbahn. Vorsicht bitte auf der Bundesstraße 251, Bundesstraße 450, Kassel-Korbach. Zwischen Wolfhagen-Ister und Bründersen sind mehrere Pferde und Personen auf der Fahrbahn. Wo ist das? Auf der Bundesstraße 251, Bundesstraße 450, Kassel-Korbach. Zwischen Wolfhagen-Ister und Bründersen. Wie gesagt, mehrere Pferde und Personen auf der Fahrbahn. Vorsicht bitte auch im Landkreis Limburg-Weilburg auf der Landesstraße 3021. Zwischen Oberbrechen und Weiher steht ein defektes Fahrzeug. auf der Fahrbahn. Weitere Meldungen: Die A4 Erfurt Richtung Kirchheimer Dreieck ist zwischen Friedewald und Bad Hersfeld nach einem Unfall blockiert, dadurch 1 Kilometer Stau. Dort ist ein Auto mit einem beladenen Anhänger umgestürzt. Also deswegen Vorsicht bitte auf der A4 Erfurt Richtung Kirchheimer Dreieck zwischen Friedewald und Bad Hersfeld. Ist nach einem Unfall die Strecke blockiert im Moment 1 Kilometer Stau. A7 Fulda Richtung Würzburg zwischen dem Fulda-Dreieck und Bad Brückenau-Volkers 5 Kilometer Stau ab der Raststätte Utrichshausen. A66 Frankfurt Richtung Wiesbaden zwischen Nordwestkreuz Frankfurt und Frankfurt-Höchst 4 Kilometer Stau wegen Reinigungsarbeiten nach einem Unfall. Die beiden rechten Fahrstreifen sind gesperrt. A3 Frankfurt Richtung Köln zwischen Kelsterbach und Mönchhof-Dreieck 3 Kilometer stockender Verkehr. Bundesstraße 45, Hanau Richtung Friedberg, zwischen Bruchköbel und Bruchköbel-Rossdorf, 1 Kilometer Stau wegen eines defekten Fahrzeugs.
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2: Im Namen des gesamten HR4-Teams wünsche ich einen angenehmen Freitagnachmittag. Naja, und jetzt haben wir doch ein bisschen was Blühendes im Programm da. Unser Programm hat lauter Blüten. Das ist doch klar, wunderschöne Blüten. Aber das hier ist ja nun wirklich eine. Ist die berühmte Sunflower von Glen Campbell. Passt ja jetzt auch so allmählich in die Jahreszeit. Ne? Blütezart der Sonnenblumen, wann ist denn das so? Juni bis, ja, bis in den Herbst hinein. Ne? Aber es geht jetzt schon los. Glen Campbell.
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1: Jetzt geht's ins Herbsthäuschen. Wie bitte? Wo geht's hin? Ja, ins Herbsthäuschen. Das Herbsthäuschen. Das ist ein Restaurant bei Kassel. Liegt mitten im Wald. Kommen wir mit dem Auto nicht hin. Gibt einen Wanderparkplatz, aber von dort sind's dann auch noch 2 Kilometer bis zum Herbsthäuschen. Das Besondere, in der Küche des Herbsthäuschens steht ein ehemaliger Sternekoch, der extra aus dem Ruhestand nochmal zurück ins Berufsleben gekehrt ist, um dort zu kochen und die Gäste glücklich zu machen. Ja, was gibt's denn da? HR4-Reporter Arne Pollmann war für uns dort.
2: Der Koch ist in seinem Element. Jürgen Richter steht in der krummblitzenden Küche im Herbsthäuschen, brät Schnitzel, Bratkartoffeln und bereitet Soßen zu. Es riecht nach angebratenen Zwiebeln und frischen Gewürzen.
3: Wir machen hier so ein bisschen auf traditionell. Das fängt über ein gutes Schnitzel an, das geht aber auch über Duckefett, über Weckewerk, über eine tolle Wildbratwurst, die wir hier aus der Region bekommen.
2: Und das sagt einer, der sich mit seinen Kochkünsten schon 2-mal einen Michelin-Stern verdient hat und sich zu den Top 100 Köchen Deutschlands zählen durfte. Schnitzel statt Wachteleier und Lachsfilet statt Gänseleber. Für ihn ist das kein Widerspruch.
3: Weil wenn ich eine gute Schü ansetze oder Soße ansetze, setze ich die im Sternebereich genauso an, wie ich sie in einem normalen Bereich oder in einer gut bürgerlichen Küche ansetze.
2: 66 Jahre alt ist er mittlerweile und hatte das berufliche Kochen eigentlich schon an den Nagel gehängt. Der alte Küchenchef im Herbsthäuschen hatte Hals über Kopf das Handtuch geworfen. Die Pächter Felix Wieder und Paula Elise Waldeck sind heilfroh, dass sie den Koch für sich gewinnen konnten.
4: Seine Erfahrung, seine Expertise, aber auch seine Art, an die Arbeit heranzugehen, ist wirklich einmalig. Wir sind super froh.
5: Wir können uns das Glück, was wir durch den Herrn Jürgen Richter haben, eigentlich überhaupt nicht fassen. Also es ist eine Fügung, möchte ich mal so sagen.
2: Der Koch ist gebürtiger Nordhesse und weiß, da gibt es Gerichte, die braucht er hier nicht anzubieten.
3: Wenn ich so meinen Eltern, meinen Verwandtschaftskreis, meine Freunde und so, die sind eben nicht so, die man, sag mal, für ein Gourmet-Restaurant oder so überzeugen kann. Und deswegen ist das ein bisschen schwierig. Wenn sie hier eben auf die Karte Taube, Wachtel, Gänseleber, solche Sachen setzen würden, hätten sie halt Probleme.
2: Was nicht heißt, dass er keine Ideen für die Speisekarte hat.
3: Dass wir hier einfach auch mal, wenn es Sommer wird, mal ein bisschen südländisch, wo auch mal, ich will nicht sagen, Antipasti oder mal eine Zitronennudel mit einem Wolfsbarschfilet oder so angeboten wird.
2: Wie lange der 66-Jährige noch im Herbsthäuschen kochen will? Och, mal sehen, sagt er. Momentan mache es ihm einfach riesigen Spaß.
1: Tja, das hat man auch gehört, ne? Jürgen Richter, der Koch im Herbsthäuschen bei Kassel. Er hat uns übrigens ein Rezept überlassen. Das Rezept vom Bauernomelett, das nennt er alpenländisch. Und das finden Sie hier bei uns im Internet auf hr4.de.

0: Das darfst du gerne wörtlich nehmen, liebe Diane.
1: Ich wollte auch mal kurz mit dir reden. Hallo,
0: kurz? Ich glaube, wenn wir miteinander reden, ist es nie kurz.
1: Da hast du vollkommen recht. Das gibt's gar nicht.
0: Aber ich nutze die Gelegenheit, um dir nochmal zu sagen, auch wenn ich mal nicht in HR4 bin, ich gucke mir natürlich immer die Bildergalerie an. Und das war wirklich herzerwärmend, wie du mit dem Mauersegler da dich hast ablichten lassen. Wie geht's dem Vogel denn jetzt?
1: Ja, dem ging's ja da überhaupt nicht gut. Und ich habe ihn dann zur Wildvogelhilfe gebracht und die haben ihn wieder aufgepackt. Peppelt. Aber das war schon, also der war, freiwillig sitzt man ja nicht so lange bei einem Menschen auf der Schulter als Mauersegler. Das sind ja sehr scheue Tiere und daran hast du schon gemerkt, dass mit dem was nicht in Ordnung war. Ich dachte immer, der muss doch mal wegfliegen, aber ist er einfach nicht. Und dann habe ich so ein Kistchen genommen, habe ihn reingesetzt und habe ihn zur Wildvogelhilfe gebracht.
0: Ach Moment, aber da hat er den richtigen Menschen gefunden. Und wenn ich irgendwo in der Luft mal taumeln würde oder so und ich bräuchte einen sicheren Landeplatz, ich würde auch auf deiner Schulter landen.
1: Ach, Dieter!
0: Liebe Hörerinnen und Hörer,
1: Dieter, also ist ein Charmeur.
0: Wünsche einen schönen Nachmittag und Abend mit Diane Steffens. Sie sind in den besten Händen und Sie können gerne Platz nehmen auf Ihrer Schulter.

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10: 16 Uhr. Hubig dringt auf schärfere Regeln im Sexualstrafrecht. Weiter Kritik an geplanter Pflegereform. Anthropic schlägt Pause im KI-Wettlauf vor. Das Wetter, Wolken und Schauer, ab und zu Sonne bei 16 bis 21 Grad. Mein Name ist Mike Oeske. Nur Ja heißt Ja. Bundesjustizministerin Hubig will diese Regelung auch im deutschen Sexualstrafrecht einführen. Das hat sie bei einem Treffen mit ihren EU-Amtskolleginnen und Kollegen in Luxemburg gesagt. ARD-Korrespondentin Katrin Schmidt.
11: In EU-Staaten wie Schweden, Spanien und Frankreich zum Beispiel gilt bereits das Prinzip, nur Ja heißt Ja. Sex gilt damit nur dann als

0: Einvernehmlich, wenn alle Beteiligten ausdrücklich zugestimmt haben und in körperlicher wie geistiger Verfassung für eine solche Zustimmung waren. In Deutschland gilt seit einer Reform des Sexualstrafrechts 2016 das Prinzip Nein heißt Nein. Rechtlich liegt also eine Vergewaltigung nur dann vor, wenn Beteiligte ausdrücklich widersprechen.
1: Die Kritik an der geplanten Pflegereform von Bundesgesundheitsministerin Warken reißt nicht ab. Zu einzelnen Vorhaben gibt es zwar Zustimmung, es werden aber auch Nachbesserungen gefordert. Hauptstadtreporterin Isabel Karas.
2: Das Kuratorium Deutsche Altershilfe wirft der Bundesregierung vor, vor allem auf Einsparungen statt auf eine grundlegende Reform zu setzen. Insgesamt fehle dem Entwurf der Mut zu tiefgreifenden Veränderungen. Weitere Kritik kommt von der Deutschen Stiftung Patientenschutz. Vorstand Eugen Brisch sagte im ARD-Morgenmagazin, die Pläne seien keine echte Reform. Statt die Pflege weiterzuentwickeln, werde vor allem gekürzt. Warken hatte ihren Gesetzentwurf gestern vorgelegt. Darin enthalten Einsparungen bei Heimkosten sowie strengere Maßstäbe bei der Pflegebedürftigkeit.
1: Bei dem Zwischenfall mit einer Lufthansa-Maschine gestern am Frankfurter Flughafen sind insgesamt 5 Menschen verletzt worden. Diese Zahl hat das Unternehmen gut einen Tag nach dem Vorfall genannt. Unter den Verletzten seien 2 Lufthansa-Mitarbeiter und 3 Kollegen von anderen Firmen. Gestern Mittag war bei einer geparkten Boeing 787 plötzlich das vordere Fahrwerk eingeklappt. Warum, wird noch untersucht. Künstliche Intelligenz entwickelt sich rasend schnell. Jetzt schlägt die KI-Firma Anthropic vor, bei der Entwicklung dieser Systeme weltweit eine Pause einzulegen, weil gesellschaftliche Strukturen und die Forschung sonst abgehängt würden. Aus der Nachrichtenredaktion Annika Hennig.
3: Anthropic steht in Konkurrenz zu OpenAI, dem Entwickler von ChatGPT. In einem Blog-Eintrag von Anthropic heißt es, die Forschung müsse in eine Richtung gehen, die sicherstellt, dass KI im Interesse der Menschen handelt. Außerdem brauche die Gesellschaft die Zeit, sich anzupassen, um mit dem Technikfortschritt mitzuhalten. Dafür müssten alle großen KI-Entwickler an einem Strang ziehen und ihre Arbeit verlangsamen. Bisher befinden sich die Unternehmen aber eher in einem Wettlauf.
1: Ein Semester im Ausland studieren, Erasmus macht's möglich. Seit der Einführung des EU-Austauschprogramms vor 39 Jahren sind 1 Million Studierende aus Deutschland ins europäische Ausland gegangen. Der Akademische Austauschdienst in Bonn spricht von einem Meilenstein. Die beliebtesten Zielländer sind Spanien, Frankreich und Italien. Der FC St. Pauli hat heute bestätigt, Marcel Rapp wird der neue Trainer. Der 47-Jährige tritt damit beim Absteiger aus der Fußball-Bundesliga die Nachfolge von Alexander Plessin an. Von ihm hatte sich der Verein rund 3 Wochen nach dem verpassten Klassenerhalt getrennt. Das waren die Nachrichten.
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5: Heute Abend wird es immer trockener und sonniger. In der Nacht gibt's dann erst noch einzelne Schauer, aber auch die werden weniger. Örtlich bildet sich Nebel in der Nacht. Und die Temperaturen gehen zurück auf 11 Grad im Rheingau und 6 in Nord- und Osthessen. Morgen startet der Tag sonnig und trocken, aber dann wird's immer wolkiger. Sonnenschein und dicke Wolken wechseln sich dann ab und dazu gibt es immer mal wieder einen Schauer. Die Höchstwerte 18 bis 23 Grad. Der Sonntag im Norden viele Wolken, bisschen Sonne, einzelne Schauer. Und im Süden ist es sonnig und meist trocken bis 23 Grad.
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5: Die A3, Frankfurt Richtung Köln, zwischen Kelsterbach und Mönchhof-Dreieck, 3 Kilometer stockender Verkehr. Die A4, Erfurt Richtung Kirchheimer Dreieck, ist zwischen Friedewald und Bad Hersfeld nach einem Unfall blockiert, dadurch 2 Kilometer Stau. Ein mit einem Auto beladener Pkw-Anhänger ist dort umgestürzt. A7, Fulda Richtung Würzburg, zwischen dem Fulda-Dreieck und Bad Brückenau-Volkers, 5 Kilometer Stau ab der Raststätte Utrichshausen. A66, Frankfurt Richtung Wiesbaden, zwischen Nordwestkreuz Frankfurt und Frankfurt Höchst, 4 Kilometer Stau, die Unfallstelle ist geräumt. Und die B3, Marburg Richtung Kassel, zwischen Marburg-Werder und dem Kölber Eck, 2 Kilometer Stau nach einem Unfall auf dem rechten Fahrstreifen.
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5: Ja, was können wir an diesem Wochenende alles anstellen? Das schauen wir uns gleich mal an. Am Sonntag ist nämlich UNESCO-Welterbetag. Und diese besonderen Orte haben wir natürlich auch bei uns in Hessen. Und da geht's hin, in ein paar Minuten, hier in HR4.

0: Am Wochenende, da ist wieder so einiges los bei uns. Und unter anderem ist am Sonntag ja auch noch UNESCO-Welterbetag.
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0: Hessens Welterbestätte laden also am Sonntag ein. Auch der Bergpark in Kassel, Europas größter Bergpark und UNESCO-Weltkulturerbe. Seit 2013. Besonders beliebt sind dann natürlich auch die Wasserspiele. Auch an diesem Sonntag ist es wieder soweit. Um 14.30 Uhr geht es los, sagt Stadtdezernent Norbert Wett.
2: Das Wasser, das im Berg runterfließt, dabei mitgehen. Man kann ja mit dem Wasser, mit der Wasserfront hinuntergehen durch den Bergpark und dabei auch die verschiedenen Standorte erleben und kommt dann irgendwann unten am Fontänenteich an. Und das ist natürlich ganz einzigartig, dieser Spaziergang, diese Wanderung durch diesen herrlichen Bergpark.
0: Ja, das Wasserspektakel, das wandert etwa anderthalb Stunden durch den Park und endet dann gegen 15.45 Uhr mit der großen Fontäne im Schlossteich. Ein besonderes Highlight ist das. Und wenn das Wasser etwa 30 Minuten nach dem Start die Teufelsbrücke erreicht, das sieht auch immer klasse aus.
2: Die Teufelsbrücke. In Rot dann auch. Die sieht natürlich ganz toll aus, wenn das Wasser dann darunter strömt. Das muss man sich richtig vorstellen, wie ein richtig großer Wasserfall, der dann durch dieses geöffnete Maul des Teufels, so sieht es ja aus, den Berg hinunter fällt. Das ist einfach einzigartig. Eine ganz tolle Stimmung.
0: Unbedingt mal ansehen, ist wirklich ein Highlight. Auch im Süden Hessens wird der Welterbetag wird am Welterbetag was Besonderes auf die Beine gestellt. Die Darmstädter Mathildenhöhe ist seit 2021 Welterbe. Ein wunderbares Ensemble aus Architektur, Skulpturen und Parkanlagen. Und am Wochenende, Samstag, Sonntag, feiert die Mathildenhöhe ihr Welterbefest mit Marktständen und Foodtrucks. Am Abend auch mit einer Illumination, wie sie zum ersten Mal 1901 stattgefunden hat. Philipp Gutbrot, Leiter des Institut Mathildenhöhe.
3: Im Jahr 1901, während der damaligen Ausstellung, gab es drei große Illuminationen, jeweils in einer Farbe. Und dann wurden damals natürlich ohne LEDs mit tausenden Lampignons dann die Häuser, die ganz oft natürlich weiße Fassaden hatten, in eine Farbe gebadet. Das machen wir nach, das machen wir dann aber mit unseren digitalen Möglichkeiten heutzutage. Aber da freuen sich ganz viele Menschen drauf, weil das dann wirklich eine ganz magische Atmosphäre ist hier.
0: Also viel los rund ums UNESCO-Welterbe bei uns in Hessen. Am Sonntag ist Welterbetag.
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2: Und jetzt gibt's Aktuelles aus Ihrer Region bei uns in der Hessenschau.
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3: 28 Jahre spielt die HSG Wetzlar nun in der Handball-Bundesliga. Diese Zeit könnte am Sonntag enden. Verliert die HSG ihr letztes Saisonspiel gegen den frisch gebackenen deutschen Meister SC Magdeburg, dann würde Wetzlar absteigen, wenn Konkurrent Minden seinerseits gegen Leipzig punktet. Soweit soll es nicht kommen, verspricht Trainer Runar Sigtryggsson im HR-Interview.
4: Alle sind motiviert und jetzt ist einfach für uns, das auf dem Spielfeld rauszulassen.
3: Ein Sieg am Sonntag um 15 Uhr gegen Magdeburg und die HSG Wetzlar hätte das mit dem Klassenerhalt geschafft. Carsten Schellhorn, Sportredaktion.
5: Wie kann Friedberg Menschen mit Behinderung besser in alle Bereiche des Lebens einbeziehen? Wo hakt es mit der Barrierefreiheit in der Stadt? Um das herauszufinden, startet Friedberg jetzt einen neuen Aktionsplan Inklusion. Und morgen findet ab 14 Uhr in der Stadthalle das Auftakttreffen statt. Teilnehmen kann jeder. Bis ins nächste Jahr hinein gibt es danach mehrere Dialogforen, etwa zu Bildung, Wohnen, Arbeit, Gesundheit oder Digitalisierung. Ziel ist es, gemeinsam konkrete Themen für mehr Teilhabe in Friedberg zu entwickeln. Das hat mir Julia Mariano vom Inklusionsbüro der Stadt gesagt. Die Veranstaltung morgen in der Stadthalle ist barrierefrei. Katharina Wagner, Friedberg.
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2: Sonne, Wolken und ein paar Regenschauer. Das kennen wir inzwischen ja schon, dieses Wetter. Wie geht's denn am Wochenende weiter? Das sagt uns jetzt Martin Gutt.
6: Hier in der Mitte von Hessen geht es bunt gemischt nicht nur heute Nachmittag, sondern auch morgen Nachmittag zur Sache. Dieses Schauerwetter zieht sich also bis ins Wochenende hinein. Dazwischen liegt eine Nacht, in der es bei uns meist trocken bleibt. Temperaturmäßig erreichen wir im Hohen Vogelsberg so 17 Grad, rund um Friedberg oder Butzbach etwas über 20 Grad oder auch noch mehr. Etwas mehr Sonne gibt es dann bei uns vor allem am Sonntag. Das wird dann der freundlichere Teil vom Wochenende.
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2: Um 16.32 Uhr, da haben wir die A4 Erfurt Richtung Kirchheimer Dreieck. Die ist zwischen Friedewald und Bad Hersfeld nach einem Unfall blockiert. Dadurch 4 Kilometer Stau ab Wildeck-Höhnebach. Ein mit einem Auto beladener Pkw-Anhänger ist dort umgestürzt. Die A7 Fulda Richtung Würzburg. Zwischen dem Fuldaer Dreieck und Bad Brückenau-Volkers 4 Kilometer Stau ab der Raststätte Utrichshausen. Und die B3 Marburg Richtung Kassel ist zwischen Marburg-Werder und dem Kölber Eck 2 Kilometer Stau nach einem Unfall auf dem rechten Fahrstreifen. Und bitte Vorsicht auf der A3 Frankfurt Richtung Köln. Zwischen Frankfurt Flughafen und Kelsterbach, dort liegen Fahrzeugteile auf der Fahrbahn.
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2: Der Freitagnachmittag in HR4. Jetzt mit Dorn und Candida.

0: Selbstzweifel, das ist so ein Thema, jeder von uns kennt das doch irgendwie. Der eine hat davon mehr, der andere weniger Selbstzweifel. Und wenn man so im Internet und in den sozialen Medien unterwegs ist und da sieht, wie toll angeblich die anderen alle sind, da könnte man sich dann schon oft auch mal selbst in Frage stellen. Sogar einer Francine Jordi geht das so.
1: Ich habe ja selber auch meine Zweifel dann zwischendurch, wo ich mich da verglichen habe mit anderen Menschen. Und das geht doch denen auch genau gleich. Jeder Mensch geht durch schwierige Zeiten durch und jeder Mensch hat mal wirklich überhaupt keine Motivation mehr und möchte am liebsten einfach jeden Tag dann nur noch im Bett verbringen. Das ist doch einfach menschlich. Darum sind wir auf dieser Welt. Und da habe ich mir gedacht, das möchte ich den Menschen sagen, dass sie einfach toll sind und dass sie es großartig machen, jeden Tag wieder neu zu meistern.
0: Und genau das hat sie gemacht. Sie hat ihren Mutmacher-Song veröffentlicht. Hier ist er.
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Gazebo, der Italiener, der im Libanon geboren ist und Englisch singt. I like Chopin. Und da könnte man ja eigentlich vermuten bei diesem Liedtitel, ja, dass das schöne Klavierstück in dem Lied von Chopin ist. Nö, ist es aber nicht. Ist eine Eigenkomposition. Der Freitagnachmittag in HF4 jetzt mit einem Country-Klassiker und zwar die Version von Lynn Anderson, Stand by Your Man.

Es gibt eine aktuelle Verkehrsmeldung in HR4. Bitte Vorsicht auf der A3 Frankfurt Richtung Köln zwischen Frankfurt Flughafen und Kelsterbach. Liegen Fahrzeugteile auf der Fahrbahn, fahren Sie dort bitte vorsichtig.

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12: 17 Uhr. Hubig dringt auf schärfere Regeln im Sexualstrafrecht. Auto in Fritzlar von Zug erfasst und mitgeschleift. Weilburger Schlosskonzerte beginnen. Das Wetter im Laufe der Nacht meist trocken, 11 bis 6 Grad. Morgen wechselhaft mit einzelnen Schauern bis 23 Grad. Mein Name ist Mike Oeske. Bundesjustizministerin Hubig setzt sich dafür ein, dass im deutschen Sexualstrafrecht das Prinzip nur Ja heißt Ja eingeführt wird. Sie sagte bei einem Treffen mit ihren EU-Amtskolleginnen und Kollegen in Luxemburg, sie wolle jetzt in der Koalition mit der Union über einen solchen Schritt beraten. In Staaten wie Schweden, Spanien und Frankreich gilt das Prinzip schon. Es bedeutet, Sex gilt nur dann als einvernehmlich, wenn alle Beteiligten ausdrücklich zugestimmt haben. Die Kritik an der geplanten Reform der Pflegeversicherung von Bundesgesundheitsministerin Warken reißt nicht ab. Zu einzelnen Vorhaben gibt es zwar Zustimmung, es werden aber auch Nachbesserungen gefordert. Hauptstadtreporterin Isabel Karas.
13: Das Kuratorium Deutsche Altershilfe wirft der Bundesregierung vor allem auf Einsparungen statt auf eine grundlegende Reform zu setzen. Insgesamt fehle dem Entwurf der Mut zu tiefgreifenden Veränderungen. Weitere Kritik kommt von der Deutschen Stiftung Patientenschutz. Vorstand Eugen Brüsch sagte im ARD-Morgenmagazin, die Pläne seien keine echte Reform.

0: Statt die Pflege weiterzuentwickeln, werde vor allem gekürzt. Waaken hatte ihren Gesetzentwurf gestern vorgelegt. Darin enthalten Einsparungen bei Heimkosten sowie strengere Maßstäbe bei der Pflegebedürftigkeit.
1: Die Telekommunikation in Deutschland verändert sich immer mehr. Im Jahresbericht der Bundesnetzagentur steht, dass die Zahl der klassischen Festnetz- und Handyanrufe im vergangenen Jahr deutlich zurückgegangen ist, um insgesamt 14 Milliarden Gesprächsminuten. Aus Bonn, ARD-Korrespondentin Anne Burkhardt.
2: Stattdessen gab es mehr Anrufe über Messenger-Dienste, oft per Videotelefonie. Dort stieg auch die Zahl der Sprachnachrichten und der schriftlichen Chats. Außerdem, eine SMS zu schreiben, das wurde auch seltener. Die Telekommunikationsunternehmen setzten im Jahr 2025 wieder stark auf schnelles Internet. Insgesamt haben sie, ähnlich wie im Jahr davor, rund 15 Milliarden Euro investiert, hauptsächlich für den Ausbau der Glasfasernetze und für schnelle Datenraten im Mobilfunk.
1: Schwerer Zugunfall in Fritzlar im Schwalm-Eder-Kreis. Die Polizei sagt, dass gegen 23:30 an einem unbeschrankten Bahnübergang ein Regionalexpress ein Auto erfasst und mitgeschleift hat. Der 71 Jahre alte Fahrer des Autos wurde lebensgefährlich verletzt. Die Polizei geht davon aus, dass er den Zug übersehen hat, als er mit seinem Wagen über die Gleise fahren wollte. In Weilburg in Mittelhessen beginnen heute wieder die Schlosskonzerte. Bis Anfang August finden bei dem internationalen Musikfestival über 40 Konzerte statt. HR-Reporter Benjamin Müller.
3: Neben großen Sinfonieorchestern gibt es in diesem Jahr ein Filmmusikkonzert, Irish Folk, Weltmusik, Jazz oder zum Beispiel auch ein Kinderkonzert. Dazu kommt noch die ganz besondere Kulisse des Weilburger Schlosses. Im Innenhof finden viele Konzerte statt und obwohl der unter freiem Himmel liegt, ist die Akustik wie in einem Konzertsaal. Aber auch die Orangerie oder die Schlosskirche bieten eine ganz besondere Kulisse.
1: Das waren die Nachrichten.
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5: Es wird immer trockener und sonniger heute Abend bei uns in Hessen. In der Nacht gibt es dann auch erstmal nur noch einzelne Schauer. Örtlich wird es neblig in der Nacht und die Temperaturen gehen zurück auf 11 bis 6 Grad. Morgen geht der Tag sonnig und trocken los, aber dann wird es immer wolkiger. Dann wechselt sich der Sonnenschein mit dicken Wolken ab. Und dazu gibt es immer mal wieder Schauer, die Höchstwerte 18 bis 23 Grad. Der Sonntag, im Norden noch viele Wolken und nur ein bisschen Sonne. Einzelne Schauer kann es da auch noch geben. Im Süden ist es sonnig und trocken. Am Sonntag 17 bis 23 Grad und am Montag starten wir sonnig. Am Nachmittag wird es dann von Westen wolkiger und später gibt's, wir kennen es schon, Schauer und Gewitter. Die Temperaturen, die Höchstwerte am Montag 22 bis 28 Grad.
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5: Bitte Vorsicht auf der A7 Fulda Richtung Kassel zwischen Guxhagen und Dreieck Kassel Süd. Steht ein defekter LKW auf dem rechten Fahrstreifen. Und Vorsicht bitte auch auf der B3 Frankfurt-Friedberg. Zwischen Bad Vilbel Süd und Bad Vilbel Nord befindet sich eine Person auf der Fahrbahn. Fahren Sie da bitte vorsichtig. Die A4 Erfurt Richtung Kirchheimer Dreieck ist zwischen Friedewald und Bad Hersfeld nach einem Unfall gesperrt, dadurch 4 Kilometer Stau. Ab Wildeck-Höhnebach, ein mit einem Auto beladener PKW-Anhänger, ist dort umgestürzt. Die Umleitung fahren Sie ab Friedewald über die parallel verlaufende B62. A7 Fulda Richtung Würzburg. Zwischen dem Fuldaer Dreieck und Bad Brückenau-Volkers 4 Kilometer Stau ab der Raststätte Utrichshausen. Und die B3 Marburg Richtung Kassel zwischen Marburg-Werder und dem Kölber Eck 2 Kilometer Stau nach einem Unfall auf dem rechten Fahrstreifen.
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5: Ja, Blumen, die sind immer schön und eigentlich sind sie auch immer ein Hingucker. Aber jeder von uns weiß es, ja, wenn man mal im Gartencenter so schön einkaufen war, die kosten, ja, die ganzen Blümchen. Und in Witzenhausen soll deswegen die Blumendeko eingespart werden. Finden aber nicht alle gut und deshalb haben sie heute selbst welche gepflanzt, die Bürger von Witzenhausen. Und das schauen wir uns gleich mal genauer an.

0: Die Kassen sind leer in den meisten Kommunen. In Witzenhausen im Werra-Meißner-Kreis sind sie zum Beispiel so leer, dass sich die Stadt die 50.000 Euro für die Pflege der Blumen an den Straßen und am Rathaus einfach nicht mehr leisten kann. Witzenhausen ohne Blumenschmuck, das wollen einige nicht einfach so hinnehmen und protestieren auf ihre Art. Heute haben sie nämlich selbst Blumen gepflanzt und am Rathaus aufgehängt. HR4-Reporter Jens Wellhöner erzählt uns jetzt mehr über die Aktion.
1: Hallo.
2: Vor dem Witzenhäuser Rathaus. Vier ältere Frauen setzen bunte Geranien in Blumenkübel. Sie haben ein Schild aufgestellt mit ihrem Motto: Kauf der Stadt eine Blume und Witzenhausen blüht auf. Wer will, kann für die Verschönerung der Stadt spenden, 20 Euro oder mehr. Und tatsächlich, ihr Sparschwein füllt und füllt sich Geldschein um Geldschein. Eine der Frauen ist Ingrid Breiding.
3: Ja, ich mache da mit, weil mich das stört, wenn ich durch die Straßen gehe oder durch die Stadt gehe und das Rathaus steht so kahl da.
2: Ohne den traditionellen Blumenschmuck an den Fenstern. Dieses Jahr ist in der Stadt an der Werra alles anders. Die Finanznot ist für alle sichtbar am Rathaus. Bürgermeister Lukas Sittel musste die Notbremse ziehen.
4: Witzenhausen ist seit dem letzten Jahr in finanzielle Schieflage aufgrund von Gewerbesteuerrückzahlungen gefallen und kann in diesem Jahr nur die Pflichtaufgaben erfüllen und musste sehr viele freiwillige Leistungen streichen.
2: Dazu gehört auch der Blumenschmuck am Rathaus und an Straßen und Plätzen. Und so gab es eben keine Geranien an den Rathausfenstern, bis die Initiative Witzenhäuser für Witzenhausen auf den Plan trat. Einer der Initiatoren ist Ulrich Walger. Er hilft mit beim Pflanzen.
5: Aber natürlich ist es nicht so schön, dass die Stadt auf der anderen Seite gesagt hat, sie macht genau nichts mehr. Sie pflanzt keine Blumen mehr. Sie macht noch nicht mal ans Rathaus, was ja nun die Stadt repräsentiert, Blumen. Und das ist zwar verständlich bei den knappen Kassen, aber natürlich nicht schön und aus unserer Sicht auch keine sinnvolle Entscheidung.
2: Nachdem die bunten Geranien gepflanzt sind, gehen die Witzenhäuser Blumenfans ins Rathaus und stellen ihre Kübel in vorbereitete Metallgestelle an den Fenstern. Der Bürgermeister hat es erlaubt. Hannelore Erfurt ist froh, dass alles geschafft ist.
6: Ja, ich denke, so ein bisschen was kann man schon tun als Bürger. Und ich denke, es ist ein Ansporn auch für andere, dass die halt auch mal was unternehmen oder mal auf die Idee kommen, was für die Gemeinschaft zu tun. Und ich denke, man muss immer mit einem guten Beispiel vorangehen.
2: Bürgermeister Sittel lächelt. Die Stadt hat kein Geld. Die Bürger springen ein. Das könnte in Zukunft häufiger vorkommen.
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0: Tja, sie hat nie den Himmel versprochen, die Tanja Berg. 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
2: Und wir sind bei der Hessenschau um 5:30 mit Aktuellem aus Ihrer Region.
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3: Die blaue Tartanlaufbahn im Herrenwaldstadion in Stadtallendorf sieht noch ganz neu aus, weil sie es auch ist. Seit einigen Tagen ist die Sanierung des Stadions jetzt abgeschlossen. Und an diesem Wochenende können sich auch die ersten Läufer von der Qualität der Bahn überzeugen. Und zwar die ganz schnellen. Am Samstag findet nämlich hier das Event The Lightning 10.000 statt. Der Marburger Oliver Hoffmann hat für das Event die nationale und internationale Laufelite nach Stadtallendorf geholt. Viele reisen extra aus Spanien, Australien oder dem Sudan an. Und hier geht es um absolute Spitzenzeiten. Zum Beispiel 10 Kilometer in unter 30 Minuten. Los geht es morgen mit den Spitzenläufen ab 18 Uhr. Der Eintritt ist frei. Jan Scholz, Stadtallendorf.
4: 28 Jahre spielt die HSG Wetzlar nun in der Handball-Bundesliga. Diese Zeit könnte am Sonntag enden. Verliert die HSG ihr letztes Saisonspiel gegen den frisch gebackenen deutschen Meister SC Magdeburg, dann würde Wetzlar absteigen, wenn Konkurrent Minden seinerseits gegen Leipzig punktet. Soweit soll es nicht kommen, verspricht Trainer Runar Sigtryggsson im HR-Interview.
5: Alle sind motiviert und jetzt ist einfach für uns, das auf dem Spielfeld rauszulassen.
4: Ein Sieg am Sonntag um 15 Uhr gegen Magdeburg und die HSG Wetzlar hätte das mit dem Klassenerhalt geschafft. Carsten Schellhorn, Sportredaktion.
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2: Nicht zu kalt, nicht zu warm, nicht zu sonnig und manchmal auch ein bisschen nass. So war er bisher, dieser Freitag, und Martin Gutt weiß, wie es weitergeht.
6: Bei uns in Mittelhessen sind bis zum Abend noch ein paar Schauer unterwegs, mal mehr, mal weniger stark. Die werden aber jetzt zum Abend hin seltener und es geht in eine trockene Nacht hinein, die sich örtlich auf unter 10 Grad abkühlt. Morgen kriegen wir dann Sonne und Wolken, morgen Nachmittag wieder einige Schauer und bis zu 20 Grad oder auch mal ein bisschen mehr. Der Sonntag zeigt sich dann eher von seiner freundlichen Seite. Da scheint hier von Limburg bis Obermörlen wieder häufiger die Sonne.
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2: Um 17.31 Uhr, da haben wir die A7 Fulda Richtung Würzburg zwischen dem Fulda-Dreieck und Bad Brückenau-Volkers. 3 Kilometer Stau ab der Raststätte Utrichshausen und bitte Vorsicht auf der A661 Egelsbach Richtung Oberursel. Zwischen Oberursel und Oberursel Nord steht ein defekter Pkw auf dem rechten Fahrstreifen.
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2: Der Freitagnachmittag in HR4. Schön, dass Sie mit dabei sind. Und Gitte Henning, die hat jetzt mal wieder Lampenfieber.

Die Nick Straker Band, A Walk in the Park. Da versucht der Nick offenbar seinen Kopf klar zu bekommen mit einem Walk in the Park. Frische Luft tut ja immer gut.

0: In einer Ausstellung hängen 16.000 Girlanden aus Blumen von der Decke. Das sieht atemberaubend schön aus, findet auch Anke Zimmermann aus Homberg von der Evangelischen Kirche.
1: Es gibt eine besondere Ausstellung mit dem Titel The Field, das Feld. Rebecca Louise Lowe aus England hat sie konzipiert. Im Frühjahr war sie in der Nähe von Kiel, im Freilichtmuseum Molfsee und im Schloss Gotthof zu sehen. Über 16.000 lange Girlanden aus Blumen und Gräsern hingen von der Decke der Ausstellungsräume herab. Unter einem blühenden Himmel konnte man durch die Räume gehen und Wundervolles entdecken. Das war atemberaubend schön und hat zum Staunen eingeladen. Diese Vielfalt von Farben und Formen und alles war aus der Natur. Ein großartiges Projekt. Aber wie kommen diese vielen Blumen und Gräser an die langen Kupferdrähte, die von der Decke herabhängen? Rebecca Louise Lowe ist ein überzeugter Gemeinschaftsmensch. Ihre Kunst lebt von der Beteiligung vieler verschiedener Menschen. Das ist ihr ganz wichtig. In Norddeutschland ist für ihre Ausstellung der Blumentüttelclub entstanden. Ganz unterschiedliche Menschen. Kinder, Jugendliche und Erwachsene. Alteingesessene und neu hinzugezogene sind dafür zusammengekommen. Sie saßen in einem großen Raum an langen Tischen. Überall standen Kartons mit vorsortierten Blumen und Gräsern. Die Menschen des Blumentüttelclubs haben die Girlanden gebunden. Meter für Meter. Und keine war gleich. Zwischendurch haben sie Kaffee getrunken und selbstgebackenen Kuchen gegessen. Sie haben gelacht und erzählt. Fast wie im Paradies. Dieses Projekt zeigt mir, Gottes Schöpfung ist wunderbar. Und Gottes Geschöpfe können es auch sein.
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9: 18 Uhr. Merz bewertet Westbalkan-Gipfel positiv. Hubig drängt auf schärfere Regeln im Sexualstrafrecht. Tennisprofi Alexander Zverev erreicht Finale der French Open. Das Wetter im Lauf der Nacht meist trocken, 11 bis 6 Grad und morgen wechselhaft mit einzelnen Schauern bis 23 Grad. Mein Name ist Christoph Haas. Bundeskanzler Merz hat ein positives Fazit zum Westbalkan-Gipfel in Montenegro heute gezogen. Er sprach von einem erfolgreichen Treffen. Der Vorschlag, die Länder auf dem Westbalkan schrittweise an die EU heranzuführen, sei gut angekommen. ARD-Korrespondent David Freches.
10: Es habe Zustimmung für diese Idee gegeben, sowohl vom Europarat als auch von den Westbalkanstaaten selbst. Zwar müssten noch einzelne Schritte ausgearbeitet werden, aber die Message sei klar. Wir wollen euch, sagte der Kanzler wörtlich in Richtung der Westbalkanstaaten. Es werde keine Ausreden mehr geben, sondern individuelle Wege, die den Ländern auf dem Weg in die EU zum Beispiel die Teilnahme am SEPA-Zahlungsverfahren ermöglichen sollen, Roaming oder auch Erasmus. Ziel bleibe dabei aber die Vollmitgliedschaft.
9: Bundesjustizministerin Hubig setzt sich dafür ein, dass im deutschen Sexualstrafrecht das Prinzip nur Ja heißt Ja eingeführt wird. Sie sagte bei einem Treffen mit ihren EU-Amtskolleginnen und Kollegen in Luxemburg, sie wolle jetzt in der Koalition mit der Union über einen solchen Schritt beraten. In Staaten wie Schweden, Spanien und Frankreich gilt das Prinzip schon. Es bedeutet, Sex gilt nur dann als einvernehmlich, wenn alle Beteiligten ausdrücklich zugestimmt haben. Der Deutsche Sachverständigenrat für Integration und Migration warnt vor einer zu strengen Abschiebepolitik der EU. In einer neuen Erklärung heißt es, es dürfe keine Rückführung

0: jeden Preis geben. Die Experten befürchten, dass Grundrechte ausgehöhlt werden. Verhandler des EU-Parlaments und der Rat der EU hatten sich auf neue Abschieberegeln geeinigt. Konkret sollen Migranten ohne Bleiberecht bis zu 30 Monate in Abschiebehaft kommen können. Und es sind Abschiebezentren außerhalb der EU geplant. In Fritzlar im Schwalm-Eder-Kreis hat es einen schweren Unfall mit einem Regionalzug und einem Auto gegeben. Die Polizei geht davon aus, dass der Autofahrer an einem Bahnübergang den Zug übersehen hat. HR-Reporter Marcel Ruge.
1: Laut Bundespolizei fährt der Mann gegen Mittag mit seinem Auto über den unbeschrankten Bahnübergang an der Pappelallee. Der Lokführer versucht noch eine Notbremsung, kann den Zusammenprall aber nicht mehr verhindern. Der Fahrer wird lebensgefährlich verletzt. Neben dem Mann werden noch 4 weitere Menschen leicht verletzt, darunter auch der Lokführer und der Zugbegleiter. Wie genau es zu dem Unfall gekommen ist, ist noch unklar.
0: 5 Astronauten an Bord der Internationalen Raumstation haben die ISS für kurze Zeit verlassen müssen. Die NASA teilte mit, Grund sei ein Leck in einem Modul, das von den anderen 2 Crewmitgliedern repariert wurde. Die Raumfahrer mussten so lange ins Dragon-Raumschiff ausweichen. Laut dem Betreiber SpaceX passen bis zu 7 Menschen in das Raumschiff. Die Besatzungen der ISS hatten schon mehrere Male mit Lecks zu kämpfen. Der deutsche Tennisprofi Alexander Zverev ist bei den French Open ins Finale eingezogen. Er hat das Halbfinale in Paris gegen den Tschechen Jakub Menzik in 4 Sätzen gewonnen. Im Endspiel trifft der 29-jährige Hamburger am Sonntag entweder auf Flavio Cobolli oder Matteo Arnaldi, beide aus Italien. Das waren die Nachrichten.
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3: Und das wird immer sonniger heute Abend. In der Nacht sind dann erst noch ein paar Schauer unterwegs. Die werden aber auch immer weniger. Örtlich bildet sich Nebel in der Nacht und die Temperaturen gehen zurück auf 11 bis 6 Grad. Morgen starten wir mit Sonnenschein. Aber es wird dann immer wolkiger morgen. Sonnenschein und dicke Wolken wechseln sich am Himmel ab. Und dazu gibt es auch immer mal wieder einen Schauer. Die Höchstwerte 18 bis 23 Grad. Der Sonntag, im Norden viele Wolken und nur ein bisschen Sonne, dazu einzelne Schauer. Im Süden ist es sonnig und meist trocken, bis 23 Grad. Und am Montag starten wir auch erst sonnig in den Tag. Aber am Nachmittag ändert sich das wieder. Von Westen wird es wolkiger und später gibt es Schauer und Gewitter. Die Höchstwerte bis 28 Grad.
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3: Bitte Vorsicht auf der A66 Frankfurt-Fulda. Zwischen Maintal-Bischofsheim und Maintal-Dörnigheim befindet sich eine Person auf dem Standstreifen. A7 Fulda Richtung Würzburg zwischen dem Fulda-Dreieck und Bad Brückenau-Volkers 3 Kilometer Stau ab der Raststätte Utrichshausen. Und die B455 Königstein-Mainz-Kastell ist zwischen Rambach-Hessloch und Wiesbaden nach einem Unfall in beiden Richtungen gesperrt.
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3: Schönen guten Abend und jetzt mit dem Sommer 76. Der Jahrhundertsommer war das ja. Wochenlang hatten wir da über 30 Grad. Wissen Sie noch genau, was Sie da gemacht haben? Uwe Busse weiß es.
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0: Jawohl, Congratulations, Helene Fischer. Stolz und glücklich ist sie. Helene steht nämlich mit ihrem neuen Song heute Nacht zum ersten Mal als Solokünstlerin an der Spitze der deutschen Charts. Eine Woche nach der Veröffentlichung auf Platz 1. Das ist klasse. Ich freue mich riesig über diesen Erfolg und bin unglaublich dankbar für die Unterstützung meiner Fans. Heute Nacht ist für mich etwas ganz Besonderes, weil dieser Song den Beginn eines neuen musikalischen Kapitels markiert. So hat sie es gesagt. Also Helene, herzlichen Glückwunsch zu Platz 1.
1: Hallo liebe Hörer von HR4, hier spricht Ihre Helene Fischer und ich wünsche Ihnen jetzt ganz viel Spaß mit meiner Musik.

Platz 1 der deutschen Singlecharts, Helene Fischer und Heute Nacht. Gibt eine aktuelle Verkehrsmeldung, bitte Vorsicht. Auf der A5 Frankfurt Richtung Kassel zwischen Frankfurt-Westhafen und Dreiskirchener Dreieck befindet sich eine Person auf dem Standstreifen.

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1: Ja, unsere letzten beiden Karten für das ausverkaufte Roland-Kaiser-Konzert auf dem Hessentag in Fulda sind weg. Bianca Beckel aus Marburg hat sie gewonnen. Sie hat es zu Jascha ins Studio geschafft, ist durchgekommen und klar, ist ja normal, ne? Da war sie schon ein bisschen nervös am Telefon. Die Tickets sind ja schließlich auch heiß begehrt.
2: Bianca, Sie haben mir gerade noch zugerufen, ich kipp mir jetzt erstmal einen Schnaps rein, weil ich so aufgeregt bin.
3: Ja. Hab ich aber nicht. Ist ja noch ein bisschen früh.
2: Ich wollte gerade sagen, ne? Es hat ja noch Zeit und Roland Kaiser textsicher sind Sie, weil Sie sind ein ganz großer Fan. Haben Sie so einen Lieblingstitel von ihm?
3: Tatsächlich Amore Mio und eigentlich auch das mit Maite Kelly und eigentlich alle. Roland Kaiser kann nichts verkehrt machen in meinen Augen.
1: Das hört sich da schon mal gut an. Beste Voraussetzungen, um unseren Roland Kaiser Hitmix zu knacken. Diese drei Lieder musste Bianca heute Morgen erkennen.

0: Amorum.
1: Also als erstes mein Geheimnis. Als zweites, warum hast du nicht Nein gesagt? Und als drittes Amore mio.
2: Das stimmt.
1: Ja. Sehr schön. Ah, vielen Dank. Das ist was.
3: Herzlichen Glückwunsch, Bianca Beckel aus Marburg geht zum Roland Kaiser Open Air auf dem Hessentag in Fulda. Ganz viel Spaß also am 13. Juni. Ja, und bei uns geht es weiter mit ganz viel Kaiser, weil der kommt ja auch noch nach Kassel und nach Friedberg. Zwei Konzerte und bei uns gibt es dafür nächste Woche die Tickets zu gewinnen.
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1: In der Nacht sind erst noch ein paar Schauer unterwegs, die werden dann aber im Laufe der Nacht immer weniger. Örtlich bildet sich Nebel und die Temperaturen gehen zurück in Herchenhain auf 10 Grad, Giselwerder in der Nacht 8 Grad, Steinau an der Straße 7 und Kirchlotheim 6 Grad. Morgen starten wir mit Sonnenschein in den Tag. Dann kommen aber immer mehr Wolken zu uns nach Hessen und dann wechseln sich dicke Wolken und Sonnenschein am Himmel ab. Dazu gibt es auch immer mal wieder einen Schauer und die Höchstwerte morgen 18 bis 23 Grad.
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1: Um 18 Uhr und 31 Minuten, da haben wir die A3 Köln Richtung Frankfurt zwischen Dietz und Limburg-Nord. 2 Kilometer stockender Verkehr wegen eines defekten LKW auf dem rechten Fahrstreifen. A45 Gießen Richtung Aschaffenburg zwischen Münzenberg und Wölfersheim. Bergungsarbeiten auf dem rechten Fahrstreifen hinter einer Kurve. Und die B455 Königstein-Mainz-Kastell ist zwischen Rambach-Hessloch und Wiesbaden nach einem Unfall in beiden Richtungen gesperrt.
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1: Schönen guten Abend und jetzt mit Boney M. und Sunny.
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1: Also ich finde, so langsam könnte es auch mal wieder ein bisschen länger sonnig sein, oder? Ruhig mal schon so einen ganzen Tag lang. Wie sieht's denn morgen damit aus?
2: Eigentlich erstmal ganz passabel. Das ist so eine freundliche Nummer mit Sonnenschein, einigen Wolken und es geht bis zum Mittag hoch auf 20 Grad oder auch mehr. So 2, 23 sind durchaus drin. Danach wird es so leicht hinterhältig, so wie in den ganzen letzten Tagen auch. Also einige Wolken, die ballen sich zusammen und bringen dann örtliche Regenschauer. Die werden nachmittags und abends auch noch etwas häufiger. Und je später es wird, umso größer ist dann die Wahrscheinlichkeit, dass es rund um Reiskirchen, Fulda oder auch sonst bei uns in Hessen mal nass wird.
1: Sagt unser HR4-Wettermann Martin Gutt. Ja, und da fehlt natürlich noch der Sonntag. Wie wird der?
2: Am Sonntag haben wir eigentlich nichts mehr mit den Regenwolken zu tun. Da geht's gemütlicher zur Sache und das ist eigentlich auch mein Ding. So bis zu 2 oder 23 Grad, also nicht zu warm, nicht zu kalt. Tagsüber eine frische Brise mit einigen Sonnenstrahlen, dazwischen ein paar schönen Wetterwolken und fertig ist der Sonntag. Also das wird die freundlichere Seite vom Wochenende.
1: Bin ich der gleichen Meinung wie Martin Gutt. Das klingt nach einem wunderschönen Sonntag. Genau mein Wetter und Ihres bestimmt auch.

gibt eine aktuelle Verkehrsmeldung in HF4. Bitte Vorsicht auf der B43 Querspange Kelsterbach. Zwischen Flughafen West und Kelsterbach-Frankfurter Straße befinden sich Wildschweine im Bereich der Fahrbahn. Fahren Sie da bitte vorsichtig.

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6: 19 Uhr. Merz bewertet Westbalkan-Gipfel positiv. Raumfahrer müssen ISS kurzzeitig verlassen. Tennisprofi Zverev erreicht Finale der French Open. Das Wetter im Lauf der Nacht meist trocken, 11 bis 6 Grad und morgen wechselhaft mit einzelnen Schauern bis 23 Grad. Mein Name ist Christoph Haas. Kanzler Merz und der französische Präsident Macron haben sich beim EU-Westbalkan-Gipfel in Montenegro für eine schnellere EU-Erweiterung stark gemacht. Sie haben einen Vorschlag vorgelegt, wie die 6 Balkanstaaten schrittweise an die EU herangeführt werden können. Merz sagte nach dem Treffen, die klare Botschaft sei:
7: Wir wollen euch an die Mitgliedstaaten, und es wird auch konkrete Schritte geben, die das praktisch umsetzen. Also zum Beispiel die Teilnahme dieser Staaten am europäischen Zahlungssystem SEPA, die Ermöglichung auch am Roaming teilzunehmen in der Europäischen Union. Das sind konkrete Schritte, die wir jetzt einleiten können, ohne dass die Vollmitgliedschaft sozusagen zur Voraussetzung gemacht wird.
6: Das Bundesverteidigungsministerium sieht keine grundsätzlichen Probleme bei der Instandhaltung großer Waffensysteme für die Bundeswehr. Es gebe zwar Herausforderungen, zum Beispiel weil viele Waffensysteme an die Ukraine abgegeben worden seien, die Einsatzbereitschaft gehe aber in die richtige Richtung. Das Ministerium reagiert auf eine Recherche von WDR, NDR und Süddeutscher Zeitung. Die hatte ergeben, dass es bei der Bundeswehr einen Reparaturstau gebe, weil es an Ersatzteilen und Fachpersonal fehle. 5 der 7 Astronauten auf der Internationalen Raumstation haben die ISS für kurze Zeit verlassen müssen. Das NASA-Kontrollzentrum hatte sie aufgefordert, in das Dragon-Raumschiff auszuweichen. Die Kapsel ist standardmäßig an die ISS angedockt. ARD-Korrespondentin Kerstin Klein.
8: Der Grund für die ungewöhnliche Anordnung: Risse und Lecks am russischen Modul, die nicht neu sind, aber sich zunehmend verschlimmern. Daher hatte die russische Raumfahrtorganisation Roskosmos beschlossen, heute 2 Kosmonauten umfangreiche Reparaturen durchführen zu lassen. Und daher die Anordnung für die anderen zum Umzug in die Kapsel. Eine reine Vorsichtsmaßnahme, wie eine NASA-Sprecherin betonte.
6: In Offenbach ist ein Mann offenbar durch einen Messerangriff lebensgefährlich verletzt worden. Staatsanwaltschaft und Polizei teilten mit, dass der Vorfall heute Nachmittag passiert ist in einem Wohnhaus in der

0: Brüder Grimm-Straße. Der Sohn des 49 Jahre alten Mannes sei als Tatverdächtiger festgenommen worden. Einzelheiten zu den Hintergründen haben die Ermittler bisher nicht mitgeteilt. Der deutsche Tennisprofi Alexander Zverev ist bei den French Open ins Finale eingezogen. Das Halbfinale in Paris gegen den Tschechen Jakub Menzik gewann er in 4 Sätzen. Im Endspiel trifft der Hamburger am Sonntag entweder auf Flavio Cobolli oder Matteo Arnaldi, beide aus Italien. ARD-Sportreporter Guido Ringel.
1: Zverev war nicht vom Fleck weg in Bestform und hatte auch die eine Schieflage mit dem verlorenen dritten Satz. Aber er war gut genug, um ausreichend Herr der Lage zu sein. Menzik auf der anderen Seite konnte nicht das Tennis aus den Runden zuvor zeigen. Da war der Tscheche mit gutem Aufschlag und variablem Spiel aufgefallen, hatte vor allem auch ein Kämpferherz gezeigt. An diesem kühlen Nachmittag in Paris aber war Menzik unterkühlt und für einen Topmann lange eher schwach.
0: Das waren die Nachrichten.
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3: Noch einzelne Schauer gibt's in der kommenden Nacht, die werden aber immer weniger. Örtlich bildet sich Nebel und die Temperaturen gehen zurück auf 11 bis 6 Grad. Morgen geht der Tag sonnig und trocken los, dann wird's immer wolkiger. Sonnenschein und dicke Wolken wechseln sich ab, dazu auch immer mal wieder ein Schauer, 18 bis 23 Grad. Der Sonntag im Norden viele Wolken und ein bisschen Sonne, dazu auch noch einzelne Schauer. Im Süden ist es sonnig und meist trocken. Bis 23 Grad und am Montag starten wir sonnig, aber am Nachmittag kommen dann wieder neue Wolken aus Richtung Westen zu uns nach Hessen und die bringen auch einzelne Schauer oder Gewitter. 22 bis 28 Grad.
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3: Bitte Vorsicht, auf der A3 Frankfurt Richtung Würzburg zwischen Frankfurt Süd und Offenbacher Kreuz liegt ein Kotflügel auf dem mittleren Fahrstreifen. Dann die A5 Kassel Richtung Frankfurt zwischen Obenthal-Dreieck und Homberg-Ohm, ein Unfall auf dem linken Fahrstreifen. Und die B455 Königstein-Mainz-Kastell ist zwischen Rambach-Hessloch und Wiesbaden nach einem Unfall in beiden Richtungen gesperrt.
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3: Schönen guten Abend und jetzt mit Annemarie Eilfeld und die fühlt sich wie neu geboren.

0: Haben Sie mal die beleuchteten Wasserspiele im Bergpark Wilhelmshöhe in Kassel gesehen? Also ich war davon ziemlich begeistert. Ist zwar oft sehr voll und man teilt sich dann den Bergpark mit wirklich sehr vielen Menschen, aber es ist einfach spektakulär und weltweit natürlich auch einmalig. Heute und morgen ist es wieder soweit, ab 21 Uhr. Norbert Wett von der Stadt Kassel.
1: Die Atmosphäre beginnt in der blauen Stunde, in der dann in der Dämmerung das Ganze oben am Herkules beginnt. Ist natürlich einzigartig, überhaupt im Bergpark so zu erleben. Dann ist noch das Wasser, was läuft, was dann auch die Geräuschkulisse macht und dazu noch beleuchtet. Das gibt dann insgesamt eine ganz magische Stimmung, die mit der blauen Stunde ihren Anlauf nimmt.
0: Und dazu noch ein bisschen Programm drumherum. Stelzenläufer können wir bewundern, Cocktails schlürfen. Und wenn Sie das bis heute Abend 21 Uhr nicht mehr schaffen, morgen gibt es die nächste Chance für die beleuchteten Wasserspiele im Bergpark in Kassel. Whoa.

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1: Um 19:32 Uhr bitte Vorsicht auf der A3 Frankfurt Richtung Würzburg in Höhe Offenbacher Kreuz. Eine ungesicherte Unfallstelle auf dem linken Fahrstreifen. A5 Kassel Richtung Frankfurt zwischen Obenthal-Dreieck und Homberg oben ein Unfall auf dem linken Fahrstreifen. Die A7 Kassel Richtung Hannover zwischen Kreuz Kassel Mitte und Kassel Ost auch dort ein Unfall auf dem linken Fahrstreifen. Und die B455 Königstein-Mainz-Kastell ist zwischen Rambach-Hessloch und Wiesbaden nach einem Unfall in beiden Richtungen gesperrt.
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1: Schönen guten Abend und jetzt mit Peter Sarstedt und Where Do You Go, My Lovely?

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Und auch heute Abend liegt wieder Musik in der Luft, gleich nach 20 Uhr. Ich wünsche Ihnen einen wunderschönen Abend und ein fantastisches Wochenende.

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1: Um 20 Uhr mit Christoph Haas. Deutschland will sich weiter um einen Sitz im UN-Sicherheitsrat bewerben. Das hat Bundeskanzler Merz am Rande des EU-Westbalkan-Gipfels in Montenegro angekündigt. ARD-Korrespondentin Kirstin Girschig.
2: Am Mittwoch war Deutschland mit seiner Kandidatur für die kommenden beiden Jahre in der UN-Generalversammlung gescheitert. Österreich und Portugal werden nun Westeuropa im Sicherheitsrat vertreten. Merz kündigte an, die Kandidatur diesmal längerfristig von Anfang an gut vorzubereiten. Es gebe ein weiteres Land aus der westeuropäischen Gruppe, das ebenfalls einen Sitz anstrebe. Merz will in der Europäischen Union dafür werben, dass es bei diesen beiden Ländern bleibt.
1: Merz hat außerdem ein positives Fazit des EU-Treffens mit den Staaten des Westbalkan gezogen. Er sprach von einer klaren Botschaft an die 6 Beitrittskandidaten, dass sie in der EU willkommen seien. Zu ihnen gehören unter anderem Albanien, Montenegro, Serbien und Bosnien-Herzegowina. 5 Astronauten an Bord der Internationalen Raumstation haben die ISS für kurze Zeit verlassen müssen. Grund war ein Leck in einem Modul, das von den anderen 2 Crewmitgliedern repariert wurde. Die Raumfahrer mussten so lange ins Dragon-Raumschiff ausweichen. Laut dem Betreiber SpaceX passen bis zu 7 Menschen in das Raumschiff. Die Besatzungen der ISS hatten schon mehrere Male mit Lecks zu kämpfen. In Obertshausen im Kreis Offenbach ist ein Mann durch einen Messerangriff lebensgefährlich verletzt worden. Staatsanwaltschaft und Polizei teilten mit, der Vorfall habe sich am Nachmittag in einem Wohnhaus ereignet. Der Sohn des 49 Jahre alten Mannes sei als Tatverdächtiger festgenommen worden. Einzelheiten zu den Hintergründen haben die Ermittler bisher nicht mitgeteilt. Im Finale der French Open am Sonntag trifft der deutsche Tennisprofi Alexander Zverev auf Flavio Cobolli. Der Italiener erreichte kampflos das Endspiel, weil sein Landsmann Matteo Arnaldi wegen einer Virusinfektion das für heute geplante Halbfinale abgesagt hatte. ARD-Sportreporter Guido Ringel.
3: Die Nummer 14 der Welt spart also Kraft in Vorbereitung auf das Finale, absolvierte aber am Abend immerhin noch eine öffentliche Trainingseinheit vor vollen Rängen. Er braucht alle Sinne und Fähigkeiten am Sonntag im Match gegen Alexander Zverev. Der Hamburger hatte wieder einen überzeugenden Auftritt im Start Roland Garros bei seinem 4-Satz-Sieg gegen Jakub Menschik. Der Tscheche tat Zverev den Gefallen, nicht so stark zu spielen wie in den Runden zuvor. Dennoch musste der Deutsche auf der Hut sein und genau das war der Fall.
1: Das waren die Nachrichten. Das Wetter? In der Nacht anfangs noch vereinzelt Schauer, es wird frisch mit Tiefstwerten zwischen 11 und 6 Grad. Morgen scheint erstmal die Sonne, später kommen öfter mal Wolken dazu und auch ein paar Schauer. Höchstwerte 18 bis 23 Grad. Die Zeit, es ist 20.03 Uhr.
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1: Vorsicht auf der A5 Frankfurt-Darmstadt

0: Zwischen Langenmörfelden und Weiterstadt liegen Reifenteile auf der Fahrbahn. Vorsicht auch auf der A7 Kassel-Fulda. Zwischen Dreieck Kassel-Süd und Cuxhagen liegen ebenfalls Reifenteile auf der Fahrbahn. A3 Frankfurt-Würzburg zwischen Frankfurt-Süd und Offenbacher Kreuz. 2 Kilometer Stau, da hat es einen Unfall auf der linken Spur gegeben. A5 Kassel-Frankfurt zwischen Umtal-Dreieck und Homberg-Ohm. Ein Unfall ebenfalls auf der linken Spur. A7 Kassel-Hannover zwischen Kreuz Kassel-Mitte und Kassel-Ost. Ein Unfall wieder auf der linken Spur. Und die B455 Königstein-Mainz-Kastell ist zwischen Rambach-Hessloch und Wiesbaden wegen eines Unfalls in beiden Richtungen gesperrt.
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1: Um 21 Uhr mit Christoph Haas. Russlands Präsident Putin hat ein Treffen mit dem ukrainischen Präsidenten Selenskyj abgelehnt. Selenskyj hatte in einem offenen Brief direkte Friedensgespräche in einem Drittstaat vorgeschlagen. ARD-Korrespondent Björn Blaschke.
2: Kreml-Chef Wladimir Putin kritisierte den offenen Brief, den der ukrainische Präsident Volodymyr Selenskyj an ihn gerichtet hat. Er sehe jedenfalls keinen Sinn in einem Treffen, so Putin weiter. Nicht jedenfalls, solange keine Perspektiven für einen dauerhaften Frieden gegeben seien. Mit langfristiger Perspektive meint er, dass Selenskyj all seinen Forderungen nachgeben soll, dass Selenskyj unter anderem die 4 im Osten der Ukraine umkämpften Regionen sowie die Krim als russisch anerkennt und räumt.
1: Deutschland will sich wieder um einen Sitz im UN-Sicherheitsrat bewerben. Das hat Bundeskanzler Merz am Rande des EU-Westbalkan-Gipfels in Montenegro angekündigt. Die nächste Möglichkeit gibt es für die Periode 2035-36. Deutschland war bei der Abstimmung in der UN-Vollversammlung vorgestern Österreich und Portugal unterlegen. In Obertshausen im Kreis Offenbach ist ein Mann durch einen Messerangriff lebensgefährlich verletzt worden. Staatsanwaltschaft und Polizei teilten mit, der Vorfall habe sich am Nachmittag in einem Wohnhaus ereignet. Der Sohn des 49 Jahre alten Mannes sei als Tatverdächtiger festgenommen worden. Einzelheiten zu den Hintergründen haben die Ermittler bisher nicht mitgeteilt. Vor dem letzten Testspiel morgen vor der WM hat die deutsche Fußballnationalmannschaft ihr Abschlusstraining in Chicago absolviert, ohne Torwart Manuel Neuer. Aus Chicago Thomas Kunze.
3: Manuel Neuer wird morgen nicht zwischen den Pfosten des deutschen Tores stehen. Die verletzte Wade ist laut Julian Nagelsmann zwar auf dem besten Weg der Heilung, der Bundestrainer will mit Blick auf das WM-Turnier aber kein Risiko bei seiner Nummer 1 eingehen. Für das USA-Spiel steht Oliver Baumann bereit. Der Rest der Mannschaft war zunächst fit und vollzählig auf dem Rasen, dabei verletzte sich dann allerdings Lennart Karl. Eine Diagnose wird in einem Krankenhaus in Chicago erstellt, steht aber noch aus. Für das Spiel gegen die USA wird der Youngster definitiv ausfallen, eventuell droht eine längere Pause. Im Worst Case sogar das WM aus.
1: Im Finale der French Open am Sonntag stehen sich der deutsche Tennisprofi Alexander Zverev und Flavio Coppoli gegenüber. Der Italiener erreichte kampflos das Endspiel, weil sein Landsmann Matteo Arnaldi das Halbfinale abgesagt hatte wegen einer Virusinfektion. Zverev hatte heute sein Halbfinale gegen den Tschechen Jakub Menzig in 4 Sätzen gewonnen. Das waren die Nachrichten. Das Wetter, heute Nacht gibt's anfangs noch vereinzelt Schauer, Tiefstwerte zwischen 11 und 6 Grad. Morgen scheint erstmal die Sonne, später kommen öfter Wolken dazu und auch ein paar Schauer, maximal 18 bis 23 Grad. Die Zeit, es wird jetzt 21.03 Uhr.
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1: Wir haben keine Störungsmeldungen und wünschen allen unterwegs eine gute und sichere Fahrt.
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1: Um 22 Uhr mit Christoph Haas. Russlands Präsident Putin hat es abgelehnt, sich mit dem ukrainischen Präsidenten Selenskyj zu treffen. Putin reagierte damit auf einen Vorschlag Selenskyjs, an einem neutralen Ort direkte Friedensgespräche zu führen. Putin sagte in St. Petersburg, er sehe derzeit keinen Grund für eine Zusammenkunft. Erst müsse es eine Vereinbarung für eine dauerhafte Lösung des Kriegs geben. Deutschland will sich weiter um einen Sitz im UN-Sicherheitsrat bewerben. Das hat Bundeskanzler Merz am Rande des EU-Westbalkan-Gipfels in Montenegro angekündigt. ARD-Korrespondentin Kirsten Girschig.
2: Am Mittwoch war Deutschland mit seiner Kandidatur für die kommenden beiden Jahre in der UN-Generalversammlung gescheitert. Österreich und Portugal werden nun Westeuropa im Sicherheitsrat vertreten. Merz kündigte an, die Kandidatur diesmal längerfristig von Anfang an gut vorzubereiten. Es gebe ein weiteres Land aus der westeuropäischen Gruppe, das ebenfalls einen Sitz anstrebe. Merz will in der Europäischen Union dafür werben, dass es bei diesen beiden Ländern bleibt.
1: 5 Astronauten an Bord der Internationalen Raumstation haben die ISS für kurze Zeit verlassen müssen. Grund war ein Leck in einem Modul, das von den anderen 2 Crewmitgliedern repariert wurde. Die Raumfahrer mussten so lange ins Dragon-Raumschiff ausweichen. Laut dem Betreiber SpaceX passen bis zu 7 Menschen in das Raumschiff. Die Besatzungen der ISS hatten schon mehrere Male mit Lecks zu kämpfen. Schwerer Zugunfall in Fritzlar im Schwalm-Eder-Kreis. Die Polizei sagt, dass gegen 11:30 an einem unbeschrankten Bahnübergang ein Regionalexpress ein Auto erfasst und mitgeschleift hat. Der 71 Jahre alte Fahrer des Autos wurde lebensgefährlich verletzt. Die Polizei geht davon aus, dass er den Zug übersehen hat, als er mit seinem Wagen über die Gleise fahren wollte. Beim letzten Testspiel der deutschen Fußballnationalmannschaft vor der WM wird morgen Abend Manuel Neuer nicht im Tor stehen. Er soll wegen seiner Wadenverletzung weiter geschont werden. Beim Abschlusstraining heute in Chicago hat sich Jungstar Lennart Kahl verletzt. Möglicherweise droht ihm das Turnier aus. Bundestrainer Nagelsmann sagte,
3: das sah jetzt ehrlich gesagt nicht so gut aus. Wir fahren ins Krankenhaus, machen ein Bild in Ruhe. Der muss jetzt selber erstmal die Situation verarbeiten, wir auch, und gucken, was wir machen. Und dafür brauchen wir eine Diagnose und dann schauen wir auch, ob wir es mit ihm hoffentlich machen können im Turnier weiter oder ob wir ihn später nachnominieren, aber das ist alles in Ruhe.
1: Das waren die Nachrichten. Das Wetter. Heute Nacht gibt's anfangs noch vereinzelt Schauer und es wird frisch mit Tiefstwerten zwischen 11 und 6 Grad. Morgen scheint erstmal die Sonne, später kommen öfter Wolken dazu und ein paar Schauer, maximal 18 bis 23 Grad. Und am Sonntag im Norden windig, im Süden sonniger bis 23 Grad. 22:03 Uhr.
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1: Vorsicht bitte auf der A661 Bad Homburg-Egelsbach. Zwischen Frankfurt-Niedereschbach und Frankfurt-Heddernheim liegen Rigipsplatten. Vorsicht auch auf der A66, A45 Aschaffenburg Richtung Gießen. Zwischen Hanauer Kreuz und Langenselbolder Dreieck eine ungesicherte Unfallstelle auf der linken Spur. Bitte halten Sie da eine Gasse für die Einsatzfahrzeuge frei. A7 Fulda-Kassel, zwischen Fulda-Nord und Hünfeld-Schlitz ein Unfall auf der Standspur. Wir wünschen allen unterwegs eine gute Fahrt.
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0: Um 23 Uhr mit Christoph Haas. Die deutschen Fußballerinnen haben vorzeitig die Qualifikation für die WM im nächsten Jahr in Brasilien geschafft. Das Team gewann das vorletzte Gruppenspiel in Köln gegen Norwegen mit 2:0 und hat damit den Gruppensieg sicher. ARD-Sportreporter Christopher Klein.
1: Schon vor der Pause sorgten die Länderspieldebütantin Marie Müller und Carlotta Wamser für den 2:0-Endstand. Nach der Pause etwas weniger Offensivdrang und auch die ein oder andere kleinere defensive Schwäche. Insgesamt ein verdienter 2:0-Sieg der DFB-Frauen, der dafür sorgt, dass das abschließende Qualifikationsspiel kommenden Dienstag in Slowenien eine relativ entspannte Dienstreise wird.
0: Russlands Präsident Putin hat es abgelehnt, sich mit dem ukrainischen Präsidenten Selenskyj zu treffen. Putin reagierte damit auf einen Vorschlag Selenskyjs, an einem neutralen Ort direkte Friedensgespräche zu führen. Putin sagte in St. Petersburg, er sehe derzeit keinen Grund für eine Zusammenkunft. Erst müsse es eine Vereinbarung für eine dauerhafte Lösung des Krieges geben. Deutschland will sich wieder um einen Sitz im UN-Sicherheitsrat bewerben. Das hat Bundeskanzler Merz am Rande des EU-Westbalkan-Gipfels in Montenegro angekündigt. Die nächste Möglichkeit gibt es für die Periode 2035-36. Deutschland war bei der Abstimmung in der UN-Vollversammlung vorgestern Österreich und Portugal unterlegen. In Fritzlar im Schwalm-Eder-Kreis hat es einen schweren Unfall mit einem Regionalzug und einem Auto gegeben. Die Polizei geht davon aus, dass der Autofahrer an einem Bahnübergang den Zug übersehen hat. HR-Reporter Marcel Ruge.
2: Laut Bundespolizei fährt der Mann gegen Mittag mit seinem Auto über den unbeschrankten Bahnübergang an der Pappelallee. Der Lokführer versucht noch eine Notbremsung, kann den Zusammenprall aber nicht mehr verhindern. Der Fahrer wird lebensgefährlich verletzt. Neben dem Mann werden noch 4 weitere Menschen leicht verletzt, darunter auch der Lokführer und der Zugbegleiter. Wie genau es zu dem Unfall gekommen ist, ist noch unklar.
0: Die Menschen in Deutschland telefonieren immer weniger über das Festnetz oder das Handy. Stattdessen nutzen sie meist Messenger-Dienste, auch für Sprachnachrichten und schriftliche Chats. Das geht aus dem Jahresbericht 2025 der Bundesnetzagentur hervor. Auch die klassische SMS wird demnach immer unbeliebter. Die Telekommunikationsunternehmen haben im letzten Jahr vor allem in schnelles Internet investiert, zum Beispiel in den Ausbau der Glasfasernetze. Das waren die Nachrichten. Das Wetter. In der Nacht gibt es anfangs noch vereinzelt Schauer und es wird frisch mit Tiefstwerten zwischen 11 und 6 Grad. Morgen scheint erstmal die Sonne, später kommen öfter mal Wolken dazu und auch ein paar Schauer, maximal 18 bis 23 Grad. Am Samstag im Norden einzelne Schauer, im Süden sonniger bis 23 Grad. 23:03 Uhr.
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0: Wir haben keine Störungsmeldungen und wünschen allen unterwegs eine gute Fahrt.
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0: Ball herrlich ins untere lange Eck. Nach der Pause hatte Norwegen, der ärgste Konkurrent um den Gruppensieg, durchaus weitere gute Chancen. Doch die starke Ann-Kathrin Berger im Tor und Co. verhinderten ein Gegentor und durften feiern.
1: Schlechte Nachrichten dagegen bei der Männernationalmannschaft. Jungstar Lennart Kahl fällt für die WM aus. Er hat im Training einen Muskelbündelriss erlitten. Bundestrainer Julian Nagelsmann hat für ihn den Leipziger Offensivspieler Asan Ouedraogo nachnominiert. Deutschland will sich weiter um einen Sitz im UN-Sicherheitsrat bewerben. Das hat Bundeskanzler Merz angekündigt. ARD-Korrespondentin Kirsten Girschig.
2: Am Mittwoch war Deutschland mit seiner Kandidatur für die kommenden beiden Jahre in der UN-Generalversammlung gescheitert. Österreich und Portugal werden nun Westeuropa im Sicherheitsrat vertreten. Merz kündigte an, die Kandidatur diesmal längerfristig von Anfang an gut vorzubereiten. Es gebe ein weiteres Land aus der westeuropäischen Gruppe, das ebenfalls einen Sitz anstrebe. Merz will in der Europäischen Union dafür werben, dass es bei diesen beiden Ländern bleibt.
1: In Obertshausen im Kreis Offenbach ist ein Mann durch einen Messerangriff lebensgefährlich verletzt worden. Staatsanwaltschaft und Polizei teilten mit, der Vorfall habe sich am Nachmittag in einem Wohnhaus ereignet. Der Sohn des 49-Jährigen sei als Tatverdächtiger festgenommen worden. Die Zahl der Festnetz- und Handyanrufe in Deutschland ist im vergangenen Jahr deutlich zurückgegangen. Das geht aus dem Jahresbericht der Bundesnetzagentur hervor. ARD-Korrespondentin Anne Burkhardt.
3: Stattdessen gab es mehr Anrufe über Messenger-Dienste, oft per Videotelefonie. Dort stieg auch die Zahl der Sprachnachrichten und der schriftlichen Chats, berichtet die Bundesnetzagentur in Bonn. Außerdem, eine SMS zu schreiben, das wurde auch seltener. Die Zahl der SMS hat sich halbiert, aber immerhin wurden noch 3 Milliarden Nachrichten auf diese Weise versendet.
1: Das waren die Nachrichten. Und das Wetter? Heute Nacht kühlt es ab auf 11 bis 6 Grad. Am Tag scheint erstmal die Sonne, später kommen öfter Wolken dazu und auch ein paar Schauer, maximal 18 bis 23 Grad. Und am Sonntag gibt's im Norden einzelne Schauer, im Süden ist es sonniger, wieder bis 23 Grad. Die Zeit, es ist jetzt 0:03 Uhr.
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1: Um 1 Uhr mit Gabriela Kühne. Kremlchef Putin lehnt ein Friedensgespräch mit dem ukrainischen Präsidenten Selenskyj ab. Er sehe derzeit noch keinen Grund für ein solches Treffen. Aus der Nachrichtenredaktion Martin Seiler.
2: In einer Rede auf dem Internationalen Wirtschaftsforum in St. Petersburg kritisierte Putin den offenen Brief Selenskys, in dem dieser direkte Verhandlungen vorgeschlagen hatte, als unverschämt. Putin sagte weiter, ist das ein Weg, um Konditionen für persönliche Treffen und Gespräche zu schaffen oder um ein Umfeld zu schaffen, das jegliche persönliche Treffen unmöglich macht?

0: Derzeit warten 6 Balkanstaaten auf eine EU-Aufnahme. Neben Gastgeber Montenegro sind das Albanien, Bosnien-Herzegowina, Kosovo, Serbien und Nordmazedonien. Die deutschen Fußballerinnen haben sich vorzeitig für die Weltmeisterschaft im kommenden Jahr in Brasilien qualifiziert. Das Team hat am Abend in Köln mit 2:0 gegen Norwegen gewonnen. Aus Köln Christian Schulze.
1: Gleich den ersten guten Angriff schloss Marie Müller nach 17 Minuten erfolgreich ab. Im Länderspieldebüt gelang ihr damit direkt ihr erstes Tor. Noch schöner der Angriff und der Treffer 10 Minuten später. Im Strafraum schlenzte Carlotta Wamser per direkter Abnahme den Ball herrlich ins untere lange Eck. Schon vor der Pause musste die neu formierte DFB-Abwehr auch einige brenzlige Situationen überstehen. Und nach der Pause hatte Norwegen, der ärgste Konkurrent um den Gruppensieg, durchaus weitere gute Chancen. Doch die starke Ann-Kathrin Berger im Tor und Co. verhinderten ein Gegentor und durften feiern.
0: Bei der Fußball-WM der Männer gibt es einen Ausfall. Lennart Kahl kann nicht spielen. Wie der DFB mitteilte, hat sich der 18-jährige Offensivspieler vom FC Bayern München beim Training verletzt. Als Ersatz wurde Assan Quedraogo vom RB Leipzig nachnominiert. Am Abend trifft die deutsche Mannschaft im letzten Testspiel vor der WM in Chicago auf die USA. Das waren die Nachrichten. Das Wetter in Deutschland. Fast überall trocken, später Nebel, Tiefstwerte 12 bis 6 Grad. Tagsüber oft freundlich, vom Südwesten her gebietsweise Schauer und einzelne Gewitter. Höchstwerte 18 Grad in der Eifel bis 26 Grad in der Niederlausitz. Am Sonntag meist trocken, im Norden ein paar Schauer, 17 bis 25 Grad. Die Zeit, es ist 1.03 Uhr.
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1: Um 2 Uhr mit Gabriela Kühne. Kremlchef Putin lehnt Verhandlungen mit dem ukrainischen Präsidenten Selenskyj ab. Selenskyj hatte Putin in einem offenen Brief direkte Friedensgespräche angeboten und ein Treffen in einem Drittstaat vorgeschlagen. Aus Jerewan Björn Blaschke.
2: Er sehe keinen Sinn in einem Treffen, so Putin, nicht jedenfalls, solange keine Perspektiven für einen dauerhaften Frieden gegeben seien. Eine Putin-typische Aussage. Mit langfristiger Perspektive meint er, dass Selenskyj all seinen Forderungen nachgeben soll, dass Selenskyj unter anderem die 4 im Osten der Ukraine umkämpften Regionen sowie die Krim als russisch anerkennt und räumt. De facto Kapitulation. Die Zeichen stehen weiter auf Krieg.
1: Bundeskanzler Merz und Frankreichs Präsident Macron haben sich beim Westbalkan-Gipfel für eine schnelle Erweiterung der EU ausgesprochen. Der Verhandlungsprozess soll nach ihrem Vorschlag einfacher werden, ohne die Aufnahmekriterien zu lockern. Die EU müsse zeigen, dass sie erweiterungsfähig und willig sei, sagte Merz bei dem Treffen in Tivat in Montenegro. Die Region sei geopolitisch wichtig. Derzeit warten 6 Balkan-